0: Bürger kostenlos Früchte für den Eigenbedarf pflücken. Damit soll verhindert werden, dass Obst ungenutzt verdirbt. Wichtig, geerntet werden dürfen nur Früchte in Reichweite, das Klettern auf die Bäume ist verboten. Mehrere Standorte im Stadtgebiet von Hessisch-Oldendorf sind dafür freigegeben. Wo genau geerntet werden darf, zeigt eine Online-Karte des Projekts www.10-niedersachsen.de/standortkarte. Und soweit die Meldung aus der Region. Weiter mit den Weltnachrichten.
1: Ich bin Ursula Winkler. Russland muss nach dem Anschlagsversuch mit einer Sprengstoffdrohne auf dem Flughafen Leipzig-Halle mit einem umfassenden neuen Sanktionspaket der EU rechnen. Die Außenbeauftragte Kallas sagte bei Beratungen der Außenminister in Irland, es liefen bereits Vorbereitungen, um 1600 weitere Personen und Unternehmen mit Verbindungen zum militärisch-industriellen Komplex Russlands mit Strafmaßnahmen zu belegen. Möglicherweise würden weitere hinzukommen. Nach zwei Angriffen auf die Stromversorgung in Brandenburg und NRW fordert die Deutsche Polizeigewerkschaft mehr Investitionen in den Schutz der kritischen Infrastruktur. Es fehle nicht an technischen Möglichkeiten, sondern an Investitionen, sagte der Bundesvorsitzende Teggerz.
2: Moderne Sensoren entlang von Hochspannungsleitungen, digitale Überwachungssysteme und weitere Schutztechnologien würden international bereits erfolgreich eingesetzt. Der Schutz kritischer Infrastruktur sei zunächst Aufgabe der Betreiber selbst. Wer die Verantwortung für die Sicherheit seiner Anlagen trage, müsse auch in deren Schutz investieren, so Teggerz. Nach dem Angriff auf das Stromnetz in Brandenburg gehen die Ermittler davon aus, dass auch die Störung an einem Umspannwerk in Bergheim bei Köln auf verfassungsfeindliche Sabotage zurückgeht. David Riemer, Berlin.
1: Das Bundeskabinett hat die geplante Einkommensteuerreform auf den Weg gebracht. Vor allem Familien sowie Menschen mit kleinen und mittleren Einkommen sollen weniger Steuern zahlen.
3: Dafür dreht die Regierung an mehreren Stellschrauben. Der steuerfreie Grundbetrag steigt, das Kindergeld und die Pauschale für berufliche Ausgaben. Eine Familie mit zwei mittleren Einkommen und zwei Kindern könnte dann gut 600 Euro sparen. Wer sehr viel verdient, zahlt dagegen mehr Steuern. Finanzminister Klingbeil hält das für fair. Gerade weil ja so vieles teurer geworden ist, seien ein paar hundert Euro mehr im Jahr für Familien wichtig. Gewerkschaften halten die Entlastung für zu klein. Wirtschaftsverbände kritisieren wiederum die höheren Steuern für Spitzenverdiener. Zoe Tassovali, Nachrichtenredaktion.
1: Auf einer Fahrt mit rund 200 Kilometern pro Stunde hat sich bei einem ICE eine Waggontür geöffnet. Jetzt fahndet die Bundespolizei nach einem Täter. Nach ersten Ermittlungen wurde die Notentriegelung der Tür geöffnet. Der Lokführer hatte den ICE bei Karlstadt in Bayern sofort gestoppt. Verletzt wurde niemand.
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5: Mit Katharina Morg. In der Nacht zum Donnerstag sinken die Tiefstwerte auf 16 Grad. Dazu ist es stark bewölkt und vereinzelt regnerisch. Der Donnerstag gestaltet sich dann überwiegend bewölkt, regnerisch und etwas windig, kann im weiteren Tagesverlauf jedoch aufklaren und gegen Abend noch teils sonnig werden, bei bis zu 23 Grad. Und am Freitag, da gibt es dann bis zu 24 Grad und auch hier wird es überwiegend bewölkt, windig und etwas regnerisch.
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3: Die Meldung aus der Region mit Angela Werner. In Hessisch-Oldendorf steht am Donnerstag die Kommunalwahl im Mittelpunkt einer besonderen Veranstaltung. Unter dem Motto HO wählt lädt der Werbering von 17 bis 20 Uhr auf den Kirchplatz ein. Bei einer Podiumsdiskussion bringen 30 Bürgerinnen und Bürger ihre Ideen und Anliegen für die Stadt ein. Besucherinnen und Besucher können es sich vor der Bühne an langen Tischen gemütlich machen, essen und trinken und dabei mit Politikerinnen und Politikern ins Gespräch kommen und die Diskussion verfolgen. Die Stadtbibliothek Bad Pyrmont hat eine Plapperkiste erhalten. Das interaktive Angebot richtet sich vor allem an Kita-Kinder und verbindet Bilderbuchgeschichten mit Themen wie Natur, Landwirtschaft und Nachhaltigkeit. Mit Bildern, Gegenständen und Mitmachaktionen soll Umweltbildung spielerisch erlebbar werden. Künftig möchte die Bibliothek die Klapperkiste auch an Kitas oder Grundschulen verleihen, freut sich aber auch über Besuche der Einrichtungen in der Bücherei. In Hessisch-Oldendorf hat die Erntesaison begonnen. Die Stadt beteiligt sich erneut am Projekt Gelbes Band des Landes Niedersachsen. An markierten Obstbäumen und Sträuchern dürfen Bürgerinnen und Bürger kostenlos Früchte für den Eigenbedarf pflücken. Damit soll verhindert werden, dass Obst ungenutzt verdirbt. Wichtig, geerntet werden dürfen nur Früchte in Reichweite, das Klettern auf die Bäume ist verboten. Mehrere Standorte im Stadtgebiet von Hessisch-Oldendorf sind dafür freigegeben. Wo genau geerntet werden darf, zeigt eine Online-Karte des Projekts www.10-niedersachsen.de/standortkarte. Und soweit die Meldung aus der Region. Weiter mit den Weltnachrichten.
4: Ich bin Ursula Winkler. Russland muss nach dem gescheiterten Angriff mit einer Sprengstoffdrohne auf dem Flughafen Leipzig-Halle mit einem umfassenden neuen EU-Sanktionspaket rechnen. Das sagte die Außenbeauftragte Kallas bei Beratungen der Außenminister in Irland.
5: Diese zusätzlichen Sanktionen waren schon im August angekündigt worden, also noch bevor Russland von Deutschland wegen des Anschlags in Leipzig beschuldigt wurde. Es geht jetzt um Einreiseverbote und Sperrung möglicher Konten von rund 1600 Personen und Unternehmen mit Verbindungen zum sogenannten militärisch-industriellen Komplex Russlands. Die EU-Außenbeauftragte sagte, alle EU-Staaten stünden hinter Deutschland. Genau diese geschlossene Reaktion brauchen wir, sagte sie. Und sie sprach von staatlich unterstützt. Dem Terrorismus. Dieter Ebeling, Brüssel.
4: In dieser Woche hat es gleich zwei Angriffe auf die Stromversorgung gegeben. Sowohl an einem Umspannwerk in Südbrandenburg als auch an einem in Bergheim bei Köln. An beiden Stellen wurden nach Angaben der Behörden Abschussvorrichtungen und Pyrotechnik gefunden. Die Ermittler gehen davon aus, dass beide Vorfälle auf verfassungsfeindliche Sabotage zurückzuführen sind. Vierjährige sollen künftig bundesweit nach denselben Regeln auf Sprache und Entwicklung getestet werden. Das Bundeskabinett hat das neue Kita-Gesetz von Familienministerin Prien gebilligt. Bis 2034 will der Bund dafür gut 9 Milliarden Euro ausgeben.
6: Prien sagt, noch immer entscheidet das Elternhaus viel zu stark darüber, welche Chancen ein Kind später hat. Genau deshalb will sie schon vor der Schule ansetzen. Es soll geschaut werden, wie gut Kinder sprechen, sich bewegen und sich generell entwickeln. Sozialverbände finden die Pläne natürlich gut. Der Paritätische Gesamtverband fordert ebenfalls mehr Geld dort, wo besonders viel Hilfe nötig ist. Die Grünen kritisieren allerdings die Finanzierung. Sie rechnen vor, dass der Bund künftig deutlich weniger Geld pro Jahr für frühkindliche Bildung bereitstellt. Zoe Tassovali, Nachrichtenredaktion.
4: Bei einer Attacke mit einer Flüssigkeit auf einen AfD-Informationsstand im rheinland-pfälzischen Bad Kreuznach sind 9 Menschen verletzt worden. Den Ermittlungen nach wurde die Flüssigkeit aus einem Gebäude in Richtung des Parteistandes geschüttet. Mehrere Personen erlitten leichte Hautreizungen durch Spritzer. Ein Tatverdächtiger wurde ermittelt. Um welche Art Flüssigkeit es sich handelte, ist noch unklar.
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7: Mit Katharina Morg. In der Nacht zum Donnerstag sinken die Tiefstwerte auf 16 Grad. Dazu ist es stark bewölkt und vereinzelt regnerisch. Der Donnerstag gestaltet sich dann überwiegend bewölkt, regnerisch und etwas windig, kann im weiteren Tagesverlauf jedoch aufklaren und gegen Abend noch teils sonnig werden, bei bis zu 23 Grad. Und am Freitag, da gibt es dann bis zu 24 Grad und auch hier wird es überwiegend bewölkt, windig und etwas regnerisch.
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4: Die Meldung aus der Region mit Angela Werner. In Hessisch-Oldendorf steht am Donnerstag die Kommunalwahl im Mittelpunkt einer besonderen Veranstaltung. Unter dem Motto HU wählt lädt der Werbering von 17 bis 20 Uhr auf den Kirchplatz ein. Bei einer Podiumsdiskussion bringen 30 Bürgerinnen und Bürger ihre Ideen und Anliegen für die Stadt ein. Besucherinnen und Besucher können es sich vor der Bühne an langen Tischen gemütlich machen, essen und trinken und dabei mit Politikerinnen und Politikern ins Gespräch kommen und die Diskussion verfolgen. Die Stadtbibliothek Bad Pyrmont hat eine Plapperkiste erhalten. Das interaktive Angebot richtet sich vor allem an Kita-Kinder und verbindet Bilderbuchgeschichten mit Themen wie Natur, Landwirtschaft und Nachhaltigkeit. Mit Bildern, Gegenständen und Mitmachaktionen soll Umweltbildung spielerisch erlebbar werden. Künftig möchte die Bibliothek die Klapperkiste auch an Kitas oder Grundschulen verleihen, freut sich aber auch über Besuche der Einrichtungen in der Bücherei. In Hessisch-Oldendorf hat die Erntesaison begonnen. Die Stadt beteiligt sich erneut am Projekt Gelbes Band des Landes Niedersachsen. An markierten Obstbäumen und Sträuchern dürfen Bürgerinnen und Bürger kostenlos Früchte für den Eigenbedarf pflücken. Damit soll verhindert werden, dass Obst ungenutzt verdirbt. Wichtig, geerntet werden dürfen nur Früchte in Reichweite, das Klettern auf die Bäume ist verboten. Mehrere Standorte im Stadtgebiet von Hessisch-Oldendorf sind dafür freigegeben. Wo genau geerntet werden darf, zeigt eine Online-Karte des Projekts www.10-niedersachsen.de/standortkarte. Und soweit die Meldung aus der Region. Weiter mit den Weltnachrichten.
5: Ich bin Ursula Winkler. In dieser Woche hat es gleich zwei Angriffe auf die Stromversorgung gegeben, sowohl an einem Umspannwerk in Südbrandenburg als auch an einem in Bergheim bei Köln. Die Ermittler gehen davon aus, dass beide Vorfälle auf verfassungsfeindliche Sabotage zurückzuführen sind. NRW-Innenminister Reul sprach am Abend im ZDF-Heute-Journal von deutlichen Parallelen.
6: Ja, mittlerweile sind wir relativ sicher, dass es viele Parallelen gibt, weil die Art und Weise, wie diese Taten vollzogen worden sind, durchaus Parallelen aufweisen. Zum Beispiel die Abschussvorrichtung, die wir gesehen haben, die ja wahrscheinlich dazu geführt haben, dass man die Kabel über das Überspannungsnetz geschickt hat, ist so ähnlich gelaufen.
5: NRW-Innenminister Reul beim ZDF. Russland muss nach dem Anschlagsversuch mit einer Sprengstoffdrohne auf dem Flughafen Leipzig-Halle mit einem neuen Sanktionspaket der EU rechnen. In der Vorbereitung sind Strafmaßnahmen gegen 1600 weitere Personen und Unternehmen mit Verbindungen zum militärisch-industriellen Komplex Russlands, hieß es nach Beratungen der EU-Außenminister.
7: Die Bundesregierung rechnet den Anschlagsversuch eindeutig Russland zu und hat bereits Vergeltungsmaßnahmen angekündigt. Dazu gehören unter anderem die Schließung des Generalkonsulats in Bonn und die Ausweisung zahlreicher Diplomaten. Russlands Präsident Putin bezeichnete die Maßnahmen als schweren Fehler und sprach von Beweisfälschung. Außenminister Wadefuhl wies die Vorwürfe zurück. Auch Frankreich und Finnland unterstützen weitere Sanktionen gegen Moskau. Laut Medienberichten haben die Ermittler inzwischen zwei Tatverdächtige im Visier. David Riemer, Berlin.
5: Kurz vor der Landtagswahl reist Kanzler Merz heute nochmal für einen Wahlkampftermin nach Sachsen-Anhalt. Er nimmt unter anderem in Leuna an einer Diskussion mit Ministerpräsident und CDU-Spitzenkandidat Schulze teil. Merz war am Montag in den Wahlkampf in Ostdeutschland eingestiegen. Dabei war er in Mecklenburg-Vorpommern in Kühlungsborn von Passanten ausgepfiffen und beschimpft worden. Mit der Ehrung von Hollywood-Star George Clooney sind die Filmfestspiele Venedig eröffnet worden. Der 65-Jährige erhielt bei der Eröffnungsgala den Goldenen Löwen für sein Lebenswerk. 21 Filme konkurrieren um den Hauptpreis des Festivals. Die Preisverleihung ist dann Ende kommender Woche.
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8: Mit Katharina Morg. In der Nacht zum Donnerstag sinken die Tiefstwerte auf 16 Grad. Dazu ist es stark bewölkt und vereinzelt regnerisch. Der Donnerstag gestaltet sich dann überwiegend bewölkt, regnerisch und etwas windig, kann im weiteren Tagesverlauf jedoch aufklaren und gegen Abend noch teils sonnig werden, bei bis zu 23 Grad. Und am Freitag, da gibt es dann bis zu 24 Grad und auch hier wird es überwiegend bewölkt, windig und etwas regnerisch.
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4: Die Meldung aus der Region mit Angela Werner. In Hessisch-Oldendorf steht am Donnerstag die Kommunalwahl im Mittelpunkt einer besonderen Veranstaltung. Unter dem Motto HO wählt lädt der Werbering von 17 bis 20 Uhr auf den Kirchplatz ein. Bei einer Podiumsdiskussion bringen 30 Bürgerinnen und Bürger ihre Ideen und Anliegen für die Stadt ein. Besucherinnen und Besucher können es sich vor der Bühne an langen Tischen gemütlich machen, essen und trinken und dabei mit Politikerinnen und Politikern ins Gespräch kommen und die Diskussion verfolgen. Die Stadtbibliothek Bad Pyrmont hat eine Plapperkiste erhalten. Das interaktive Angebot richtet sich vor allem an Kita-Kinder und verbindet Bilderbuchgeschichten mit Themen wie Natur, Landwirtschaft und Nachhaltigkeit. Mit Bildern, Gegenständen und Mitmachaktionen soll Umweltbildung spielerisch erlebbar werden. Künftig möchte die Bibliothek die Klapperkiste auch an Kitas oder Grundschulen verleihen, freut sich aber auch über Besuche der Einrichtungen in der Bücherei. In Hessisch-Oldendorf hat die Erntesaison begonnen. Die Stadt beteiligt sich erneut am Projekt Gelbes Band des Landes Niedersachsen. An markierten Obstbäumen und Sträuchern dürfen Bürgerinnen und Bürger kostenlos Früchte für den Eigenbedarf pflücken. Damit soll verhindert werden, dass Obst ungenutzt verdirbt. Wichtig, geerntet werden dürfen nur Früchte in Reichweite, das Klettern auf die Bäume ist verboten. Mehrere Standorte im Stadtgebiet von Hessisch-Oldendorf sind dafür freigegeben. Wo genau geerntet werden darf, zeigt eine Online-Karte des Projekts www.10-niedersachsen.de/standortkarte. Und soweit die Meldung aus der Region. Weiter mit den Weltnachrichten.
5: Ich bin Ursula Winkler. Nach zwei Angriffen auf die Stromversorgung in Brandenburg und NRW fordert die Deutsche Polizeigewerkschaft mehr Investitionen in den Schutz der kritischen Infrastruktur. Es fehle nicht an technischen Möglichkeiten, sondern an Investitionen, sagte der Bundesvorsitzende Teggerz.
6: Moderne Sensoren entlang von Hochspannungsleitungen, Digitalüberwachungssysteme und weitere Schutztechnologien würden international bereits erfolgreich eingesetzt. Der Schutz kritischer Infrastruktur sei zunächst Aufgabe der Betreiber selbst. Wer die Verantwortung für die Sicherheit seiner Anlagen trage, müsse auch in deren Schutz investieren, so Teggerz. Nach dem Angriff auf das Stromnetz in Brandenburg gehen die Ermittler davon aus, dass auch die Störung an einem Umspannwerk in Bergheim bei Köln auf verfassungsfeindliche Sabotage zurückgeht. David Riemer, Berlin.
5: Kurz vor der Landtagswahl reist Kanzler Merz heute nochmal für einen Wahlkampftermin nach Sachsen-Anhalt. Er nimmt unter anderem in Leuna an einer Diskussion mit Ministerpräsident und CDU-Spitzenkandidat Schulze teil. Merz war am Montag in den Wahlkampf in Ostdeutschland eingestiegen. Dabei war er in Mecklenburg-Vorpommern in Kühlungsborn von Passanten ausgepfiffen und beschimpft worden. Das Bundeskabinett hat die geplante Einkommensteuerreform auf den Weg gebracht. Vor allem Familien sowie Menschen mit kleinen und mittleren Einkommen sollen weniger Steuern zahlen.
7: Dafür dreht die Regierung an mehreren Stellschrauben. Der steuerfreie Grundbetrag steigt, das Kindergeld und die Pauschale für berufliche Ausgaben. Eine Familie mit zwei mittleren Einkommen und zwei Kindern könnte dann gut 600 Euro sparen. Wer sehr viel verdient, zahlt dagegen mehr Steuern. Finanzminister Klingbeil hält das für fair. Gerade weil ja so vieles teurer geworden ist, seien ein paar hundert Euro mehr im Jahr für Familien wichtig. Gewerkschaften halten die Entlastung für zu klein. Wirtschaftsverbände kritisieren wiederum die höheren Steuern für Spitzenverdiener. Zoe Tassovali, Nachrichtenredaktion.
5: Deutschland wird Nepal nach der verheerenden Sturzflut Hilfsgüter liefern. Ein Sprecher des Auswärtigen Amtes sprach von Planen, Wasserfiltern, Moskitonetzen und weiteren Hilfen für die Menschen in der Katastrophenregion. Das Material werde über das EU-Katastrophenschutzverfahren bereitgestellt.
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8: Mit Katharina Morg. In der Nacht zum Donnerstag sinken die Tiefstwerte auf 16 Grad. Dazu ist es stark bewölkt und vereinzelt regnerisch. Der Donnerstag gestaltet sich dann überwiegend bewölkt, regnerisch und etwas windig, kann im weiteren Tagesverlauf jedoch aufklaren und gegen Abend noch teils sonnig werden, bei bis zu 23 Grad. Und am Freitag, da gibt es dann bis zu 24 Grad und auch hier wird es überwiegend bewölkt, windig und etwas regnerisch.
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Doubt It's My Life. Gleich machen wir unter anderem weiter gemeinsam mit Vincent Weiss und ein paar Wundern. Und danach Prince and the Revolution Purple.

0: All das und mehr dann gleich in den Start dieses Donnerstages. Bis dahin haben wir aber erstmal noch mal ein bisschen was anderes vor, denn es ist jetzt 5.57 Uhr.
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0: So viel also zu der Wahl und jetzt ist es Zeit für das Wichtigste aus der Welt und natürlich aus der Region um fast 6 Uhr.
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0: Bei schönstem Wetter haben sich die Ratten am Mittwoch für diesen Sommer von der Hochzeitshausterrasse verabschiedet. Mit der Derniere ist die 26. Spielzeit des Open-Air-Musicals Rats nach insgesamt 15 Vorstellungen am Mittwoch zu Ende gegangen. Die Nachrichten mit Eva Strohdeicher.
1: Die Produzentin und künstlerische Leiterin Anke Redkowski hat eine positive Bilanz gezogen. Auch die teils hohen Temperaturen während der Saison konnten der Stimmung vor und auf der Bühne keinen Abbruch tun. Auffällig viele Kinder und Jugendliche gehörten in diesem Sommer zum Publikum. Neben Familien besuchten auch Ferienlager und Pfadfindergruppen die Vorstellung. Selbst bei Jugendlichen kam die Musik gut an. Nach den Aufführungen wurde mehrfach nach der Red-CD und Streaming-Möglichkeiten gefragt. Redkowski beobachtete außerdem, dass weniger Handys hochgehalten wurden und das Publikum stattdessen mit viel Szenenapplaus unmittelbar auf das Bühnengeschehen reagierte. Christian Mrosek von der Sparkasse Hameln-Weser-Bergland ist mit der Spielzeit sehr zufrieden und bestätigt die Förderkulisse für das kommende Jahr.
4: Das war eine absolut fantastische Saison. Die Darstellerinnen und Darsteller haben wirklich wieder etwas Fantastisches geleistet. Wir hatten sehr heiße Temperaturen, wir hatten sehr, sehr viele Zuschauer trotz der heißen Temperaturen und es ist einfach eine fantastische Saison gewesen.
1: Am Mittwochmorgen sind zwei Männer nach einem Einbruch in eine Kindertagesstätte in Emmertal festgenommen worden. Gegen 4 Uhr morgens wurde der Polizei eine Alarmauslösung gemeldet. Ein Zeuge beobachtete außerdem zwei Personen, die eine Tür des Gebäudes aufgebrochen hatten. Einsatzkräfte nahmen zunächst einen 43-jährigen Mann aus Emmertal beim Verlassen der Kindertagesstätte fest. Ein weiterer 30-jähriger Tatverdächtiger, ebenfalls aus Emmertal, wurde anschließend im Gebäude entdeckt und festgenommen. Bei beiden Männern fanden die Einsatzkräfte mutmaßliches Diebesgut, darunter technische Geräte. Die Ermittlungen dauern an. Junge Wählerinnen und Wähler sollen heute im Mittelpunkt einer besonderen Veranstaltung der Wirtschaftsjunioren Hameln stehen. Bei der Wahlarena stellen sich die Kandidatinnen und Kandidaten für das Amt des Landrats den Fragen von Schülerinnen und Schülern aus der Region. Die Veranstaltung läuft von 10 bis 12 und wird live im Internet übertragen. Nachdem bereits das Format Hameln wählt mit rund 340 Gästen vor Ort und online auf großes Interesse gestoßen war, erwarten die Veranstalter auch bei der Wahlarena eine hohe Beteiligung. Die Plätze vor Ort sind bereits vergeben. Insgesamt sollen über die Veranstaltung und die Livestreams in den Schulen mehr als 1.000 junge Menschen erreicht werden. Soweit die Meldungen aus der Region. Jetzt weiter mit den Weltnachrichten.
5: Ich bin Katrin Müller. In dieser Woche hat es gleich zwei Angriffe auf die Stromversorgung gegeben, sowohl an einem Umspannwerk in Brandenburg als auch an einem Werk in Bergheim bei Köln. Die Ermittler gehen davon aus, dass beide Vorfälle auf verfassungsfeindliche Sabotage zurückzuführen sind. NRW-Innenminister Reul sprach am Abend im ZDF von deutlichen Parallelen bei den beiden Fällen.
6: Ja, mittlerweile sind wir relativ sicher, dass es viele Parallelen gibt, weil die Art und Weise, wie diese Taten vollzogen worden sind, durchaus Parallelen aufweisen. Zum Beispiel die Abschussvorrichtung, die wir gesehen haben, die ja wahrscheinlich dazu geführt haben, dass man die Kabel über das Überspannungsnetz geschickt hat, ist so ähnlich gelaufen.
5: In der Nähe beider Orte wurden nach Angaben der Behörden Abschussvorrichtungen und Pyrotechnik gefunden, die womöglich bereits vor längerer Zeit dort installiert worden waren. Russland muss nach dem Anschlagsversuch mit einer Sprengstoffdrohne auf dem Flughafen Leipzig-Halle mit einem umfassenden neuen Sanktionspaket der Europäischen Union rechnen. Moskau kündigte bereits Gegenmaßnahmen an und schließt nun nach Angaben von Außenminister Lavrov das Goethe-Institut in Russland. Es handle sich um eine Reaktion auf die angekündigte Schließung des russischen Hauses in Berlin, sagte er. Die SPD-Bundestagsfraktion geht in Klausur. Sie will heute und morgen unter anderem über Veränderungen in der Arbeitswelt durch KI und neue Technologien beraten. Stargast ist Schauspieler und Entertainer Harpe Kerkeling.
7: Kerkeling tritt dort nicht etwa als Horst Schlemmer auf, um die Sozialdemokraten zu bespaßen. Es wird seriös. Sein Vortrag zur SPD-Klausur trägt den Titel »Alles Ansichtssache, wo die Toleranz in einer Demokratie ihre Grenzen hat und worauf es jetzt ankommt.« Mit Spannung wird erwartet, ob die Fraktion in ihrer Klausur klar Position bezieht zur geplanten Abschaffung der Rente mit 63 und zur zukünftigen Attestpflicht ab dem ersten Krankheitstag. Zwei Regierungsvorhaben, die die SPD bislang mitträgt, aber wohl gerne kippen würde. Uli Reitinger, Berlin.
5: Mit der Ehrung von Hollywood-Star George Clooney sind die 83. Filmfestspiele Venedig eröffnet worden. Der 65-Jährige erhielt bei der Eröffnungsgala den Goldenen Löwen für sein Lebenswerk. Eröffnet wurde das Festival anschließend mit dem neuen Film des britischen Trainspotting-Regisseurs Danny Boyle.
8: Jetzt ist es 4:04 Uhr.
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0: Da haben wir aktuell 15 Grad gemessen in Bisperode, 15 auch in Schaal, maximal 23 sind drin, also immerhin nicht allzu kalt. Ansonsten wird das aber eher ungemütlich. Kaum Sonne mit dabei, Wind und dunkle Wolken begleiten uns durch den Donnerstag. Ab mittags bis heute Abend müssen wir auch immer mal wieder mit ordentlich Regen rechnen. Morgen dann noch mehr Regen, häufigere Schauer den ganzen Tag begleiten, die uns aus 17 Grad zum Start in den Freitag werden maximal 23. Die Sonne bleibt versteckt. Auch morgen wieder viel Wind und Regen mit dabei. Wir schauen gemeinsam auf die Straßen. Aktuell sind aber offensichtlich noch so wenig Menschen von Ihnen unterwegs, dass Sie Freifahrt haben durch die Region. Wir haben als einzige Meldung die Landkreisblitzer. Die sind heute angekündigt für Hameln und Hessisch-Oldendorf. Wenn Sie noch was gesehen haben, dann wissen Sie ja, wie das läuft. Sie können uns sehr gerne eine WhatsApp-Sprachnachricht schicken. Am besten natürlich direkt hier ins Studio oder eine Textnachricht geht natürlich auch. Egal ob Blitzer, Stau oder Störung. Und dann geben wir die durch. In dem Sinne machen Sie das doch gerne mal, falls Sie irgendwas gesehen haben. Ansonsten wünsche ich Ihnen natürlich eine schöne Fahrt zum Start in diesen Donnerstag.
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0: Ja, moin moin und hallo zum Start in den zweitschönsten Tag der Werkwoche, denn heute ist ja schon der kleine Freitag, noch heute und morgen, und dann haben wir es auch schon wieder geschafft und das Wochenende steht an. In dem Sinne kann man ja eigentlich eine gute Laune haben, mir geht das zumindest so. Ich hoffe auch, Sie sind gut aus dem Bett gekommen und schon gut in den Tag gestartet, hatten hoffentlich auch schon Ihren ersten Kaffee. Mein Name ist Jule Stolpe und ich freue mich sehr, dass wir heute wieder gemeinsam aufstehen dürfen und jetzt ein paar Stunden miteinander verbringen. Gleich natürlich wie immer mit den Worten zum Tag in unserem Angedacht und dann schauen wir mal drauf, gerade wo das Wetter, das haben wir ja gerade angesprochen, aktuell nicht ganz so kuschelig ist. Was im Kino zu sehen ist ab dieser Woche, da lohnt sich jetzt gerade natürlich wahrscheinlich ein Besuch noch mal ein bisschen mehr, wenn es draußen sowieso nicht so spannend aussieht wegen des Wetters. Dann wird es spannend auf der Leinwand, was genau Sie da erwartet diese Woche, klären wir gleich. Jetzt glauben wir aber an Wunder und zwar gemeinsam mit Vincent Weiss.

0: Purple Rain, 6.14 Uhr. Sie hören Radioaktiv am Donnerstag. Jetzt ist es Zeit für das Angedacht, die Worte zum Tag. Die kommen am kleinen Freitag von der Präventionsbeauftragten des Kirchenkreises Hameln-Pyrmont, Melanie Dörpmund.
1: Liebe Hörerinnen und Hörer, ich möchte Ihnen eine Frage stellen. Was haben Sie einmal als Kind als so wunderbar erlebt, dass Sie heute sagen, das möchte ich gerne weitergeben? Oder vielleicht geben Sie es auch bereits weiter. Bei unseren Kinderferienprojekten am Klüt in den Sommerferien erlebe ich genau das. Junge Menschen, die selbst viele Jahre als Kinder dabei waren, kommen in ihren eigenen Sommerferien, ihren Semesterferien oder ihrem Jahresurlaub wieder, freiwillig und ohne Vergütung, um die nächste Kindergeneration zu betreuen und zu begleiten. Und warum? Weil sie sagen, wir hatten damals so eine gute Zeit. Die erste Woche der Sommerferien war eine der besten des ganzen Jahres. Das möchten wir an andere Kinder weitergeben. Und dabei entsteht jedes Jahr eine besondere Verbindung. Junge Menschen, die im Alltag teilweise gar nichts miteinander zu tun haben, werden für diese eine Woche zu einer Gemeinschaft. Sie helfen einander, lachen miteinander, kritisieren sich sachlich, übernehmen Verantwortung und gehen respektvoll und wertschätzend miteinander um. Ich glaube, so manches Erwachsenenteam, das miteinander arbeitet, könnte sich davon sogar eine Scheibe abschneiden. Und ich denke mir, wenn das kein kleines Stück vom Himmel ist, was denn dann? Jesus sagt, daran wird jedermann erkennen, dass ihr meine Jünger seid, wenn ihr Liebe untereinander habt. Christliches Miteinander ist manchmal ganz einfach. Einander sehen, einander achten, füreinander da sein und dafür sorgen, dass jemand sagen kann, hier bin ich willkommen. Die jungen Menschen beim Kinderferienprojekt machen genau das. Sie geben weiter, was ihnen selbst einmal geschenkt wurde. Und das ist auch eine schöne Aufgabe für uns alle. Nicht alles Gute bei uns enden zu lassen. Was uns gut getan hat, was uns getragen und glücklich gemacht hat, das dürfen wir weitergeben. Ich glaube, das ist ein großer Teil von Gottes Liebe, wenn aus einem, das habe ich bekommen, ein, das gebe ich weiter wird.

0: Sixpence, None the Richer. Kiss Me, das ist die beste Musik fürs Weserbergland am Donnerstag, dem kleinen Freitag. Wir sprechen hier ja auch alle halbe Stunde übers Wetter. Das heißt, Sie werden das schon mitbekommen haben. Das ist aktuell nicht ganz so kuschelig. Die beste Gelegenheit also, vielleicht mal wieder sich vor die große Leinwand in ein Kino zu setzen und sich anzuschauen, was es da aktuell so Neues gibt und einen Film zu finden, der einen mal wieder für ein paar Stunden begeistert. Und das geht natürlich auch diese Woche wieder ganz wunderbar. Es gibt einige neue Starts, neue Filme in den Kinos. Und welche genau das sind, das hören wir uns jetzt mal an.
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0: unkontrollierbaren Albtraum, der definitiv nichts für schwache Gemüter ist. Wenn Sie aber Lust haben, sich gruseln zu lassen und dabei noch eine Geschichte über Geschlechterrollen im Dating zu sehen, kann ich Ihnen Obsession nur ans Herz legen. Der Film läuft am Dienstag, dem 8. September im Max-Kino in Hameln.
1: Hi, mein Name ist Peter Parker. Ihr wisst nicht mehr, wer ich bin, aber wir kannten uns mal. Etwas Schlimmes sollte passieren. Und der einzige Weg, es zu verhindern, war, dass mich alle vergessen. Denn ich bin nicht nur Peter Parker. Ich bin Spider-Man.
2: Mann, ey, Frank, du hast mich mit dem Van gerammt.
3: Lass das jammern. Guten Flug. Motherfucker.
2: Geh nach Hause.
0: Abseits vom schmalen Indie-Horror gibt's natürlich auch weiterhin die übliche Ladung Marvel. Spider-Man Brand New Day verspricht mal wieder ein spaßiges Abenteuer mit der freundlichen Spinne aus der Nachbarschaft zu sein, die neben üblichen Problemen der Superbösewichtart auch privat mit einigen Problemen als Peter Parker zu kämpfen hat. Das bedeutet so viel Stress, dass es körperliche Probleme in ihm auslöst, die Behandlung brauchen und das alles auch noch während eine mysteriöse neue Bedrohung heranwächst. Der Film läuft noch rund um die Uhr im Max-Kino in Hameln.
4: Dr. Kelly, das Hauptquartier hält Sie für einen erstklassigen Psychiater. Sie werden die geistige Gesundheit der Gefangenen überprüfen und sicherstellen. Ihr besonderes Augenmerk richten Sie auf Göring.
1: Er wurde 39 zu Hitlers Nachfolger ernannt und ist der hochrangigste deutsche Militäroffizier aller Zeiten.
5: Er ist hochintelligent, charmant und ein Narzisst.
6: Ich werde der Schlinge des Henkers entkommen.
5: Sie sind sehr überzeugt von sich.
6: Niemand hat mich je besiegt.
0: Nürnberg ist ein Historiendrama mit den Oscar-Preisträgern Russell Crowe und Rami Malek in den Hauptrollen. Setting Nürnberg 1945. Kurz vor den Nürnberger Prozessen soll der US-amerikanische Militärpsychiater Douglas Kelly Hermann Göring aus seiner Prozessfähigkeit untersuchen. Bei den Gesprächen in der Gefängniszelle gerät Kelly zunehmend in den Bann von Görings Charisma und manipulativer Intelligenz. Ein psychologisches Duell, das ihn bis an seine eigenen Grenzen führt. Der Film läuft am Freitag, dem 4. September, in den Kronenichtspielen in Bad Pyrmont. Ich wünsche Ihnen ganz viel Spaß im Kino.
7: Da würde ich mich anschließen. Ganz, ganz viel Spaß im Kino und natürlich auch auf jeden Fall guten Appetit bei Nachos, Popcorn und Co. Spider-Man Obsession und so weiter. Das also aktuell zu sehen, unter anderem auf den großen Leinwänden in den Kinos der Region. Das war Nico Schnarke mit den Kinotipps der Woche. Wenn Sie einem Kino einen Besuch abstatten in dieser Woche oder in der nächsten Woche, dann wünschen wir Ihnen natürlich ganz viel Vergnügen beim Schauen. Viel Vergnügen wünschen wir Ihnen jetzt auch mit Meghan Trainor und Dear Future Husband.

0: Meghan Trainor ist das Future Husband. Gleich geht's unter anderem weiter mit Musik von Cher, If I Could Turn Back Time. Wer wünscht es sich nicht, manchmal die Zeit zurückzudrehen? Danach geht's weiter mit Harry Styles und American Girls. All das und mehr dann also in der nächsten halben Stunde hier bei uns.
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0: Jetzt ist es kurz nach 7:30.
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0: Bei schönstem Wetter haben sich die Ratten am Mittwoch für diesen Sommer von der Hochzeitshausterrasse verabschiedet. Mit der Derniere ist die 26. Spielzeit des Open-Air-Musicals Rats nach insgesamt 15 Vorstellungen am Mittwoch zu Ende gegangen. Mehr dazu jetzt in den Nachrichten mit Eva Strohdeicher.
1: Die Produzentin und künstlerische Leiterin Anke Redkowski hat eine positive Bilanz gezogen. Auch die teils hohen Temperaturen während der Saison konnten der Stimmung vor und auf der Bühne keinen Abbruch tun. Auffällig viele Kinder und Jugendliche gehörten in diesem Sommer zum Publikum. Neben Familien besuchten auch Ferienlager und Pfadfindergruppen die Vorstellung. Selbst bei Jugendlichen kam die Musik gut an. Nach den Aufführungen wurde mehrfach nach der Reds-CD und Streaming-Möglichkeiten gefragt. Redkowski beobachtete außerdem, dass weniger Handys hochgehalten wurden und das Publikum stattdessen mit viel Szenenapplaus unmittelbar auf das Bühnengeschehen reagierte. Christian Mrosek von der Sparkasse Hameln-Weserbergland ist mit der Spielzeit sehr zufrieden und bestätigt die Förderkulisse für das kommende Jahr.
8: Ja, in Sparkasse Hameln-Weserbergland freuen uns, auch in dem Jahr 2026 wieder Reds unterstützt zu haben. Wir sind ja gemeinsam mit den Stadtwerken Hameln-Weserbergland als Hauptsponsoren dabei. Und wir sind natürlich als Sparkasse Hameln-Weserbergland auch im Jahr 2027 wieder gern dabei.
1: Die Salzbelastung von Werra und Weser soll weiter sinken. Dafür setzen sich die Landtagsfraktionen von SPD und Grünen in Niedersachsen mit einem gemeinsamen Antrag ein. Die heimischen SPD-Abgeordneten Ulrich Watermann aus Bad Pyrmont und Konstantin Grosch aus Hameln fordern, die bereits vereinbarten Umweltziele konsequent einzuhalten. Konkret geht es um die Salzeinleitungen des Kali-Unternehmens K+S in die Flüsse Werra und Weser. Hintergrund sind Überlegungen, die ab Ende 2027 geltenden Grenzwerte wegen Verzögerungen bei einzelnen Maßnahmen anzupassen. SPD und Grüne lehnen das ab. Die Weser sei Lebensraum, Wirtschaftsfaktor und wichtiger Anziehungspunkt für Tourismus und Freizeit im Weserbergland. Statt die Umweltziele aufzuweichen, müssten zusätzliche Maßnahmen ergriffen werden, um die Salzbelastung weiter zu reduzieren, fordern die Landtagsabgeordneten. In Hessisch-Oldendorf lädt der Werbering heute alle Interessierten zur Veranstaltung HO wählt ein. Bei diesem Fest mit Podiumsdiskussion zur Kommunalwahl tragen 30 Menschen aus dem Stadtgebiet in 5 Gesprächsrunden ihre Anliegen und Verbesserungsvorschläge vor. Die Zuschauerinnen und Zuschauer können es sich vor der Bühne an langen Tischen gemütlich machen, essen und trinken und mit der Politik ins Gespräch kommen. Die Einladung richtet sich an alle Interessierten aus der Kernstadt und aus den Ortsteilen. Die Veranstaltung HO wählt auf dem Kirchplatz in Hessisch-Oldendorf geht heute von 17 bis 20 Uhr. Soweit die Meldungen aus der Region, jetzt weiter mit den Weltnachrichten.
9: Ich bin Katrin Müller. In dieser Woche hat es gleich zwei Angriffe auf die Stromversorgung gegeben, sowohl an einem Umspannwerk in Brandenburg als auch an einem Werk in Bergheim bei Köln. Die Ermittler gehen davon aus, dass beide Vorfälle auf verfassungsfeindliche Sabotage zurückzuführen sind. NRW-Innenminister Reul sprach am Abend im ZDF von deutlichen Parallelen bei den beiden Fällen.
10: Ja, mittlerweile sind wir relativ sicher, dass es viele Parallelen gibt, weil die Art und Weise, wie diese Taten vollzogen worden sind, durchaus Parallelen aufweisen. Zum Beispiel die Abschussvorrichtungen, die wir gesehen haben, die ja wahrscheinlich dazu geführt haben, dass man die Kabel über das Überspannungsnetz geschickt hat, ist so ähnlich gelaufen.
9: In der Nähe beider Orte wurden nach Angaben der Behörden Abschussvorrichtungen und Pyrotechnik gefunden, die womöglich bereits vor längerer Zeit dort installiert worden waren. Russland muss nach dem Anschlagsversuch mit einer Sprengstoffdrohne auf dem Flughafen Leipzig-Halle mit einem umfassenden neuen Sanktionspaket der Europäischen Union rechnen. Moskau kündigte bereits Gegenmaßnahmen an und schließt nun nach Angaben von Außenminister Lavrov das Goethe-Institut in Russland. Es handle sich um eine Reaktion auf die angekündigte Schließung des russischen Hauses in Berlin, sagte er. Die SPD-Bundestagsfraktion geht in Klausur. Sie will heute und morgen unter anderem über Veränderungen in der Arbeitswelt durch KI und neue Technologien beraten. Stargast ist Schauspieler und Entertainer Harpe Kerkeling.
11: Kerkeling tritt dort nicht etwa als Horst Schlemmer auf, um die Sozialdemokraten zu bespaßen. Es wird seriös. Sein Vortrag zur SPD-Klausur trägt den Titel »Alles Ansichtssache, wo die Toleranz in einer Demokratie ihre Grenzen hat und worauf es jetzt ankommt«. Mit Spannung wird erwartet, ob die Fraktion in ihrer Klausur klar Position bezieht zur geplanten Abschaffung der Rente mit 63 und zur zukünftigen Attestpflicht ab dem ersten Krankheitstag. Zwei Regierungsvorhaben, die die SPD bislang mitträgt, aber wohl gerne kippen würde. Uli Reitinger, Berlin.
9: Mit der Ehrung von Hollywood-Star George Clooney sind die 83. Filmfestspiele Venedig eröffnet worden. Der 65-Jährige erhielt bei der Eröffnungsgala den Goldenen Löwen für sein Lebenswerk. Eröffnet wurde das Festival anschließend mit dem neuen Film des britischen Trainspotting-Regisseurs Danny Boyle.
12: Jetzt ist es 7:07.
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12: Da haben wir aktuell 15 Grad gemessen in Bisperode, 15 auch in Thal, maximal 23 sind drin, also immerhin nicht allzu kalt. Ansonsten wird das aber eher ungemütlich. Kaum Sonne mit dabei, Wind und dunkle Wolken begleiten uns durch den Donnerstag. Ab mittags bis heute Abend müssen wir auch immer mal wieder mit ordentlich Regen rechnen. Morgen dann noch mehr Regen, häufigere Schauer den ganzen Tag begleiten, die uns aus 17 Grad zum Start in den Freitag werden maximal 23. Die Sonne bleibt versteckt. Auch morgen wieder viel Wind und Regen mit dabei. Wir schauen gemeinsam auf die Straßen. Aktuell sind aber offensichtlich noch so wenig Menschen von Ihnen unterwegs, dass Sie freie Fahrt haben durch die Region. Wir haben als einzige Meldung die Landkreisblitzer. Die sind heute angekündigt für Hameln und Hessisch-Oldendorf. Wenn Sie noch was gesehen haben, dann wissen Sie ja, wie das läuft. Sie können uns sehr gerne eine WhatsApp-Sprachnachricht schicken. Am besten natürlich direkt hier ins Studio oder eine Textnachricht. Geht natürlich auch, egal ob Blitzer, Stau oder Störung. Und dann geben wir die durch. In dem Sinne machen Sie das doch gerne mal, falls Sie irgendwas gesehen haben. Ansonsten wünsche ich Ihnen natürlich eine schöne Fahrt zum Start in diesen Donnerstag.
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12: Gleich 7:20. Ich hoffe, Sie sind sehr gut reingestartet in diesen Donnerstag, dem vorletzten Werktag der Woche. Schön, dass Sie mit dabei sind und zuhören. Wir machen gleich einen thematischen Abstecher nach Salzhemmendorf. Da gab es gestern nämlich eine ganz besondere Podiumsdiskussion vor der Kommunalwahl, die ja in gut anderthalb Wochen ansteht. Der Politikkurs der KGS hatte nämlich eingeladen zu dieser Diskussion, wie genau das ablief, wie viele Menschen am Start waren und welche Themen die meist diskutierten waren, das klären wir gleich. Jetzt aber erstmal, wie versprochen, Cher mit If I Could Turn Back Time.

0: 6.46 Uhr, Harry Styles, American Girls. Hier ist Radioaktiv am Donnerstag. Der KGS-Politikkurs des 13. Jahrgangs hatte gestern zur Podiumsdiskussion in das Forum der KGS Salzhemmendorf geladen. Rund 250 Schülerinnen und Schüler waren dabei. 6 Politiker aus dem Landkreis Hameln-Pyrmont von den Grünen, SPD, CDU, FDP, AfD und Linke waren auf dem Podium. Der ÖPNV, Nahverkehr, Infrastruktur waren Themen, über die diskutiert wurde. Vorab wurde aber die bevorstehende Kommunalwahl nochmal für die Erstwähler erklärt, zum Beispiel wie und was gewählt wird. Karin Seifert war gestern für Radioaktiv mit am Start.
1: Auf jeden Fall werden wir zur Kommunalwahl gehen. Auf jeden Fall das Thema Investition war sehr prägnant und auch das Thema soziale Brennpunkte, was mich als Oldendorfer auf jeden Fall betrifft, wurde gut von den Politikern angeschnitten. Und auf jeden Fall hat so die ein oder andere Partei einen guten Einblick in deren Machen gegeben.
2: Ich wünsche mir, dass sowas öfters stattfindet. Ich finde, sowas brauchen wir hier genau an den Schulen. Politik. Wir müssen mehr über Politik reden, mehr über Parteien, was sie genau machen.
3: Ich fand vor allem das zuerst mit dem ÖPNV sehr interessant, aber da ist ja nicht besonders viel rausgekommen. Das Geld ist halt knapp, wie überall.
4: Also ich finde es einfach generell spannend, die unterschiedlichen Meinungen zu sehen. Ja, also ich denke, gerade so als Schülerin finde ich das Thema auf jeden Fall mit Infrastruktur ziemlich wichtig, weil es mich auch betrifft. Ich wohne auf dem Dorf und natürlich ist es dann blöd, immer so viel Geld für den Bus auszugeben.
5: Mich interessieren auf jeden Fall die politischen Positionen, die die Parteien haben, auch wenn ich noch nicht wahlberechtigt bin, aber ich finde es trotzdem spannend, wie hier die Politik sich auf kommunaler Ebene verändern kann und soll.
6: Ausweitung des ÖPNV, so die CDU, es muss andere Lösungen geben. Mehr zu Bus und Fahrrad, so die Grünen, Schülerticket sollen erschwinglich sein oder für sozial Schwache auch umsonst. Es wurde diskutiert über Brennpunkte, über die Feuerwehr, über Wohnen im Landkreis. Wir brauchen Zuwanderung und Fachkräfte, aber auch über die Äußerung des AfDlers. Der Landkreis Hameln-Pyrmont muss die freiwilligen Leistungen streichen, um zu sparen, oder konsequente Abschiebungen im Landkreis, um Kosten zu sparen. Das wiederum hat den Grünen bewogen zu sagen, dann muss ja der Schüler XY aus dem Land. Das wiederum fanden die Schüler und Schülerinnen nicht gut.
4: Also ich finde es einfach generell spannend, die unterschiedlichen Meinungen zu sehen. Ich finde, man sollte trotzdem dennoch sachlich bleiben und keine Schüler mit reinziehen und sonst was.
6: Viele kritische Fragen von Zuhörern, eine tolle Beteiligung. Es wurde diskutiert, wo soll der Landkreis investieren? Da war das Thema Bildung die überwiegende Meinung der Politiker. Janis, Stella und Jess vom Politikkurs waren zufrieden mit der politischen Runde.
7: Ich denke, dass auch vor allem Fragen an die AfD bzw. an die Linke gerichtet wurden, um ein bisschen Spannung zu erzeugen und ja, die Diskussion anzuhitzen.
8: Ich denke schon, dass vor allem die Schülerinnen und Schüler, die hier gerade teilgenommen haben, einen besseren Einblick bekommen haben und verstehen, wie wichtig das jetzt eigentlich auch für unseren Alltag ist.
7: Ich glaube, dass vielen 16-Jährigen das bisher hier noch egal gewesen ist, aber wenn sie jetzt die Sachen gehört haben wie kostenloses Essen, kostenloser ÖPNV, dann regt es sie vielleicht schon an und merken, dass es sie doch betrifft und dass sie doch dort auch mitbestimmen können.
0: Gestern war also Podiumsdiskussion mit 6 Landkreispolitikern von CDU, SPD, Linke, Grüne, AfD und FDP im Forum der KGS Salzhemmendorf. Rund 250 Schülerinnen und Schüler haben die Diskussion verfolgt und konnten auch Fragen stellen. Für Radioaktiv war auch Karin Seifert mit dabei.

0: RRI, I'm losing my religion, 6:07.
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0: Vielleicht ja heute Abend zu einem Vortrag nach Holzminden. Da gibt es den nämlich unter dem Motto Holzminden ist bunt. Oberstaatsanwalt Thomas Will spricht dann darüber, wie die deutsche Justiz auch heute noch nationalsozialistische Verbrechen verfolgt. Er berichtet über die Arbeit der zentralen Stelle in Ludwigsburg, die seit 1958 NS-Verbrechen untersucht und mögliche Täter ermittelt. Außerdem geht es darum, welche Erkenntnisse auch nach mehr als 80 Jahren noch gewonnen werden können und warum die strafrechtliche Aufarbeitung für die Erinnerung an die Opfer wichtig ist. Die Veranstaltung soll außerdem zeigen, welche Folgen Rassismus, Antisemitismus, Ausgrenzung und staatliche Willkür haben können. Der Eintritt ist frei. Zu dem Vortrag Holzminden ist bunt heute Abend um 19 Uhr geht's los in der Schlosskapelle im Schloss in Bevern. Außerdem heute die Möglichkeit, sich etwas anzuschauen, und zwar im Museum in der Schlossstraße in Bad Pyrmont. Jörg Engelhardt, Wild und würdig. Engelhardt verbindet in seinen Skulpturen die jahrtausende alte Symbolik der Affen mit Themen wie Macht, Würde, Weisheit und Menschlichkeit. Seine gekrönten Affenfiguren erzählen auf humorvolle und zugleich erhabene Weise von Herrschaft, Fantasie und der Freiheit der Kunst. Engelhardt ist ein ausgebildeter Goldschmied und studierte freie Kunst und Bildhauerei. Einblicke in diese Welt erhalten die Besucherinnen und Besucher in der aktuellen Sonderausstellung im Museum in der Schlossstraße in Bad Pyrmont. Jörg Engelhardt, wild und würdig, auch heute also die Gelegenheit, sich das Ganze dort mal vor Ort anzuschauen. Außerdem gibt es heute Abend Live-Musik, und zwar ebenfalls in Holzminden, im Club Musik Holzminden. Da ist nämlich Laura Evans mit ihrer Band zu Gast. Sie begeistert mit ihrer gefühlvollen Stimme und verbindet Blues, Country und Roots Rock zu einer mitreißenden Live-Show. Die Sängerin aus Wales erzählt in ihren Songs emotionale Geschichten und zählt zu den aufstrebenden Stimmen des modernen Blues. Das Konzert verspricht einen stimmungsvollen Start in die Herbstsaison. Von Clubmusik heute Abend können Sie sich davon selbst überzeugen. Und zwar ab 20 Uhr, Einlass ist ab 19 Uhr zu Laura Evans und Band in der Tonenburg Club Music, die Veranstaltung. Und es gibt Karten noch online unter www.clubmusikholzminden.de.
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0: Leona Lewis, Bleeding Love. Gleich geht's dann weiter, unter anderem mit Dua Lipa und Don't Start Now. Und danach beste Musik aus den 80ern, in dem Fall von Toto mit Africa. Das alles und mehr dann hier bei uns in der nächsten halben Stunde.
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0: Jetzt ist es 7.02 Uhr.
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0: Bei schönstem Wetter haben sich die Ratten am Mittwoch für diesen Sommer von der Hochzeitshausterrasse verabschiedet. Mit der Derniere ist die 26. Spielzeit des Open-Air-Musicals Reds nach insgesamt 15 Vorstellungen am Mittwoch zu Ende gegangen. Die Nachrichten mit Eva Strohdeicher.
1: Die Produzentin und künstlerische Leiterin Anke Redkowski hat eine positive Bilanz gezogen. Auch die teils hohen Temperaturen während der Saison konnten der Stimmung vor und auf der Bühne keinen Abbruch tun. Auffällig viele Kinder und Jugendliche gehörten in diesem Sommer zum Publikum. Neben Familien besuchten auch Ferienlager und Pfadfindergruppen die Vorstellung. Selbst bei Jugendlichen kam die Musik gut an. Nach den Aufführungen wurde mehrfach nach der Reds-CD und Streaming-Möglichkeiten gefragt. Redkowski beobachtete außerdem, dass weniger Handys hochgehalten wurden und das Publikum stattdessen mit viel Szenenapplaus unmittelbar auf das Bühnengeschehen reagierte. Christian Mrosek von der Sparkasse Hameln-Weserbergland ist mit der Spielzeit sehr zufrieden und bestätigt die Förderkulisse für das kommende Jahr.
4: Ja, in Sparkasse Hameln-Weserbergland freuen uns auch in dem Jahr 2026 wieder Reds unterstützt zu haben. Wir sind ja gemeinsam mit den Stadtwerken Hameln-Weserbergland als Hauptsponsoren dabei. Und wir sind natürlich als Sparkasse Hameln-Weserbergland auch im Jahr 2027 wieder gern dabei.
1: Die Salzbelastung von Werra und Weser soll weiter sinken. Dafür setzen sich die Landtagsfraktionen von SPD und Grünen in Niedersachsen mit einem gemeinsamen Antrag ein. Die heimischen SPD-Abgeordneten Ulrich Watermann aus Bad Pyrmont und Konstantin Grosch aus Hameln fordern, die bereits vereinbarten Umweltziele konsequent einzuhalten. Konkret geht es um die Salzeinleitungen des Kali-Unternehmens K+S in die Flüsse Werra und Weser. Hintergrund sind Überlegungen, die ab Ende 2027 geltenden Grenzwerte wegen Verzögerungen bei einzelnen Maßnahmen anzupassen. SPD und Grüne lehnen das ab. Die Weser sei Lebensraum, Wirtschaftsfaktor und wichtiger Anziehungspunkt für Tourismus und Freizeit im Weserbergland. Statt die Umweltziele aufzuweichen, müssten zusätzliche Maßnahmen ergriffen werden, um die Salzbelastung weiter zu reduzieren, fordern die Landtagsabgeordneten. In Hessisch-Oldendorf lädt der Werbering heute alle Interessierten zur Veranstaltung HO wählt ein. Bei diesem Fest mit Podiumsdiskussion zur Kommunalwahl tragen 30 Menschen aus dem Stadtgebiet in 5 Gesprächsrunden ihre Anliegen und Verbesserungsvorschläge vor. Die Zuschauerinnen und Zuschauer können es sich vor der Bühne an langen Tischen gemütlich machen, essen und trinken und mit der Politik ins Gespräch kommen. Die Einladung richtet sich an alle Interessierten aus der Kernstadt und aus den Ortsteilen. Die Veranstaltung HO wählt auf dem Kirchplatz in Hessisch-Oldendorf geht heute von 17 bis 20 Uhr. Soweit die Meldungen aus der Region, jetzt weiter mit den Weltnachrichten.
5: Ich bin Katrin Müller.
0: Die Regierung in Moskau wird nach Angaben von Außenminister Lavrov die Goethe-Institute in Russland schließen. Es handle sich um eine Reaktion auf die angekündigte Schließung des russischen Hauses in Berlin, sagte er laut Nachrichtenagentur Interfax. Die Bundesregierung hatte die infolge des Fundes einer Sprengstoffdrohne auf dem Flughafen Leipzig-Halle angekündigt. Der Bundesverband der erneuerbaren Energien hat nach Angriffen auf das Stromnetz in Brandenburg und Nordrhein-Westfalen ein Backup-System für Notfälle im Stromnetz gefordert. Ein vollständiger Schutz sei schwierig, das System müsse so aufgestellt werden, dass Ausfälle weniger Auswirkungen haben, sagte Verbandspräsidentin Ursula Heinen-Esser der Rheinischen Post.
5: Bioenergie und Wasserkraftwerke zum Beispiel könnten nach einem Stromausfall ohne externe Stromversorgung schnell wieder hochgefahren werden. Und auch Batteriespeicher könnten im Ernstfall kurzfristig einspringen und Strom bereitstellen, sagt die Verbandspräsidentin. Es gehe in der aktuellen Lage darum, Risiken zu minimieren und die Auswirkungen so gering wie möglich zu halten. Der Bundesverband der Energie- und Wasserwirtschaft fordert außerdem mehr Überwachung sensibler Bereiche. Diana Kramer, Nachrichtenredaktion.
0: Vor einer möglicherweise entscheidenden Sitzung des VW-Aufsichtsrats ist die Zukunft mehrerer deutscher Werke höchst ungewiss. Medienberichten zufolge soll die Produktion in Emden und Zwickau 2031, im Werk Hannover 2032 und im Audi-Werk Neckarsulm 2034 auslaufen. Dagegen gibt es heftigen Widerstand.
6: Die IG Metall hat die Gerüchte, wonach das Aus für die Werke bereits beschlossen sei, als Zitat Quatsch zurückgewiesen. Der Aufsichtsrat kommt am Freitag zusammen. Zentrales Thema dürften die Zukunfts- und Sparpläne von VW-Chef Blume sein. Die rot-grüne Landesregierung in Niedersachsen will nach eigenen Angaben um alle vier Werke kämpfen. Auch die Ministerpräsidenten von Sachsen und Baden-Württemberg, Kretschmann und Özdemir, halten Schließungen nicht für ausgemacht. David Riemer, Nachrichtenredaktion.
0: Kurz vor der Landtagswahl reist Kanzler Merz erneut für einen Wahlkampftermin nach Sachsen-Anhalt. Er nimmt unter anderem in Leuna an einer Diskussion mit Ministerpräsident und CDU-Spitzenkandidat Schulze teil. Zuvor hatte Merz auch Mecklenburg-Vorpommern besucht und war in Kühlungsborn von Passanten ausgepfiffen und beschimpft worden.
7: 7:07.
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7: Da haben wir aktuell 15 Grad gemessen in Marienau, 16 schon in Thal, maximal 23 sind drin, also immerhin nicht allzu kalt heute, ansonsten wird's aber eher ungemütlich. Kaum Sonne mit dabei, Wind und dunkle Wolken begleiten uns durch den Tag, ab mittags bis heute Abend müssen wir auch immer mal wieder mit Schauern rechnen. Morgen dann noch mehr und noch länger die Zeit, in der der Regen uns dann begleitet, und zwar den ganzen Tag eigentlich, aus 17 Grad. Zum Start in den Freitag werden maximal 23, die Sonne bleibt versteckt. Auch morgen dann wieder viel Wind mit dabei und wir werden eben immer mal wieder nass von oben. Nach wie vor alles frei auf den Straßen im Weserbergland, aber es wird geblitzt und zwar am Ortsausgang Bisperode an der Schule. Die Landkreisblitzer heute angekündigt für Hameln und Hessisch-Oldendorf. Und Sie wissen ja, wie es läuft, wenn Sie auch noch was gesehen haben. Dann geben Sie uns gerne Bescheid, einfach mal eine WhatsApp schicken. Zum Beispiel, das geht unter der 05151 und dann 6x5. Wir freuen uns immer, wenn Sie sich melden. Und bis dahin wünschen wir Ihnen natürlich eine wunderbare Fahrt durch diesen Donnerstag.
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7: Schön und auch wichtig und richtig, dass Sie mit dabei sind, denn in der nächsten halben Stunde haben wir wieder richtig viel vor. Wir sprechen unter anderem nämlich darüber, ob künstliche Intelligenz mehr Chance oder mehr Risiko und Gefahr ist. Das hat ein Radioaktiv-Redakteur herausgefunden, und zwar in Hameln bei der aktuellen KI-Woche, ob das Ganze eben gefährlich oder mehr eine Chance ist und auch als eine solche gesehen werden will und soll. Das klären wir in wenigen Minuten. Jetzt aber erstmal Dua Lipa mit Don't Start Now.

0: Dua Lipa, Don't Start Now, 7:12. Sie hören Radioaktiv am kleinen Freitag, dem Donnerstag. Es ist wenige Wochen her, dass die künstliche Intelligenz OpenAI in Amerika eigenständig eine Firma hackte. Das Modell hatte gemogelt, um ein von Menschen gestecktes Ziel zu erreichen, das eigentlich nicht erreichbar war. Was folgt daraus? Im Rahmen der KI-Woche der Hochschule Weserbergland und des Smart City-Projektes des Landkreises ist auch dieser globale Skandal Thema. Joachim Stracke hat mit dem Referenten und selbstständigen Softwareentwickler Merlin Hoffmann gesprochen.
1: Herr Hoffmann, es hat sowas wie ein Super-GAU bei der KI gegeben. Bei OpenAI hat die KI nicht das gemacht, was sie eigentlich sollte, sondern hat eine andere Firma gehackt. Geht da irgendetwas aus dem Ruder?
2: Das ist super schwierig zu sagen. Ich glaube, wir sind gerade in einer Phase, wo es schwierig zu sagen ist, was richtig und falsch ist. Es wird viel experimentiert und es wurden, glaube ich, ein paar Fehler gemacht. Aber ich glaube, das ist auch Teil eines Lernprozesses.
1: Aber wenn die KI etwas selbstständig macht, was sie eigentlich nicht sollte, ist das nicht wirklich ein Super-GAU dann?
2: Ich tue mich damit ein bisschen schwer, weil der wirkliche Schaden war ja verhältnismäßig gering. Sie hat natürlich etwas gemacht, was nicht ideal wird, aber sie hat versucht, ihrem Ziel zu entsprechen. Und das ist natürlich nicht gut und da muss man Lösungen für finden. Aber der Super-GAU, da kann ich mir definitiv was Schlimmeres vorstellen.
1: Aber das wäre ja dann denkbar. Also ist die KI noch von Menschen beherrschbar?
2: Das vermag ich nicht zu sagen. Ich glaube, dass wir auf jeden Fall an einem Punkt sind, wo das nicht mehr einfach zu sagen ist. Und es hat ja auch gute Gründe, warum politische Größen wie zum Beispiel Bill Gates sagt, wir müssen vorsichtig werden.
1: Was heißt das jetzt für KI-Entwickler? Sie sind ja selbst damit beschäftigt. Ist es jetzt mehr Chance oder doch mehr Risiko?
2: Ich befürchte, das Problem ist, dass wir selber als Menschen nichts an den großen Rädern drehen können. Das Problem ist ja, dass es bei wenigen großen Konzernen, hauptsächlich in Amerika liegt, die diese Entwicklung machen. Und wir alltäglich haben fast keinen Einfluss darauf. Aber wir können natürlich die Welt um uns herum besser machen. Aber gerade was KI-Entwicklung angeht, ich glaube, da haben wir alle keinen Einfluss drauf.
1: Sie nutzen KI. Warum machen Sie es dann?
2: Es löst unheimlich viele Probleme für mich. Es macht mein Leben einfacher, es macht mich effizienter, es macht mir auch Spaß. Ich kann Dinge machen, die ich vorher nicht machen konnte.
1: Machen Sie mal ein schönes Beispiel für den Sinn der KI.
2: Ich kann vielleicht ein Alltagsbeispiel geben. Also ich habe einen super vollen Alltag und ich kann die KI einfach fragen, bitte mach mir einen Wochenplan und eine Einkaufsliste. Und vorher habe ich da 2 Stunden dran gesessen und jetzt kriege ich auch wirklich Rezepte, die zu mir passen und kann mehr Zeit mit meinen Kindern verbringen.
1: In der Medizin wird KI ja auch eingesetzt. Ist es da ein Segen?
2: In der Medizin wird sehr häufig sehr spezielle KI benutzt und dort löst es auch jetzt schon Probleme. Aber ich glaube, pauschal kann man das nicht sagen. KI hat immer ein Risiko und es muss verantwortungsvoll eingesetzt werden.
1: Hier im Smart City Projekt bieten Sie ja auch quasi einen KI-Rechner an. Sie suchen dafür Projekte. Was sollen das denn für Projekte sein?
2: Im besten Fall sollten es Projekte für den Landkreis sein, die ein Problem des Landkreises angehen und versuchen, dafür eine gute Lösung zu finden. Ja, dafür ist der Rechner sogar da.
0: Joachim Stracke im Gespräch mit Softwareentwickler Merlin Hofmann über Risiko und Chance der KI. Wer sich selbst ausprobieren möchte, für den steht im Mitwirklabor ein KI-Rechner zur Verfügung. Bei Interesse können Sie sich da einfach beim Smart City Team melden.

0: im ländlichen Raum, wie wir es auch im Osten teilweise erleben, gibt es einen Rechtsruck, der sich leider auch ja eben so weit widerspiegelt in der Beschädigung der Plakate. Ich denke aber, dass es jetzt nur vielleicht ein paar junge Leute waren, die meinen, haha, wie witzig, wir machen das jetzt einfach mal, ne? Und dass davon jetzt keine wirkliche Bedrohung im Sinne davon, dass sie mich angreifen würden, würden sie mich sehen, dass davon nicht auszugehen ist.
1: Auch bei der SPD in Emmertal seien ähnliche Sticker gefunden worden, die eindeutig aus dem rechtsextremen Spektrum stammen. Ein aufmerksamer Bürger hatte Personen dabei fotografiert, wie sie die Wahlplakate beklebten. Der Bürger hat die Fotos an die Polizei weitergeleitet und die Täter angezeigt. Die Ermittlungen laufen noch. Grünabgeordneter Cenk Yilmaz geht gefasst mit der Zerstörung seiner Wahlplakate und den Drohungen gegen ihn um.
0: Eingeschüchtert fühle ich mich eigentlich nicht, fühle mich eher ermutigt, weil ich das ganz, ganz wichtig finde, dass wir, also ich als Vertreter meiner Partei, aber ich auch selber, ich will ja einen politischen Diskurs führen. Ich gehe nicht in den Gemeinderat, um da rumzuschreien oder rumzubeleidigen, sondern ich möchte diskutieren, argumentieren und sachlich unsere Gemeinde voranbringen. So, und wenn es dann Leute aus einem bestimmten Spektrum, in dem Fall ein rechtsextremes Spektrum gibt, die meinen, ihre politische Meinung so äußern zu müssen, dann fühle ich mich in meiner Haltung und meiner Parteizögerlichkeit unglaublich bestätigt, weil wir führen Diskussion mit Argumenten und nicht mit Stickern oder Beleidigungen.
1: Aus seiner Partei Bündnis 90 Die Grünen habe es großen Rückhalt gegeben, doch auch andere Parteien stellten sich hinter den Gemeinderatskandidaten.
0: Bei den Grünen, die Grünen haben mir da wirklich auch sehr, sehr groß, sehr, sehr gut geholfen. Sie haben mir auch Unterstützung angeboten, die Person anzuzeigen. Das habe ich dann auch selber dann gemacht. Ich hatte das ja bei Social Media öffentlich gemacht und da habe ich auch nette Kommentare von der SPD, aber auch von der CDU bekommen. Sehr freundlich, ja.
1: Cenk Yilmaz von den Grünen in Emmertal ist betroffen von Wahlplakatzerstörung. Seine Plakate in Emmertal-Kirchosen wurden nicht nur mit verfassungsfeindlichen Stickern inklusive Morddrohung beklebt. Eine Woche nach dem Vorfall haben bisher Unbekannte auch seine Plakate in der gesamten Straße abgerissen. Es gab Anzeigen gegen Unbekannte, die Ermittlungen laufen. Cenk Yilmaz kandidiert am 13. September für den Gemeinderat Emmertal und den Kreisrat Emmertal-Erzen.

0: Eros Ramazzotti ist das Più Bella Cosa. Gleich geht's unter anderem weiter mit der besten Musical-Musik, in dem Fall von Kenny Loggins Footloose. Und danach Teddy Swims mit aktueller Musik Mr. Know-It-All. Unter anderem auf diese Musik können wir uns also dann in der nächsten halben Stunde freuen.
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1: 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September 2026 statt.
0: Jetzt ist es kurz nach 7:30.
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0: Bei schönstem Wetter haben sich die Ratten am Mittwoch für diesen Sommer von der Hochzeitshausterrasse verabschiedet. Mit der Derniere ist die 26. Spielzeit des Open-Air-Musicals Rats nach insgesamt 15 Vorstellungen am Mittwoch zu Ende gegangen. Die Nachrichten mit Eva Strohdeicher.
1: Die Produzentin und künstlerische Leiterin Anke Redkowski hat eine positive Bilanz gezogen. Auch die teils hohen Temperaturen während der Saison konnten der Stimmung vor und auf der Bühne keinen Abbruch tun. Auffällig viele Kinder und Jugendliche gehörten in diesem Sommer zum Publikum. Neben Familien besuchten auch Ferienlager und Pfadfindergruppen die Vorstellung. Selbst bei Jugendlichen kam die Musik gut an. Nach den Aufführungen wurde mehrfach nach der Reds-CD und Streaming-Möglichkeiten gefragt. Redkowski beobachtete außerdem, dass weniger Handys hochgehalten wurden und das Publikum stattdessen mit viel Szenenapplaus unmittelbar auf das Bühnengeschehen reagierte. Christian Mrosek von der Sparkasse Hameln-Weser-Bergland ist mit der Spielzeit sehr zufrieden und bestätigt die Förderkulisse für das kommende Jahr.
4: Wir als Sparkasse Hameln-Weser-Bergland freuen uns, auch in dem Jahr 2026 wieder Reds unterstützt zu haben. Wir sind ja gemeinsam mit den Stadtwerken Hameln-Weser-Bergland als Hauptsponsoren dabei. Und wir sind natürlich als Sparkasse Hameln-Weser-Bergland auch im Jahr 2027 wieder gern dabei.
1: Am Mittwochmorgen sind zwei Männer nach einem Einbruch in eine Kindertagesstätte in Emmertal festgenommen worden. Gegen 4 Uhr morgens wurde der Polizei eine Alarmauslösung gemeldet. Ein Zeuge beobachtete außerdem zwei Personen, die eine Tür des Gebäudes aufgebrochen hatten. Einsatzkräfte nahmen zunächst einen 43-jährigen Mann aus Emmertal beim Verlassen der Kindertagesstätte fest. Ein weiterer 30-jähriger Tatverdächtiger, ebenfalls aus Emmertal, wurde anschließend im Gebäude entdeckt und festgenommen. Bei beiden Männern fanden die Einsatzkräfte mutmaßliches Diebesgut, darunter technische Geräte. Die Ermittlungen dauern an. In Hessisch-Oldendorf lädt der Werbering heute alle Interessierten zur Veranstaltung HO wählt ein. Bei diesem Fest mit Podiumsdiskussion zur Kommunalwahl tragen 30 Menschen aus dem Stadtgebiet in 5 Gesprächsrunden ihre Anliegen und Verbesserungsvorschläge vor. Die Einladung richtet sich an alle Interessierten aus der Kernstadt und Ortsteilen, sagt Maxim Kretek vom Orga-Team.
5: Nach den 5 Runden wollen wir natürlich auch die Politiker einmal zu Wort kommen lassen. Also da wird der Moderator nach den 5 Runden zu jeder Partei gehen, das Mikrofon hinhalten und dann hat jede Partei nochmal 60 Sekunden Zeit, das loszuwerden, was sie bewegt. Die können auf die Eindrücke am Tag reagieren, die können sich schon vorher genau überlegen, wie sie die Minute füllen wollen. Aber da hat dann jeder nochmal konzentriert den Fokus.
1: Die Veranstaltung HO wählt auf dem Kirchplatz in Hessisch-Oldendorf geht heute von 17 bis 20 Uhr. Soweit die Meldungen aus der Region, jetzt weiter mit den Weltnachrichten.
6: Ich bin Katrin Müller.
0: Die Regierung in Moskau wird nach Angaben von Außenminister Lavrov die Goethe-Institute in Russland schließen. Es handle sich um eine Reaktion auf die angekündigte Schließung des russischen Hauses in Berlin, sagte er laut Nachrichtenagentur Interfax. Die Bundesregierung hatte die infolge des Fundes einer Sprengstoffdrohne auf dem Flughafen Leipzig-Halle angekündigt. Der Bundesverband der erneuerbaren Energien hat nach Angriffen auf das Stromnetz in Brandenburg und Nordrhein-Westfalen ein Backup-System für Notfälle im Stromnetz gefordert. Ein vollständiger Schutz sei schwierig, das System müsse so aufgestellt werden, dass Ausfälle weniger Auswirkungen haben, sagte Verbandspräsidentin Ursula Heinen-Esser der Rheinischen Post.
6: Bioenergie und Wasserkraftwerke zum Beispiel könnten nach einem Stromausfall ohne externe Stromversorgung schnell wieder hochgefahren werden. Und auch Batteriespeicher könnten im Ernstfall kurzfristig einspringen und Strom bereitstellen, sagt die Verbandspräsidentin. Es gehe in der aktuellen Lage darum, Risiken zu minimieren und die Auswirkungen so gering wie möglich zu halten. Der Bundesverband der Energie- und Wasserwirtschaft fordert außerdem mehr Überwachung sensibler Bereiche. Diana Kramer, Nachrichtenredaktion.
0: Vor einer möglicherweise entscheidenden Sitzung des VW-Aufsichtsrats ist die Zukunft mehrerer deutscher Werke höchst ungewiss. Medienberichten zufolge soll die Produktion in Emden und Zwickau 2031, im Werk Hannover 2032 und im Audi-Werk Neckarsulm 2034 auslaufen. Dagegen gibt es heftigen Widerstand.
7: Die IG Metall hat die Gerüchte, wonach das Aus für die Werke bereits beschlossen sei, als Zitat Quatsch zurückgewiesen. Der Aufsichtsrat kommt am Freitag zusammen. Zentrales Thema dürften die Zukunfts- und Sparpläne von VW-Chef Blume sein. Die rot-grüne Landesregierung in Niedersachsen will nach eigenen Angaben um alle vier Werke kämpfen. Auch die Ministerpräsidenten von Sachsen und Baden-Württemberg, Kretschmer und Özdemir, halten Schließungen nicht für ausgemacht. David Riemer, Nachrichtenredaktion.
0: Kurz vor der Landtagswahl reist Kanzler Merz erneut für einen Wahlkampftermin nach Sachsen-Anhalt. Er nimmt unter anderem in Leuna an einer Diskussion mit Ministerpräsident und CDU-Spitzenkandidat Schulze teil. Zuvor hatte Merz auch Mecklenburg-Vorpommern besucht und war in Kühlungsborn von Passanten ausgepfiffen und beschimpft worden.
8: 8:08.
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0: Da haben wir aktuell 15 Grad gemessen in Marienau, 16 schon im Tal, maximal 23 sind drin, also immerhin nicht allzu kalt heute, ansonsten wird's aber eher ungemütlich. Kaum Sonne mit dabei, Wind und dunkle Wolken begleiten uns durch den Tag, ab mittags bis heute Abend müssen wir auch immer mal wieder mit Schauern rechnen. Morgen dann noch mehr und noch länger die Zeit, in der der Regen uns dann begleitet, und zwar den ganzen Tag eigentlich, aus 17 Grad. Zum Start in den Freitag werden maximal 23, die Sonne bleibt versteckt. Auch morgen dann wieder viel Wind mit dabei und wir werden eben immer mal wieder nass von oben. Wir schauen gemeinsam auf die Straßen, nach wie vor alles relativ frei. Sie haben eine Freifahrt durchs Weserbergland, ganz egal, wo Sie aktuell auf dem Weg hin sind. Aber es wird geblitzt und zwar gleich an zwei Stellen. Am Ortsausgang Bisbrode an der Schule und in Haferbeck Richtung Helpensen werden in beiden Richtungen teure Fotos gemacht, wenn Sie sich nicht ganz so richtig an die Geschwindigkeitsbegrenzung halten. Da also ganz besonders auf den Tacho achten, würde ich sagen. Passend dazu die Landkreisblitze heute auch angekündigt in Hessisch-Oldendorf und Hameln. Und vielleicht haben Sie ja auch noch was gesehen, dann sagen Sie doch gerne Bescheid, einfach anrufen oder eine WhatsApp-Nachricht schicken, geht beides unter der 05151 und dann 6 mal die 5 und bis dahin fahren Sie vorsichtig.
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0: Kommt gleich erneut mit einem relativ interessanten Thema, würde ich sagen, rund um die künstliche Intelligenz daher. Es gibt ja aktuell diese KI-Woche in Hameln. Da gibt es viele Workshops. Unter anderem gab es gestern einen Kurs für Anfänger sozusagen, also für Menschen, die mal so reinfühlen wollten in die künstliche Intelligenz und wie die im Alltag helfen kann. Wie genau das ablief, das klären wir gleich in wenigen Minuten. Jetzt erstmal Kenny Loggins mit Footloose.

0: Sadie Shrimps ist das Mr. Know-It-All, 14 Minuten vor 8. Wir stellen uns hier bei Radioaktiv jetzt die Fragen, was steckt eigentlich hinter künstlicher Intelligenz und wie kann ich sie sinnvoll für mich nutzen? Genau das wollten die Teilnehmer gestern nämlich am Nachmittag bei der KI-Woche in Hameln lernen. Im Zedita gab es einen Praxisworkshop für Anfänger. Radioaktiv-Reporter Jakob Wolf war mit dabei.
1: Mir war es wichtig, dass alle verstehen, dass es keine Magie ist, sondern dass es einfach sehr viele clevere Ideen von Menschen waren und dass man das für sich nutzen kann, dass es viele Vorteile hat, dass man Sachen bedenken muss.
2: KI ist keine Magie. Das ist die Botschaft, die Merlin Hofmann gleich zu Beginn seines Workshops vermittelt. Im Kaisersaal im Hamener Bahnhof sitzen rund 30 Zuschauer. Die meisten von ihnen sind älter, ihre Vorkenntnisse mit künstlicher Intelligenz aber ganz unterschiedlich. Einige von ihnen nutzen künstliche Intelligenz regelmäßig, andere haben bisher kaum Erfahrungen damit gemacht.
3: Ich habe mich bisher noch relativ wenig mit dem Thema befasst und hoffe mir jetzt erste Einblicke, um vor allen Dingen auch mal so eine bessere Einschätzung zu bekommen über Chancen und Risiken. Und für mich ist eigentlich die Motivation, dass ich nicht perspektivisch abgehängt bin, sondern ein bisschen so am Puls der Zeit bleibe.
2: Merlin Hofmann ist Softwareentwickler und berät Unternehmen bei der Einführung von KI-Systemen. In seinem Workshop geht es deshalb nicht nur darum, was künstliche Intelligenz alles kann, sondern auch darum, was eigentlich dahinter steckt. Vereinfacht gesagt, ein Sprachmodell wurde mit riesigen Mengen an Daten trainiert. Es zerlegt Texte in kleine Einheiten, sogenannte Tokens, und berechnet bei jeder Antwort, welches Token als nächstes wahrscheinlich passt. Wichtig ist, die KI denkt also nicht nach, wenn ihr eine Anfrage gestellt wird. Das bedeutet aber auch, Antworten können zwar überzeugend klingen, aber trotzdem falsch sein. Für Anfänger hat Hofmann deshalb drei einfache Tipps.
1: Überprüfen, ganz wichtig. Einfach mal testen, wie viel Informationen kann man der KI geben, was macht sie daraus. Auch mal damit experimentieren, kann man der KI nicht irgendwelche Werkzeuge zur Verfügung stellen und was macht die damit.
2: Dazu gehört auch die Frage, welches KI-Modell überhaupt zum eigenen Zweck passt. Denn die verschiedenen Anbieter trainieren ihre Modelle unterschiedlich und entsprechend unterschiedlich antworten sie auch.
1: Und da muss man einfach gucken, was ist der Charakter, den man sich wünscht, wie man gerne arbeitet und was kriegt man mit Instruktionen gelöst, was kann ich dem Modell einfach sagen, es soll sehr, sehr nett sein oder sehr gut erklären. Aber manchmal kann man es halt nicht und dann ist es vielleicht auch interessant, mal andere Anbieter sich anzuschauen.
2: Wie dieses Ausprobieren aussehen kann, zeigt Hofmann immer wieder direkt am Chatbot. Er stellt ihm Fragen, verändert zum Beispiel die Kreativität und zeigt, wie sich dadurch die Antworten verändern. Nach den 90 Minuten sind die Eindrücke im Publikum unterschiedlich. Einige hätten sich neben den Erklärungen noch mehr praktische Übungen gewünscht, andere nehmen Impulse aus dem Workshop mit und wollen das Gelernte ausprobieren.
3: Ja, es war sehr viel Input. Trotzdem, denke ich, sind auch noch mal wesentliche Elemente hängen geblieben. Ich wäre jetzt mutiger, auch komplexere Aufgaben anzugehen, weil ich jetzt besser verstehe, wie ich fragen muss und auf was ich auch achten muss, um eventuell fehlerhafte Antworten zu vermeiden.
0: Die KI-Woche in Hameln läuft noch bis morgen. Organisiert wird sie gemeinsam vom Projekt Cedita Zukunftsforum, dem Smart City-Projekt des Landkreises Hameln-Pyrmont und der Volkshochschule Hameln-Pyrmont. Infos zu den Terminen und zur Anmeldung gibt's online auf der Website des Cedita, also auf www.cedita.de.

0: Love at First Sight, hier ist nach wie vor radioaktiv am Donnerstagmorgen um 7:07.
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0: Da gibt's heute nicht nur eine und auch nicht zwei, sondern gleich drei Möglichkeiten, sich einen Kinofilm anzuschauen im Weserbergland. Unter anderem in den Kronlichtspielen in Bad Pyrmont. Da läuft heute Nachmittag der Film Wie angelt man sich einen Millionär? Der Seniorenbeirat der Stadt Bad Pyrmont lädt alle Senioren aus Bad Pyrmont ab 60 Jahren herzlich dazu ein. Da können sie sich zurückversetzen lassen in die 60er Jahre mit dem Film von 1953 mit Marilyn Monroe. Der Eintritt ist frei, um eine Spende zur Unterstützung wird gebeten. Das Ganze also eine Veranstaltung speziell für Seniorinnen und Senioren. Das Kino ist für Rollator- und Rollstuhlfahrer nicht barrierefrei zu erreichen. Wer Hilfe benötigt, der muss sich vorher melden. Und zwar unter der Telefonnummer 05281 3010. Aber ansonsten können Sie einfach so vorbeischauen bei diesem kostenlosen Filmenachmittag für Senioren. Heute Nachmittag in den Kronlichtspielen in Bad Pyrmont. Ab 15 Uhr geht's los mit dem Film Wie angelt man sich einen Millionär? Kann auf jeden Fall nicht schaden, das zu wissen, würde ich sagen. Außerdem heute Abend ein Filmeabend in der Sumpfblume in Hameln. Da geht es um die Geschichte des jungen Sulimane, der als Essenskurier durch Paris fährt und kurz vor einer entscheidenden Anhörung um seine Zukunft in Frankreich kämpft. Der Film zeigt eindrucksvoll Themen wie Migration, Zeitdruck, Abhängigkeit und die Hoffnung auf ein besseres Leben. Der Film wird auf Französisch mit deutschen Untertiteln gezeigt. Der Eintritt ist frei zum Filmeabend in der Hamelner Sumpfblume heute Abend um 19 Uhr. Also die Geschichte zu sehen des jungen Sulimane. Außerdem ein weiterer Film, und zwar wieder in den Kronlichtspielen in Bad Pyrmont. Cherie, ich komme. Nach 20 Jahren Ehe gesteht Fanny ihrem Mann Tom, dass sie jeden Orgasmus nur vorgetäuscht hat. Der pragmatische Ingenieur Tom beschließt daraufhin kurzerhand ein revolutionäres Sexspielzeug für sie zu erfinden. Eine turbulente Reise für die Liebe und die Lust beginnt. Jo, das hört sich tatsächlich sehr turbulent an. Cherie, ich komme heute Abend also zu sehen in den Kronlichtspielen in Bad Pyrmont um 19.30 Uhr.
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0: Shawn Mendes ist das mit Mercy, gleich dann unter anderem Ava Max mit Kings and Queens. Außerdem Fiction Factory, Feels Like Heaven. Das alles und mehr hören wir uns dann in der nächsten halben Stunde an.
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0: Jetzt ist es ziemlich genau 8 Uhr.
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0: In Emmerthal sind Wahlplakate mit rechtsextremen Stickern und Morddrohungen beschmiert worden. Betroffen ist unter anderem der Grünen-Kandidat für den Gemeinderat Cenk Yilmaz. Die Nachrichten mit Eva Strohdeicher.
1: An einem seiner Plakate in Kirchosen wurden verfassungsfeindliche Sticker angebracht, teilweise mit Morddrohungen. Eine Woche später wurden in derselben Straße sämtliche Plakate des Politikers abgerissen. Yilmaz sagt, er gehe gefasst mit den Vorfällen um.
5: Es ist etwas, was mich auch mit Blick auf die Kommunalwahl etwas pessimistisch stimmt, weil ich weiß, okay, gerade im ländlichen Raum, wie wir es auch im Osten teilweise erleben, gibt es einen Rechtsruck, der sich leider auch eben so weit widerspiegelt in der Beschädigung der Plakate. Ich denke aber, dass es jetzt nur vielleicht ein paar junge Leute waren, die meinen, ha, wie witzig, wir machen das jetzt einfach mal, ne? Und dass davon jetzt keine wirkliche Bedrohung im Sinne davon, dass sie mich angreifen würden, würden sie mich sehen, dass davon nicht auszugehen ist.
1: Die Salzbelastung von Werra und Weser soll weiter sinken. Dafür setzen sich die Landtagsfraktionen von SPD und Grünen in Niedersachsen mit einem gemeinsamen Antrag ein. Die beiden heimischen SPD-Abgeordneten Ulrich Watermann aus Bad Pyrmont und Konstantin Grosch aus Hameln fordern, die bereits vereinbarten Umweltziele konsequent einzuhalten. Konkret geht es um die Salzeinleitungen des Kali-Unternehmens K+S in die Flüsse Werra und Weser. Hintergrund sind Überlegungen, die ab Ende 2027 geltenden Grenzwerte wegen Verzögerungen bei einzelnen Maßnahmen anzupassen. SPD und Grüne lehnen das ab. Die Weser sei Lebensraum, Wirtschaftsfaktor und wichtiger Anziehungspunkt für Tourismus und Freizeit im Weserbergland. Statt die Umweltziele aufzuweichen, müssten zusätzliche Maßnahmen ergriffen werden, um die Salzbelastung weiter zu reduzieren. Wie die mentale Gesundheit von Kindern und Jugendlichen an Schulen nachhaltig gestärkt werden kann, macht die Gesundheitsregion Hameln-Pyrmont gemeinsam mit dem Kreisschülerrat jetzt zum Thema eines Projektes. Bei einem Treffen im Juni von Vertretern verschiedener Schulen, Schülern, dem Bündnis gegen Depressionen, dem Paritätischen Wohlfahrtsverband und der Gesundheitsregion wurden bereits Herausforderungen, Bedarfe und mögliche Ansätze diskutiert. Aus dem Austausch soll nun der nächste Schritt entstehen. Die Gesundheitsregion Hameln-Pyrmont möchte eine Projektgruppe Die Gesundheitsregion Hameln-Pyrmont möchte eine Projektgruppe Mentale Gesundheit an Schulen ins Leben rufen. Soweit die Meldungen aus der Region. Jetzt weiter mit den Weltnachrichten.
6: Ich bin Katrin Müller. Russland schließt nach Angaben von Außenminister Lavrov die Goethe-Institute in Russland. Es handelt sich um eine Reaktion auf die angekündigte Schließung des russischen Hauses in Berlin infolge des Fundes einer Sprengstoffdrohne auf dem Flughafen Leipzig-Halle. Das sagte Lavrov der Agentur Interfax zufolge.
7: Das Goethe-Institut hier in Russland ist eine der wenigen noch verbliebenen deutsch-russischen Verbindungen in Krisenzeiten. Filialen gibt es nicht nur hier in Moskau, sondern auch in St. Petersburg und Jekaterinburg. Dass es nun geschlossen wird, ist vor allem für viele europafreundliche und dem Westen gegenüber offene Russen ein schwerer Schlag. Das Goethe-Institut hat nicht nur Kulturveranstaltungen hier in Russland organisiert, sondern verbreitet vor allem auch die deutsche Sprache. Damit soll es nun bald vorbei sein. Aus Moskau, Ulf Mauder.
6: In dieser Woche hat es gleich zwei Angriffe auf die Stromversorgung gegeben, sowohl an einem Umspannwerk in Brandenburg als auch an einem Werk in Bergheim bei Köln. Die Ermittler gehen davon aus, dass beide Vorfälle auf verfassungsfeindliche Sabotage zurückzuführen sind. NRW-Innenminister Reul sprach am Abend im ZDF von deutlichen Parallelen bei den beiden Fällen. Die SPD-Bundestagsfraktion geht in Klausur. Sie will heute und morgen unter anderem über Veränderungen in der Arbeitswelt durch KI und neue Technologien beraten. Stargast ist Schauspieler und Entertainer Harpe Kerkeling.
8: Kerkeling tritt dort nicht etwa als Horst Schlemmer auf, um die Sozialdemokraten zu bespaßen. Es wird seriös. Sein Vortrag zur SPD-Klausur trägt den Titel »Alles Ansichtssache, wo die Toleranz in einer Demokratie ihre Grenzen hat und worauf es jetzt ankommt.« Mit Spannung wird erwartet, ob die Fraktion in ihrer Klausur klar Position bezieht zur geplanten Abschaffung der Rente mit 63 und zur zukünftigen Attestpflicht ab dem ersten Krankheitstag. Zwei Regierungsvorhaben, die die SPD bislang mitträgt, aber wohl gerne kippen würde. Uli Reitinger, Berlin.
6: Mit der Ehrung von Hollywood-Star George Clooney sind die 83. Filmfestspiele Venedig eröffnet worden. Der 65-Jährige erhielt bei der Eröffnungsgala den Goldenen Löwen für sein Lebenswerk. Eröffnet wurde das Festival anschließend mit dem neuen Film des britischen Trainspotting-Regisseurs Danny Boyle.
0: 8:05.
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0: Da haben wir aktuell 15 Grad gemessen in Marienau, 16 schon im Tal, maximal 23 sind drin, also immerhin nicht allzu kalt heute, ansonsten wird's aber eher ungemütlich. Kaum Sonne mit dabei, Wind und dunkle Wolken begleiten uns durch den Tag, ab mittags bis heute Abend müssen wir auch immer mal wieder mit Schauern rechnen. Morgen dann noch mehr und noch länger die Zeit, in der der Regen uns dann begleitet, und zwar den ganzen Tag eigentlich, aus 17 Grad. Zum Start in den Freitag werden maximal 23, die Sonne bleibt versteckt. Auch morgen dann wieder viel Wind mit dabei und wir werden eben immer mal wieder nass von oben. Wir schauen gemeinsam auf die Straßen, nach wie vor alles relativ frei. Sie haben eine Freifahrt durchs Weserbergland, ganz egal, wo Sie aktuell auf dem Weg hin sind. Aber es wird geblitzt und zwar gleich an zwei Stellen. Am Ortsausgang Bisbrode an der Schule und in Haferbeck Richtung Helpensen werden in beiden Richtungen teure Fotos gemacht, wenn Sie sich nicht ganz so richtig an die Geschwindigkeitsbegrenzung halten. Da also ganz besonders auf den Tacho achten, würde ich sagen. Passend dazu die Landkreisblitzer heute auch angekündigt in Hessisch-Oldendorf und Hameln. Und vielleicht haben Sie ja auch noch was gesehen, dann sagen Sie doch gerne Bescheid, einfach anrufen oder eine WhatsApp-Nachricht schicken, geht beides unter der 05151 und dann 6 mal die 5 und bis dahin fahren Sie vorsichtig.
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0: Um 7:07, ich hoffe, Ihnen geht's gut und freue mich, dass Sie weiterhin mit dabei sind hier im Radioaktiv Morgen am Donnerstag. Ganz so lang ist es ja auch nicht mehr hin, dann haben wir es wieder bis zum Wochenende geschafft. Bis dahin versorgen wir Sie natürlich mit der besten Musik aus dem Weserbergland und auch mit den besten und interessantesten Themen. Und eins davon ist natürlich zwangsläufig gut eine Woche vorher die Kommunalwahl. Sie werden das gesehen haben, es gibt sehr, sehr viele Wahlplakate, gefühlt auch mehr als sonst. Warum das so ist und was die SPD aus Erzen dazu sagt, dass immer mehr Wahlkampfmittel aufgetrieben werden, um eben unter anderem mehr zu plakatieren, das klären wir in wenigen Minuten. Jetzt aber erstmal Ava Max mit Kings and Queens.

0: Ava Max, Kings and Queens, 10 Minuten nach 8. 10-mal schlafen noch, dann ist die Kommunalwahl am 13. September. Und immer noch wundern sich viele Bürger über die Unmenge an Wahlplakaten. In einigen Orten schien es sogar noch mehr geworden zu sein als zu Beginn des Wahlkampfes. Anders als früher hängen auch in den Nebenstraßen zahlreiche Plakate. Aber vor allem fallen natürlich die großflächigen, mehrere Quadratmeter großen Plakatwände auf. In Erzen zum Beispiel hat es so viele wie bei dieser Wahl noch nie gegeben, sagt auch der Vorsitzende des SPD-Ortsvereins Heinz-Helmut Pulz.
1: Also ich sehe das auch, dass ganz viel Wahlwerbung gemacht wird, gerade was an Plakaten und an großen Aufstellwänden gemacht wird. Erschüttert mich ehrlich gesagt auch, weil das auch das Budget letztendlich der SPD tatsächlich sprengt. Das muss man sagen. Wir sind ja ein kleiner Verein, der tatsächlich auch mitgliederfinanziert ist und mit der Geschichte können wir nicht mithalten.
0: Es sei also nicht die SPD, die in Erzen wesentlich mehr Plakate aufgehängt und mehr Stellwände aufgestellt habe als früher, sondern die Konkurrenz. Wobei er einräumt, dass auch die SPD mehr investiert habe als sonst.
1: Wir machen nur ein bisschen mehr. Wir haben etwa ein Drittel mehr an Plakaten. Und die beziehen sich auf Dominik Petters, Manuela Schäfer und natürlich auch auf unsere Gemeinderatsfraktion. Mehr nicht. Also wir haben sonst etwa 120 Plakate, die wir aufhängen und wir haben diesmal etwa 160 Plakate.
0: Wobei sich natürlich die Frage stellt, warum die Erzener SPD ein Drittel mehr ausgegeben hat als sonst, wenn diese Mehrausgaben doch eigentlich das Budget sprengen.
1: Ja, weil wenn man schon ein bisschen gesehen werden muss oder will, dann muss man ja auch ein bisschen mehr machen. Und ich sag mal, unsere Kontrahenten zwingen uns ja auch ein bisschen dazu.
0: Das sagt der Erzener SPD-Ortsvereinsvorsitzende Heinz-Helmut Pulz zur gestiegenen Zahl der Wahlplakate. Gehört haben Sie es hier bei Radio Aktiv. Wir machen jetzt weiter, wie versprochen, mit Musik aus den 80ern und zwar konkret mit Fiction Factory Feels Like Heaven.

0: Tracy Chapman, Fast Car, 8.24 Uhr im Radioaktivmorgen am Donnerstag. Am Samstag, also übermorgen, kommt die Rammstein-Tribute-Band Völkerball nach Tüste und einen Tag vorher, da wird der Ruhrpott-Kultfilm Bang Boom Bang ein todsicheres Ding. Der wird am Freitag, den 4. September ab 21 Uhr auf der Sportanlage in Tüste gezeigt. Das Erstlingswerk von Regisseur Peter Torwart ist eine Komödie und hat Kultstatus. 1999 wurde er zum ersten Mal gezeigt, mit dabei unter anderem Martin Semmelrogge, Dieter Krebs, Dietmar Bär, aber auch Ralf Richter, der den Ex-Gefangenen Kalle Grabowski gespielt hat. Schauspieler Ralf Richter ist an dem Kinoabend in Tüste sogar mit dabei. Der Kulturförderverein am IED hat das auf die Beine gestellt. Frank Bartke vom Kulturförderverein meint:
1: Also einmal natürlich die Besetzung mit Koritke, mit Semmelrogge, mit Ralf Richter natürlich, mit Dieter Krebs noch. Ja, es ist eigentlich ein verrückter deutscher Spielfilm, so typisch 90er Jahre. Den könnte man jetzt wahrscheinlich gar nicht mehr drehen, aber der passt wunderbar, die Zeit passt wunderbar in diese Unna-Trilogie mit rein. Das war ja, glaube ich, der Beginn. Ja, es ist einfach Kult. Das ist

0: des Völkerballkonzertes am Samstag, den Freitag, ja, ein Dorfkino da zu veranstalten. Und da ist uns halt die Idee gekommen, den Film Bang Bong Bang zu zeigen. Aber wir wollten einfach nicht nur den Film zeigen, haben überlegt, was können wir so als Rahmenprogramm noch machen. Und daraufhin habe ich mit dem Ralf Richter einfach mal Kontakt aufgenommen.
1: Hat er gleich Ja gesagt?
0: Der war sehr begeistert und hat auch sofort zugesagt. Er war hier schon mal in der Nähe, in Einbeck, kennt bei uns natürlich die Gegend nicht, aber hat gleich zugesagt und hat auch gute Ideen mitgebracht.
1: Also es gibt ein bisschen Vorprogramm. Der Film startet, glaube ich, 21 Uhr. Vorher gibt es noch so ein bisschen ein Vorprogramm. Was ist denn da geplant?
0: Ja, Vorprogramm, also ab 19 Uhr wird auf der Bühne Interview geführt mit Ralf Richter. Das Interview führt dann der Marc Telkeder von der Osterwaldbühne. Der war auch gleich Feuer und Flamme, hat sich bereit erklärt. Ja, nebenbei bringt der Ralf Richter noch einen Merchandising-Stand mit. Da gibt's dann die berühmten Grabowski-Shirts und so weiter. Also es gibt Gegrilltes, es gibt Getränke. Also wir bieten da ringsrum noch ein bisschen was an.
1: Machen wir mal weiter mit Völkerball. Tag später. Warum jetzt gerade Völkerball? Weil die richtig Remi-Demi machen und ein gutes Showprogramm und Feuer und ich weiß Pyrotechnik.
0: Ja, wir waren vor ein paar Jahren mal bei Rammstein in Hamburg und da haben wir so rumgesponnen. Das könnte man doch hier auch mal machen mit der Coverband und daraufhin haben wir ja mit denen Kontakt aufgenommen und vor 2 Jahren waren sie das erste Mal da. Wir waren begeistert, die Zuschauer waren begeistert, die Band auch, hat gleich gesagt, wir kommen wieder, weil das Rahmenprogramm auch ringsrum gepasst hat und ja, es war einfach eine einmalige Veranstaltung damals. Ne? Das Wetter war gut, die Leute waren top und Konzert war gut und das ist jetzt eine neue Show, weiterentwickelt und ich glaube, auch da kann man wieder gespannt drauf sein.
2: Der Kinofilm Bang Boom Bang, ein todsicheres Ding, ist umsonst und draußen, also da sollten Sie auf jeden Fall Decke oder Stuhl mitbringen. Bei schlechtem Wetter das Ganze morgen am Freitag dann in der Sporthalle. Die Rammstein Tribute Band Völkerball macht dann am Samstag, also übermorgen, richtig Dampf mit Pyrotechnik und Lichtshow. Da gibt's noch wenige Restkarten bei Eventim.

0: Maroon 5, Lost Somebody, gleich dann unter anderem Jump. Und direkt danach Alex Warren mit Ordinary. Gleich haben wir dann also wieder die beste Musik aus den 80ern und natürlich auch die coolsten Hits von heute für Sie.
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3: Jetzt ist es kurz nach 8:30.
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3: In Emmerthal sind Wahlplakate mit rechtsextremen Stickern und Morddrohungen beschmiert worden. Betroffen ist unter anderem der Grünen-Kandidat für den Gemeinderat Cenk Yilmaz. Die Nachrichten mit Eva Strohdeicher.
0: An einem seiner Wahlplakate in Kirchosen wurden verfassungsfeindliche Sticker angebracht, teilweise mit Morddrohungen. Eine Woche später wurden in derselben Straße sämtliche Plakate des Politikers abgerissen. Yilmaz sagt, er gehe gefasst mit den Vorfällen um. Auch an Wahlplakaten der SPD in Emmerthal wurden ähnliche Sticker aus dem rechtsextremen Spektrum entdeckt. Ein aufmerksamer Bürger fotografierte Personen beim Bekleben der Plakate und leitete die Bilder an die Polizei weiter. Die Täter wurden angezeigt, die Ermittlungen laufen.
5: Eingeschüchtert fühle ich mich eigentlich nicht, fühle mich eher ermutigt, weil ich das ganz, ganz wichtig finde, dass wir, also ich als Vertreter meiner Partei, aber ich auch selber, ich will ja einen politischen Diskurs führen. Ich gehe nicht in den Gemeinderat, um da rumzuschreien oder rumzubeleidigen, sondern ich möchte diskutieren, argumentieren und sachlich unsere Gemeinde voranbringen. So, und wenn es dann Leute aus einem bestimmten Spektrum, in dem Fall ein rechtsextremes Spektrum gibt, die meinen, ihre politische Meinung so äußern zu müssen, dann fühle ich mich in meiner Haltung und meiner Parteizugehörigkeit unglaublich bestätigt, weil wir führen Diskussionen mit Argumenten und nicht mit Stickern oder Beleidigungen.
0: Unterstützung habe er nicht nur aus seiner eigenen Partei, sondern auch von anderen Parteien erhalten. Cenk Yilmaz kandidiert bei der Kommunalwahl am 13. September für den Gemeinderat Emmerthal sowie für den Kreistag im Wahlbereich Emmerthal-Erzen. Mit der Deniere ist die 26. Spielzeit des Open-Air-Musicals Reds nach insgesamt 15 Vorstellungen am Mittwoch zu Ende gegangen. Produzentin und künstlerische Leiterin Anke Redkowski hat eine positive Bilanz gezogen. Auch die teils hohen Temperaturen während der Saison konnten der Stimmung vor und auf der Bühne keinen Abbruch tun. Auffällig viele Kinder und Jugendliche gehörten in diesem Sommer zum Publikum. Neben Familien besuchten auch Ferienlager und Pfadfindergruppen die Vorstellungen. Selbst bei Jugendlichen kam die Musik gut an. Nach den Aufführungen wurde mehrfach nach der Reds CD und Streaming-Möglichkeiten gefragt. Wie die mentale Gesundheit von Kindern und Jugendlichen an Schulen nachhaltig gestärkt werden kann, macht die Gesundheitsregion Hameln-Pyrmont gemeinsam mit dem Kreisschülerrat jetzt zum Thema eines Projektes. Bei einem Treffen im Juni von Vertretern verschiedener Schulen, Schülern, dem Bündnis gegen Depressionen, dem Paritätischen Wohlfahrtsverband und der Gesundheitsregion wurden bereits Herausforderungen, Bedarfe und mögliche Ansätze diskutiert. Aus dem Austausch soll nun der nächste Schritt entstehen. Die Gesundheitsregion Hameln-Pyrmont möchte eine Projektgruppe mentale Gesundheit an Schulen ins Leben rufen. Soweit die Meldungen aus der Region, jetzt weiter mit den Weltnachrichten.
6: Ich bin Katrin Müller. Russland schließt nach Angaben von Außenminister Lavrov die Goethe-Institute in Russland. Es handle sich um eine Reaktion auf die angekündigte Schließung des russischen Hauses in Berlin infolge des Fundes einer Sprengstoffdrohne auf dem Flughafen Leipzig-Halle. Das sagte Lavrov der Agentur Interfax zufolge.
7: Das Goethe-Institut hier in Russland ist eine der wenigen noch verbliebenen deutsch-russischen Verbindungen in Krisenzeiten. Filialen gibt es nicht nur hier in Moskau, sondern auch in St. Petersburg und Jekaterinburg. Dass es nun geschlossen wird, ist vor allem für viele europafreundliche und dem Westen gegenüber offene Russen ein schwerer Schlag. Das Goethe-Institut hat nicht nur Kulturveranstaltungen hier in Russland organisiert, sondern verbreitet vor allem auch die deutsche Sprache. Damit soll es nun bald vorbei sein. Aus Moskau, Ulf Mauder.
6: In dieser Woche hat es gleich zwei Angriffe auf die Stromversorgung gegeben, sowohl an einem Umspannwerk in Brandenburg als auch an einem Werk in Bergheim bei Köln. Die Ermittler gehen davon aus, dass beide Vorfälle auf verfassungsfeindliche Sabotage zurückzuführen sind. NRW-Innenminister Reul sprach am Abend im ZDF von deutlichen Parallelen bei den beiden Fällen. Die SPD-Bundestagsfraktion geht in Klausur. Sie will heute und morgen unter anderem über Veränderungen in der Arbeitswelt durch KI und neue Technologien beraten. Stargast ist Schauspieler und Entertainer Harpe Kerkeling.
8: Kerkeling tritt dort nicht etwa als Horst Schlemmer auf, um die Sozialdemokraten zu bespaßen. Es wird seriös. Sein Vortrag zur SPD-Klausur trägt den Titel »Alles Ansichtssache, wo die Toleranz in einer Demokratie ihre Grenzen hat und worauf es jetzt ankommt«. Mit Spannung wird erwartet, ob die Fraktion in ihrer Klausur klar Position bezieht zur geplanten Abschaffung der Rente mit 63 und zur zukünftigen Attestpflicht ab dem ersten Krankheitstag. Zwei Regierungsvorhaben, die die SPD bislang mitträgt, aber wohl gerne kippen würde. Uli Reitinger, Berlin.
6: Mit der Ehrung von Hollywood-Star George Clooney sind die 83. Filmfestspiele Venedig eröffnet worden. Der 65-Jährige erhielt bei der Eröffnungsgala den Goldenen Löwen für sein Lebenswerk. Eröffnet wurde das Festival anschließend mit dem neuen Film des britischen Trainspotting-Regisseurs Danny Boyle.
3: 7:07.
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3: Da haben wir aktuell 15 Grad gemessen in Marienau, 16 schon in Thal, maximal 23 sind drin, also immerhin nicht allzu kalt heute, ansonsten wird's aber eher ungemütlich. Kaum Sonne mit dabei, Wind und dunkle Wolken begleiten uns durch den Tag, ab mittags bis heute Abend müssen wir auch immer mal wieder mit Schauern rechnen. Morgen dann noch mehr und noch länger die Zeit, in der der Regen uns dann begleitet, und zwar den ganzen Tag eigentlich, aus 17 Grad. Zum Start in den Freitag werden maximal 23, die Sonne bleibt versteckt. Auch morgen dann wieder viel Wind mit dabei und wir werden eben immer mal wieder nass von oben. Wir schauen gemeinsam auf die Straßen, nach wie vor alles relativ frei. Sie haben eine freie Fahrt durchs Weserbergland, ganz egal, wo Sie aktuell auf dem Weg hin sind. Aber es wird geblitzt und zwar gleich an zwei Stellen. Am Ortsausgang bis Brode an der Schule und in Haferbeck Richtung Helpensen werden in beiden Richtungen teure Fotos gemacht, wenn Sie sich nicht ganz so richtig an die Geschwindigkeitsbegrenzung halten. Da also ganz besonders auf den Tacho achten, würde ich sagen. Passend dazu die Landkreisblitze heute auch angekündigt in Hessisch-Oldendorf und Hameln. Und vielleicht haben Sie ja auch noch was gesehen, dann sagen Sie doch gerne Bescheid, einfach anrufen oder eine WhatsApp-Nachricht schicken, geht beides unter der 05151 und dann 6 mal die 5 und bis dahin fahren Sie vorsichtig.
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3: Um 8.39 Uhr. Ich hoffe, Sie haben eine entspannte Zeit an diesem Donnerstagvormittag. Wir sprechen gleich über die Kultur und zwar konkret in Emmertal. Da gibt es nämlich jetzt ein neues Kulturnetzwerk. Das will Kulturschaffende zusammenführen und ihnen im ländlichen Raum Unterstützung anbieten. Wie es genau funktionieren soll, das ist unser Thema in wenigen Minuten.

0: Alex Warren, Ordinary. Sie hören den Radioaktiv morgen am Donnerstag, dem kleinen Freitag. Ich hoffe, Sie sind gut reingestartet. Mittlerweile ist es ja auch gar nicht mehr so früh. 14 Minuten vor 9 haben wir es jetzt. Kulturschaffende zusammenführen und ihnen im ländlichen Raum Unterstützung anbieten, das möchte das frisch ins Leben gerufene Kulturnetzwerk Emmertal. Gemeinsam können Formate entwickelt werden, die die kulturelle Vielfalt in den 17 Ortschaften sichtbar machen. Gleichzeitig entsteht so Raum für Begegnung. Das Netzwerk ist dabei nicht mittellos an den Start gegangen, sondern wird finanziell unterstützt vom Programm Vital Village von der Stiftung Niedersachsen, sagt Alma Greving, Koordinatorin des Netzwerkes.
1: Also Gelder, die direkt weiterverteilt werden von uns. Das ist Teil dieses Projekts Vital Village. Und dafür haben wir 11.800 Euro zur Verfügung, worauf sich die Vereine bewerben können, im Rahmen von 250 Euro bis 1.500 Euro. Man muss keinen Verein im Hintergrund haben dafür. Und da ist jede Kunst- und Kulturveranstaltung, die neu geplant wird, gerne gesehen.
0: Neben der Vernetzung von Kulturschaffenden kann selbigen gegebenenfalls auch unter die Arme gegriffen werden. Da es für viele Menschen eine besondere Hürde darstellt, einen Förderantrag zu stellen, steht das Kulturnetzwerk Emmertal allen Interessierten mit Infoabenden von der Ideenentwicklung bis hin zur Antragstellung zur Seite, erklärt Greving.
1: Das ist jetzt eher vorbereitend tatsächlich. Das sind Projektwerkstätten, wo wir beratend tätig sein möchten. Also wir möchten gerne die Institutionen, die sich bei uns bewerben möchten, beraten in Richtung der Mikroprojektanträge, und Herr Engmas wird auch vor Ort sein vom Landschaftsverband, sodass wir dort einmal vom Kulturnetzwerk beraten, aber auch vom Landschaftsverband für Querfinanzierung zum Beispiel.
0: Um lokalen Ideen unbürokratisch auf die Beine zu helfen, bildet eine Mikroprojektförderung das strategische Herzstück des Vorhabens. Allerdings ist es, gerade auch für Vereine, von besonderem Vorteil, dem Netzwerk beizutreten, meint Greving.
1: Also für Vereine wäre es grundsätzlich von Vorteil, Teil des Netzwerks zu werden, weil sie eben erstmal gar nicht in Vorleistung oder ähnliches gehen müssen, sondern sie müssen erstmal nur sich bei mir melden, damit ich sie in den Verteiler aufnehmen kann. Und dann können sie schon von den Vorteilen des Netzwerks profitieren, nämlich Kontakte knüpfen, auch Ressourcen von sich zur Verfügung stellen, aber auch von anderen dadurch nutzen können. Und man muss nicht unbedingt ein Kunst- oder Kulturverein sein, um Teil des Netzwerks zu sein.
0: Wer bei einer solchen Projektwerkstatt vorbeischauen möchte, findet die Termine online unter kulturnetzwerk-emmertal.com. Der nächste Termin ist nächste Woche am 8.9. und zwar um 18 Uhr im Schlosscafé Hemelschenburg. Das also zum neuen Kulturnetzwerk in Emmertal. Hier geht's jetzt weiter gemeinsam mit Tina Turner, also beste Musik aus den 90ern. Und zwar konkret When the Heartache is Over.

0: Tina Schörner, 8:08.
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0: Vielleicht ja morgen am Freitag schon mal zur Aufwärmparty des Traktorpullings in Hemmendorf. Da gibt es eine Party mit DJ Enke und Insel Jung. Die sorgen für beste Partystimmung und echtes Mallorca-Feeling. Da können Sie sich auf Musik, Tanz und einen Abend voller guter Laune einstellen. Morgen also in Hemmendorf ab 19 Uhr, bevor es dann am Samstag losgeht. Natürlich mit dem richtigen Traktorpulling, mit dem Wettbewerb, bei dem es dann wieder laut, staubig und lustig werden soll. Da treten uralte und moderne Traktoren gegeneinander an und ziehen schwere Bremsschlitten über das Feld. Ein spannendes Spektakel für Traktorfans und die ganze Familie. Das dann am Samstag ab 10 Uhr und zwar auf dem Feld neben der Grillhütte in Hemmendorf. Außerdem morgen ein Workshop und zwar in Fitz in der Osterstraße. Leicht gemacht und schnell genäht. Im Rahmen der Alzheimer-Wochen lädt die Nähgruppe Rotstich zu einer kreativen Mitmachaktion ein. Gemeinsam werden Nesteldecken, Fühlkissen und andere kleine Dinge genäht, die Menschen mit unruhigen Händen beschäftigen können. Muster, Materialien und benötigtes Werkzeug werden zur Verfügung gestellt. Die Teilnahme ist kostenlos, müssen Sie nur noch mal fix anrufen und zwar im FITZ unter der 05151 202 3496. Zur Anmeldung für leicht gemacht und schnell genäht morgen Nachmittag zwischen 14 und 17 Uhr im FITZ in der Hamelner Osterstraße 46. Außerdem morgen eine Sunset-Session in der Hamelner Sumpfblume. Bob Dulas ist da am Start. Nach 60 Jahren Bühnenerfahrung präsentiert er eine persönliche Auswahl seiner eigenen Songs. Dabei erwartet das Publikum eine abwechslungsreiche Mischung aus melancholischen, ruhigen und energiegeladenen Stücken. Der Eintritt ist frei. Es ist ein Hutkonzert, also spende dann am Ende in den Hut bei der Sunset-Session morgen in der Hamelner Sumpfblume ab 20 Uhr.
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0: Und dann direkt im Anschluss die beste Musik von Lionel Richie aus den 80ern, All Night Long. Auch das erwartet uns dann in der nächsten halben Stunde. Aber jetzt haben wir erstmal noch ein bisschen was anderes vor.
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0: Jetzt ist es 9.01 Uhr.
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0: In Emmerthal sind Wahlplakate mit rechtsextremen Stickern und Morddrohungen beschmiert worden. Betroffen ist unter anderem der Grünen-Kandidat für den Gemeinderat, Cenk Yilmaz. Die Nachrichten mit Eva Strohdeicher.
1: An einem seiner Plakate in Kirchosen wurden verfassungsfeindliche Sticker angebracht, teilweise mit Morddrohungen. Eine Woche später wurden in derselben Straße sämtliche Plakate des Politikers abgerissen. Yilmaz sagt, er gehe gefasst mit den Vorfällen um.
4: Das ist etwas, was mich auch mit Blick auf die Kommunalwahl etwas pessimistisch stimmt, weil ich weiß, okay, gerade im ländlichen Raum, wie wir es auch im Osten teilweise erleben, gibt es einen Rechtsruck, der sich leider auch ja, eben so weit widerspiegelt in der Beschädigung der Plakate. Ich denke aber, dass es jetzt nur vielleicht ein paar junge Leute waren, die meinen, ha, wie witzig, wir machen das jetzt einfach mal, ne? Und dass davon jetzt keine wirkliche Bedrohung im Sinne davon, dass sie mich angreifen würden, würden sie mich sehen, dass davon nicht auszugehen ist.
1: Am Mittwochmorgen sind zwei Männer nach einem Einbruch in eine Kindertagesstätte in Emmerthal festgenommen worden. Gegen 4 Uhr morgens wurde der Polizei ein Alarm gemeldet. Ein Zeuge beobachtete außerdem zwei Personen, die eine Tür des Gebäudes aufgebrochen hatten. Einsatzkräfte nahmen zunächst einen 43-jährigen Mann aus Emmerthal beim Verlassen der Kindertagesstätte fest. Ein weiterer 30-jähriger Tatverdächtiger, ebenfalls aus Emmerthal, wurde anschließend im Gebäude entdeckt und festgenommen. Bei beiden Männern fanden die Einsatzkräfte mutmaßlich Diebesgut. Nach Abschluss der polizeilichen Maßnahmen wurden sie nach Rücksprache mit der Staatsanwaltschaft entlassen. Die Ermittlungen dauern an. In Hessisch-Oldendorf lädt der Werbering heute alle Interessierten zur Veranstaltung HO wählt ein. Bei diesem Fest mit Podiumsdiskussion zur Kommunalwahl tragen 30 Menschen aus dem Stadtgebiet in 5 Gesprächsrunden ihre Anliegen und Verbesserungsvorschläge vor. Die Zuschauenden können es sich vor der Bühne an langen Tischen gemütlich machen, essen und trinken und mit der Politik ins Gespräch kommen. Die Veranstaltung HO wählt auf dem Kirchplatz in Hessisch-Oldendorf startet heute um 17 Uhr und geht bis 20 Uhr. Soweit die Meldungen aus der Region, jetzt weiter mit den Weltnachrichten.
5: Ich bin Katrin Müller. Die Regierung in Moskau wird nach Angaben von Außenminister Lavrov die Goethe-Institute in Russland schließen. Es handle sich um eine Reaktion auf die angekündigte Schließung des russischen Hauses in Berlin, sagte er laut Nachrichtenagentur Interfax. Die Bundesregierung hatte die infolge des Fundes einer Sprengstoffdrohne auf dem Flughafen Leipzig-Halle angekündigt. Der Bundesverband der erneuerbaren Energien hat nach Angriffen auf das Stromnetz in Brandenburg und Nordrhein-Westfalen ein Backup-System für Notfälle im Stromnetz gefordert. Ein vollständiger Schutz sei schwierig, das System müsse so aufgestellt werden, dass Ausfälle weniger Auswirkungen haben, sagte Verbandspräsidentin Ursula Heinen-Esser der Rheinischen Post.
6: Bioenergie und Wasserkraftwerke zum Beispiel könnten nach einem Stromausfall ohne externe Stromversorgung schnell wieder hochgefahren werden. Und auch Batteriespeicher könnten im Ernstfall kurzfristig einspringen und Strom bereitstellen, sagt die Verbandspräsidentin. Es gehe in der aktuellen Lage darum, Risiken zu minimieren und die Auswirkungen so gering wie möglich zu halten. Der Bundesverband der Energie- und Wasserwirtschaft fordert außerdem mehr Überwachung sensibler Bereiche. Diana Kramer, Nachrichtenredaktion.
5: Vor einer möglicherweise entscheidenden Sitzung des VW-Aufsichtsrats ist die Zukunft mehrerer deutscher Werke höchst ungewiss. Medienberichten zufolge soll die Produktion in Emden und Zwickau 2031, im Werk Hannover 2032 und im Audi-Werk Neckarsulm 2034 auslaufen. Dagegen gibt es heftigen Widerstand.
7: Die IG Metall hat die Gerüchte, wonach das Aus für die Werke bereits beschlossen sei, als Zitat Quatsch zurückgewiesen. Der Aufsichtsrat kommt am Freitag zusammen. Zentrales Thema dürften die Zukunfts- und Sparpläne von VW-Chef Blume sein. Die rot-grüne Landesregierung in Niedersachsen will nach eigenen Angaben um alle vier Werke kämpfen. Auch die Ministerpräsidenten von Sachsen und Baden-Württemberg, Kretschmer und Özdemir, halten Schließungen nicht für ausgemacht. David Riemer, Nachrichtenredaktion.
5: Kurz vor der Landtagswahl reist Kanzler Merz erneut für einen Wahlkampftermin nach Sachsen-Anhalt. Er nimmt unter anderem in Leuna an einer Diskussion mit Ministerpräsident und CDU-Spitzenkandidat Schulze teil. Zuvor hatte Merz auch Mecklenburg-Vorpommern besucht und war in Kühlungsborn von Passanten ausgepfiffen und beschimpft worden.
8: 9:05.
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8: Ja, das bringt uns heute maximal 23 Grad an der Spitze. Viele Wolken am Himmel, ab mittags auch ein bisschen Wind. Und bis heute Abend ein paar leichte Schauer. Die Sonne bleibt größtenteils versteckt. Morgen werden auch 17 Grad zum Start in den Tag, auch wieder allerhöchstens 23. Auch der Freitag kommt fast ganz ohne Sonne daher. Dafür mit ganz vielen dunklen Wolken, Wind und wesentlich mehr Regen als heute. Der Herbst kündigt sich passend zum Septemberstart. Also langsam aber sicher schon mal ein bisschen an. Wir schauen auf die Straßen, sie haben weiterhin freie Fahrt, sollten aber nicht zu schnell fahren, denn es wird mindestens an zwei Stellen im Weserbergland geblitzt, am Ortsausgang Bisperode an der Schule und in Haferbeck Richtung Helpensen. In beiden Richtungen werden da teure Fotos gemacht, wenn sie sich nicht an die Geschwindigkeitsbegrenzung halten. Passend dazu sind auch die Landkreisblitzer heute angekündigt, eben für Hessisch-Oldendorf und Hameln. Wenn Sie noch was gesehen haben, dann geben Sie gerne Bescheid. Per WhatsApp zum Beispiel oder per Telefon unter der 05151 und dann 6x5. Wir hoffen natürlich, dass Sie eine gute Fahrt haben und sicher da ankommen, wo Sie heute noch so ankommen wollen.
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8: Ja, alle, die das gestern verfolgt haben und auch so ein bisschen die Eigenschaft der Schadenfreude mit sich tragen manchmal, die werden sich sicherlich am Anfang gefreut haben, denn der FC Bayern hatte in den ersten Minuten gestern in der ersten DFB-Pokalrunde ordentlich Probleme gegen den VfL Osnabrück, den Zweitliga-Aufsteiger. Der ging nämlich in der 5. Minute mit einem absoluten Traumtor in Führung gegen den Rekordmeister. Und dann hatte man natürlich schon die Pokalsensation gerochen oder zumindest gehofft, dass die Osnabrücker das durchhalten können. Am Ende wurde es leider nichts. Die Bayern drehten auf und drehten den Rückstand dann eben souverän, gewannen am Ende sehr deutlich, aber kurze Zeit der Hoffnung. Die war auf jeden Fall da, falls Sie es auch verfolgt haben. Hoffe ich, Sie haben es genossen gestern, das Fußball gucken. Bald geht es dann ja auch weiter mit der zweiten Runde und am Wochenende ist sowieso wieder Bundesliga. Also für alle Fußballfans ist die Welt aktuell wieder absolut mehr als in Ordnung. Wenn Sie das Ganze nicht interessiert, dann interessiert Sie hoffentlich jetzt die Musik, die wir spielen. Und zwar kommt die von Andreas Burani nur in meinem Kopf, 8:09. Ich hoffe, Sie haben einen wunderbaren Donnerstagmorgen.

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0: Radioaktiv am Donnerstag. Jetzt ist es Zeit für das Angedacht, die Worte zum Tag. Die kommen am kleinen Freitag von der Präventionsbeauftragten des Kirchenkreises Hameln-Pyrmont, Melanie Dörpmund.
1: Liebe Hörerinnen und Hörer, ich möchte Ihnen eine Frage stellen. Was haben Sie einmal als Kind als so wunderbar erlebt, dass Sie heute sagen, das möchte ich gerne weitergeben? Oder vielleicht geben Sie es auch bereits weiter. Bei unseren Kinderferienprojekten am Klüt in den Sommerferien erlebe ich genau das. Junge Menschen, die selbst viele Jahre als Kinder dabei waren, kommen in ihren eigenen Sommerferien, ihren Semesterferien oder ihrem Jahresurlaub wieder, freiwillig und ohne Vergütung, um die nächste Kindergeneration zu betreuen und zu begleiten. Und warum? Weil sie sagen, wir hatten damals so eine gute Zeit. Die erste Woche der Sommerferien war eine der besten des ganzen Jahres. Das möchten wir an andere Kinder weitergeben. Und dabei entsteht jedes Jahr eine besondere Verbindung. Junge Menschen, die im Alltag teilweise gar nichts miteinander zu tun haben, werden für diese eine Woche zu einer Gemeinschaft. Sie helfen einander, lachen miteinander, kritisieren sich sachlich, übernehmen Verantwortung und gehen respektvoll und wertschätzend miteinander um. Ich glaube, so manches Erwachsenenteam, das miteinander arbeitet, könnte sich davon sogar eine Scheibe abschneiden. Und ich denke mir, wenn das kein kleines Stück vom Himmel ist, was denn dann? Jesus sagt, daran wird jedermann erkennen, dass ihr meine Jünger seid, wenn ihr Liebe untereinander habt. Christliches Miteinander ist manchmal ganz einfach. Einander sehen, einander achten, füreinander da sein und dafür sorgen, dass jemand sagen kann, hier bin ich willkommen. Die jungen Menschen beim Kinderferienprojekt machen genau das. Sie geben weiter, was ihnen selbst einmal geschenkt wurde. Und das ist auch eine schöne Aufgabe für uns alle. Nicht alles Gute bei uns enden zu lassen. Was uns gut getan hat, was uns getragen und glücklich gemacht hat, das dürfen wir weitergeben.

0: Wildly Arms Sanctuary heißt der Song. Gleich geht's unter anderem weiter mit den Communards und Don't Leave Me This Way. Außerdem aktuelle Musik von Olivia Rodrigo, Drop That. Das alles und mehr dann gleich in der nächsten halben Stunde. Jetzt ist es kurz vor 9:30.
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0: Jetzt ist es fast auf die Sekunde genau 9.30 Uhr.
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0: In Emmerthal sind Wahlplakate mit rechtsextremen Stickern und Morddrohungen beschmiert worden. Betroffen ist unter anderem der Grünen-Kandidat für den Gemeinderat, Cenk Yilmaz. Die Nachrichten mit Eva Strohdeicher.
1: An einem seiner Wahlplakate in Kirchosen wurden verfassungsfeindliche Sticker angebracht, teilweise mit Morddrohungen. Eine Woche später wurden in derselben Straße sämtliche Plakate des Politikers abgerissen. Yilmaz sagt, er gehe gefasst mit den Vorfällen um. Auch an Wahlplakaten der SPD in Emmerthal wurden ähnliche Sticker aus dem rechtsextremen Spektrum entdeckt. Ein aufmerksamer Bürger fotografierte Personen beim Bekleben der Plakate und leitete die Bilder an die Polizei weiter. Die Täter wurden angezeigt, die Ermittlungen laufen.
4: Eingeschüchtert fühle ich mich eigentlich nicht, fühle mich eher ermutigt, weil ich das ganz, ganz wichtig finde, dass wir, also ich als Vertreter meiner Partei, aber ich auch selber, ich will ja einen politischen Diskurs führen. Ich gehe nicht in den Gemeinderat, um da rumzuschreien oder rumzubeleidigen, sondern ich möchte diskutieren, argumentieren und sachlich unsere Gemeinde voranbringen. So, und wenn es dann Leute aus einem bestimmten Spektrum, in dem Fall ein rechtsextremes Spektrum gibt, die meinen, ihre politische Meinung so äußern zu müssen, dann fühle ich mich in meiner Haltung und meiner Parteizugehörigkeit unglaublich bestätigt, weil wir führen Diskussionen mit Argumenten und nicht mit Stickern oder Beleidigungen.
1: Die Salzbelastung von Werra und Weser soll weiter sinken. Dafür setzen sich die Landtagsfraktionen von SPD und Grünen in Niedersachsen mit einem gemeinsamen Antrag ein. Die beiden heimischen SPD-Abgeordneten Ulrich Watermann aus Bad Pyrmont und Konstantin Grosch aus

0: Ammeln fordern, die bereits vereinbarten Umweltziele konsequent einzuhalten. Konkret geht es um die Salzeinleitungen des Kali-Unternehmens K+S in die Flüsse Werra und Weser. Hintergrund sind Überlegungen, die ab Ende 2027 geltenden Grenzwerte wegen Verzögerungen bei einzelnen Maßnahmen anzupassen. SPD und Grüne lehnen das ab. Statt die Umweltziele aufzuweichen, müssten zusätzliche Maßnahmen ergriffen werden, um die Salzbelastung weiter zu reduzieren. Der Niedersächsische Europapreis 2026 geht in die nächste Runde. Noch bis zum 15. September können sich Initiativen und Organisationen mit Projekten bewerben, die sich für Demokratie, gesellschaftlichen Zusammenhalt, Vielfalt, Teilhabe und Frieden in Europa einsetzen. Mit dem Hauptpreis würdigt die Niedersächsische Staatskanzlei Projekte mit klarem europäischem Bezug, etwa aus den Bereichen Bildung, Kultur, Jugend, Sport, Zivilgesellschaft und Begegnung. Bewerben können sich Vereine, Stiftungen, Verbände und andere Organisationen mit Sitz in Niedersachsen. Die Preisgelder reichen von 1.000 bis 5.000 Euro. Weitere Infos zum Wettbewerb gibt's unter radio-aktiv.de. Soweit die Meldungen aus der Region. Jetzt weiter mit den Weltnachrichten.
1: Ich bin Katrin Müller. Die Regierung in Moskau wird nach Angaben von Außenminister Lavrov die Goethe-Institute in Russland schließen. Es handle sich um eine Reaktion auf die angekündigte Schließung des russischen Hauses in Berlin, sagte er laut Nachrichtenagentur Interfax. Die Bundesregierung hatte die infolge des Fundes einer Sprengstoffdrohne auf dem Flughafen Leipzig-Halle angekündigt. Der Bundesverband der erneuerbaren Energien hat nach Angriffen auf das Stromnetz in Brandenburg und Nordrhein-Westfalen ein Backup-System für Notfälle im Stromnetz gefordert. Ein vollständiger Schutz sei schwierig, das System müsse so aufgestellt werden, dass Ausfälle weniger Auswirkungen haben, sagte Verbandspräsidentin Ursula Heinen-Esser der Rheinischen Post.
2: Bioenergie und Wasserkraftwerke zum Beispiel könnten nach einem Stromausfall ohne externe Stromversorgung schnell wieder hochgefahren werden. Und auch Batteriespeicher könnten im Ernstfall kurzfristig einspringen und Strom bereitstellen, sagt die Verbandspräsidentin. Es gehe in der aktuellen Lage darum, Risiken zu minimieren und die Auswirkungen so gering wie möglich zu halten. Der Bundesverband der Energie- und Wasserwirtschaft fordert außerdem mehr Überwachung sensibler Bereiche. Diana Kramer, Nachrichtenredaktion.
1: Vor einer möglicherweise entscheidenden Sitzung des VW-Aufsichtsrats ist die Zukunft mehrerer deutscher Werke höchst ungewiss. Medienberichten zufolge soll die Produktion in Emden und Zwickau 2031, im Werk Hannover 2032 und im Audi-Werk Neckarsulm 2034 auslaufen. Dagegen gibt es heftigen Widerstand.
3: Die IG Metall hat die Gerüchte, wonach das Aus für die Werke bereits beschlossen sei, als Zitat Quatsch zurückgewiesen. Der Aufsichtsrat kommt am Freitag zusammen. Zentrales Thema dürften die Zukunfts- und Sparpläne von VW-Chef Blume sein. Die rot-grüne Landesregierung in Niedersachsen will nach eigenen Angaben um alle vier Werke kämpfen. Auch die Ministerpräsidenten von Sachsen und Baden-Württemberg, Kretschmer und Özdemir, halten Schließungen nicht für ausgemacht. David Riemer, Nachrichtenredaktion.
1: Kurz vor der Landtagswahl reist Kanzler Merz erneut für einen Wahlkampftermin nach Sachsen-Anhalt. Er nimmt unter anderem in Leuna an einer Diskussion mit Ministerpräsident und CDU-Spitzenkandidat Schulze teil. Zuvor hatte Merz auch Mecklenburg-Vorpommern besucht und war in Kühlungsborn von Passanten ausgepfiffen und beschimpft worden.
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5: Ja, das bringt uns heute maximal 23 Grad an der Spitze. Viele Wolken am Himmel, ab mittags auch ein bisschen Wind. Und bis heute Abend ein paar leichte Schauer. Die Sonne bleibt größtenteils versteckt. Morgen werden auch 17 Grad zum Start in den Tag, auch wieder allerhöchstens 23. Auch der Freitag kommt fast ganz ohne Sonne daher. Dafür mit ganz vielen dunklen Wolken, Wind und wesentlich mehr Regen als heute. Der Herbst kündigt sich passend zum Septemberstart. Also langsam aber sicher schon mal ein bisschen an. Wir schauen auf die Straßen, sie haben weiterhin freie Fahrt, sollten aber nicht zu schnell fahren, denn es wird mindestens an zwei Stellen im Weserbergland geblitzt, am Ortsausgang Bisperode an der Schule und in Haferbeck Richtung Helpensen. In beiden Richtungen werden da teure Fotos gemacht, wenn sie sich nicht an die Geschwindigkeitsbegrenzung halten. Passend dazu sind auch die Landkreisblitzer heute angekündigt, eben für Hessisch-Oldendorf und Hameln. Wir hoffen natürlich, dass sie eine gute Fahrt haben und sicher da ankommen, wo sie heute noch so ankommen wollen.
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6: Haben Sie vielleicht bei diesem Schmuddelwetter auch Lust auf großes Kino? Ob bildgewaltige Action mit Spider-Man oder Nervenkitzel in Obsession, auf den Leinwänden in der Region ist aktuell ordentlich was los. Was Sie in den Kinos der Umgebung erwartet, das hören wir uns in wenigen Minuten mal ganz genau an.

0: Drop Dead. Das ist die beste Musik fürs Weserbergland am Donnerstag, dem kleinen Freitag. Wir sprechen hier ja auch alle halbe Stunde übers Wetter. Das heißt, Sie werden das schon mitbekommen haben. Das ist aktuell nicht ganz so kuschelig. Die beste Gelegenheit also, vielleicht mal wieder sich vor die große Leinwand in ein Kino zu setzen und sich anzuschauen, was es da aktuell so Neues gibt und einen Film zu finden, der einen mal wieder für ein paar Stunden begeistert. Und das geht natürlich auch diese Woche wieder ganz wunderbar. Es gibt einige neue Starts, neue Filme in den Kinos und welche genau das sind, das hören wir uns jetzt mal an.
1: Ich liebe dich so, so, so, so, so sehr. Eine Liebe, die nur der Zweig einer Weide hervorrufen kann. Ich finde es komisch, dass ihr zwei plötzlich datet. So richtig datet.
2: Niki macht gerade irgendwas durch, glaube ich.
3: Sie was? Geht's dir gut?
2: Nein.
4: Alter, ist das sie verhext oder sowas?
5: Schon seit seinem Start im Juni reden alle über Obsession. Die Geschichte rund um Bear, der sich in seine Kollegin Nikki verliebt hat und sie mit der magischen One-Wish-Willow dazu zwingt, sich auch in ihn zu verlieren, ist so viral gegangen wie kein anderer Film in diesem Jahr. Und das zu Recht. Die Liebe, die Bear auslöst, entwickelt sich leider zu einem unkontrollierbaren Albtraum, der definitiv nichts für schwache Gemüter ist. Wenn Sie aber Lust haben, sich gruseln zu lassen und dabei noch eine Geschichte über Geschlechterrollen im Dating zu sehen, kann ich Ihnen Obsession nur ans Herz legen. Der Film läuft am Dienstag, dem 8. September im Max-Kino in Hameln.
6: Hi, mein Name ist Peter Parker. Ihr wisst nicht mehr, wer ich bin, aber wir kannten uns mal. Etwas Schlimmes sollte passieren. Und der einzige Weg, es zu verhindern, war, dass mich alle vergessen. Denn ich bin nicht nur Peter Parker. Ich bin Spider-Man.
7: Mann, ey, Frank, du hast mich mit dem Van gerammt.
8: Lass das jammern. Guten Flug. Motherfucker.
7: Geh nach Hause.
5: Abseits vom schmalen Indie-Horror gibt es natürlich auch weiterhin die übliche Ladung Marvel. Spider-Man Brand New Day verspricht mal wieder ein spaßiges Abenteuer mit der freundlichen Spinne aus der Nachbarschaft zu sein, die neben üblichen Problemen der Superbösewichtart auch privat mit einigen Problemen als Peter Parker zu kämpfen hat. Das bedeutet so viel Stress, dass es körperliche Probleme in ihm auslöst, die Behandlung brauchen und das alles auch noch während eine mysteriöse neue Bedrohung heranwächst. Der Film läuft noch rund um die Uhr im Max-Kino in Hameln.
9: Dr. Kelly, das Hauptquartier hält Sie für einen erstklassigen Psychiater. Sie werden die geistige Gesundheit der Gefangenen überprüfen und sicherstellen. Ihr besonderes Augenmerk richten Sie auf Göring.
10: Er wurde 39 zu Hitlers Nachfolger ernannt und ist der hochrangigste deutsche Militäroffizier aller Zeiten.
11: Er ist hochintelligent, charmant und ein Narzisst.
12: Ich werde der Schlinge des Henkers entkommen.
11: Sie sind sehr überzeugt von sich.
12: Niemand hat mich je besiegt.
5: Nürnberg ist ein Historiendrama mit den Oscar-Preisträgern Russell Crowe und Rami Malek in den Hauptrollen. Setting Nürnberg 1945. Kurz vor den Nürnberger Prozessen soll der US-amerikanische Militärpsychiater Douglas Kelly Hermann Göring aus seiner Prozessfähigkeit untersuchen. Bei den Gesprächen in der Gefängniszelle gerät Kelly zunehmend in den Bann von Görings Charisma und manipulativer Intelligenz. Ein psychologisches Duell, das ihn bis an seine eigenen Grenzen führt. Der Film läuft am Freitag, dem 4. September, in den Kronenichtspielen in Bad Pyrmont. Ich wünsche Ihnen ganz viel Spaß im Kino.
0: Da würde ich mich anschließen. Ganz viel Spaß im Kino und natürlich auch auf jeden Fall guten Appetit bei Nachos, Popcorn und Co. Spider-Man Obsession und so weiter. Das also aktuell zu sehen, unter anderem auf den großen Leinwänden in den Kinos der Region. Das war Nico Schnake mit den Kinotipps der Woche. Wenn Sie einem Kino einen Besuch abstatten in dieser Woche oder in der nächsten Woche, dann wünschen wir Ihnen natürlich ganz viel Vergnügen beim Schauen.

0: Tief. 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
1: Wohin?
2: Vielleicht ja heute Abend zu einem Vortrag nach Holzminden. Da gibt es den nämlich unter dem Motto Holzminden ist bunt. Oberstaatsanwalt Thomas Will spricht dann darüber, wie die deutsche Justiz auch heute noch nationalsozialistische Verbrechen verfolgt. Er berichtet über die Arbeit der zentralen Stelle in Ludwigsburg, die seit 1958 NS-Verbrechen untersucht und mögliche Täter ermittelt. Außerdem geht es darum, welche Erkenntnisse auch nach mehr als 80 Jahren noch gewonnen werden können und warum die strafrechtliche Aufarbeitung für die Erinnerung an die Opfer wichtig ist. Die Veranstaltung soll außerdem zeigen, welche Folgen Rassismus, Antisemitismus, Ausgrenzung und staatliche Willkür haben können. Der Eintritt ist frei. Zu dem Vortrag Holzminden ist bunt heute Abend um 19 Uhr geht's los in der Schlosskapelle im Schloss in Bevern. Außerdem heute die Möglichkeit, sich etwas anzuschauen, und zwar im Museum in der Schlossstraße in Bad Pyrmont. Jörg Engelhardt Wild und würdig. Engelhardt verbindet in seinen Skulpturen die jahrtausendealte Symbolik der Affen mit Themen wie Macht, Würde, Weisheit und Menschlichkeit. Seine gekrönten Affenfiguren erzählen auf humorvolle und zugleich erhabene Weise von Herrschaft, Fantasie und der Freiheit der Kunst. Engelhardt ist ein ausgebildeter Goldschmied und studierte freie Kunst und Bildhauerei. Einblicke in diese Welt erhalten die Besucherinnen und Besucher in der aktuellen Sonderausstellung im Museum in der Schloss Straße in Bad Pyrmont. Jörg Engelhardt, wild und würdig, auch heute also die Gelegenheit, sich das Ganze dort mal vor Ort anzuschauen. Außerdem gibt es heute Abend Live-Musik, und zwar ebenfalls in Holzminden, im Club Musik Holzminden. Da ist nämlich Laura Evans mit ihrer Band zu Gast. Sie begeistert mit ihrer gefühlvollen Stimme und verbindet Blues, Country und Roots Rock zu einer mitreißenden Live-Show. Die Sängerin aus Wales erzählt in ihren Songs emotionale Geschichten und zählt zu den aufstrebenden Stimmen des modernen Blues. Das Konzert verspricht einen stimmungsvollen Start in die Herbstsaison. Von Clubmusik heute Abend können Sie sich davon selbst überzeugen. Und zwar ab 20 Uhr, Einlass ist ab 19 Uhr zu Laura Evans und Band in der Tonenburg Club Music, die Veranstaltung. Und es gibt Karten noch online unter www.clubmusikholzminden.de.
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0: The Strumballers mit Spirits hier bei Radioaktiv. Und da geht's natürlich dann auch gleich weiter mit der Bestmusik fürs Weserbergland. Unter anderem kommt die dann von Leonie und zwar mit Remedy. Dann folgt die Lieblingsband meiner Mutter, Fury in the Slaughterhouse mit Time to Wonder. Das alles und mehr dann also gleich. Jetzt haben wir aber erstmal ein bisschen was anderes vor.
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1: 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Die Kommunalwahl in Niedersachsen findet am 13. September 2026 statt.
0: Jetzt ist es 10.02 Uhr.
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0: In Emmertal sind Wahlplakate mit rechtsextremen Stickern und Morddrohungen beschmiert worden. Betroffen ist unter anderem der Grünen-Kandidat für den Gemeinderat, Cenk Yilmaz. Die Nachrichten mit Eva Strohdeicher.
1: An einem seiner Plakate in Kirchosen wurden verfassungsfeindliche Sticker angebracht, teilweise mit Morddrohungen. Eine Woche später wurden in derselben Straße sämtliche Plakate des Politikers abgerissen. Yilmaz sagt, er gehe gefasst mit den Vorfällen um.
4: Es ist etwas, was mich auch mit Blick auf die Kommunalwahl etwas pessimistisch stimmt, weil ich weiß, okay, gerade im ländlichen Raum, wie wir es auch im Osten teilweise erleben, gibt es einen Rechtsruck, der sich leider auch ja, eben so weit widerspiegelt in der Beschädigung der Plakate. Ich denke aber, dass es jetzt nur vielleicht ein paar junge Leute waren, die meinen, ha, wie witzig, wir machen das jetzt einfach mal, ne? Und dass davon jetzt keine wirkliche Bedrohung im Sinne davon, dass sie mich angreifen würden, würden sie mich sehen, dass davon nicht auszugehen ist.
1: Die Salzbelastung von Werra und Weser soll weiter sinken. Dafür setzen sich die Landtagsfraktionen von SPD und Grünen in Niedersachsen mit einem gemeinsamen Antrag ein. Die beiden heimischen SPD-Abgeordneten Ulrich Watermann aus Bad Pyrmont und Konstantin Grosch aus Hameln fordern, die bereits vereinbarten Umweltziele konsequent einzuhalten. Konkret geht es um die Salzeinleitungen des Kali-Unternehmens K+S in die Flüsse Werra und Weser. Hintergrund sind Überlegungen, die ab Ende 2027 geltenden Grenzwerte wegen Verzögerungen bei einzelnen Maßnahmen anzupassen. SPD und Grüne lehnen das ab. Die Weser sei Lebensraum, Wirtschaftsfaktor und wichtiger Anziehungspunkt für Tourismus und Freizeit im Weserbergland. Statt die Umweltziele aufzuweichen, müssten zusätzliche Maßnahmen ergriffen werden, um die Salzbelastung weiter zu reduzieren. Wie die mentale Gesundheit von Kindern und Jugendlichen an Schulen nachhaltig gestärkt werden kann, macht die Gesundheitsregion Hameln-Pyrmont gemeinsam mit dem Kreisschülerrat jetzt zum Thema eines Projektes. Bei einem Treffen im Juni von Vertretern verschiedener Schulen, Schülern, dem Bündnis gegen Depressionen, dem Paritätischen Wohlfahrtsverband und der Gesundheitsregion wurden bereits Herausforderungen, Bedarf und mögliche Ansätze diskutiert. Aus dem Austausch soll nun der nächste Schritt entstehen. Die Gesundheitsregion Hameln-Pyrmont möchte eine Projektgruppe mentale Gesundheit an Schulen ins Leben rufen. Soweit die Meldungen aus der Region. Jetzt weiter mit den Weltnachrichten.
5: Ich bin Katrin Müller. Die Spritpreise hatten wieder deutlich zugelegt. Gestern erreichte der Preis für Superbenzin der Sorte E10 dann einen Höchststand. Der Preis für einen Liter stieg im bundesweiten Tagesdurchschnitt auf gut 2,21 Euro und übertraf damit den bisherigen Rekord von rund 2,20 Euro aus dem März 2022, heißt es vom ADAC. Hintergrund sind die jüngsten militärischen Auseinandersetzungen im Irankrieg. Nach Angriffen auf das Stromnetz in Südbrandenburg und Nordrhein-Westfalen geht die Suche nach dem Motiv und den Tätern weiter. Wer dahinter steckt, ist weiter unklar. Die Ermittler sehen aber Parallelen.
6: Die Ermittler gehen davon aus, dass beide Vorfälle auf verfassungsfeindliche Sabotage zurückzuführen sind. Während die Ermittlungen noch laufen, werden die Rufe lauter, mehr in den Schutz der kritischen Infrastruktur zu investieren. Gefordert werden zum Beispiel mehr Rechte für Betreiber und ein Backup-System für Notfälle im Stromnetz. Fiona Reinhardt, Nachrichtenredaktion.
5: Russland schließt nach Angaben von Außenminister Lavrov das Goethe-Institut in Russland. Es handle sich um eine Reaktion auf die angekündigte Schließung des russischen Hauses in Berlin infolge des Fundes einer Sprengstoffdrohne auf dem Flughafen Leipzig-Halle. Das sagte Lavrov laut Agentur Interfax.
7: Das Goethe-Institut hier in Russland ist eine der wenigen noch verbliebenen deutsch-russischen Verbindungen in Krisenzeiten. Filialen gibt es nicht nur hier in Moskau, sondern auch in St. Petersburg und Jekaterinburg. Dass es nun geschlossen wird, ist vor allem für viele europafreundliche und dem Westen gegenüber offene Russen ein schwerer Schlag. Das Goethe-Institut hat nicht nur Kulturveranstaltungen hier in Russland organisiert, sondern verbreitet vor allem auch die deutsche Sprache. Damit soll es nun bald vorbei sein. Aus Moskau, Ulf Mauder.
5: Mauersegler, Schwarzmilane, Nachtigallen, viele Vogelarten sind schon gen Süden gezogen oder gerade unterwegs. Der große Vogelzug steht aber noch bevor. Derzeit sammeln sich erste Kraniche an ihren großen Rastplätzen im Nordosten von Deutschland. Laut Experten gibt es hierzulande mehr als 13.000 Brutpaare. Und bis Oktober rasten für den Herbstzug dann mindestens 200.000 bis 300.000 Kraniche gleichzeitig. Die meisten davon aus Skandinavien, Polen und dem Baltikum.
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8: Ja, das bringt uns heute maximal 23 Grad an der Spitze. Viele Wolken am Himmel, ab mittags auch ein bisschen Wind. Und bis heute Abend ein paar leichte Schauer. Die Sonne bleibt größtenteils versteckt. Morgen werden auch 17 Grad zum Start in den Tag, auch wieder allerhöchstens 23. Auch der Freitag kommt fast ganz ohne Sonne daher. Dafür mit ganz vielen dunklen Wolken, Wind und wesentlich mehr Regen als heute. Der Herbst kündigt sich passend zum Septemberstart. Also langsam aber sicher schon mal ein bisschen an. Wir schauen auf die Straßen. Sie haben weiterhin freie Fahrt, sollten aber nicht zu schnell fahren, denn es wird mindestens an zwei Stellen im Weserbergland geblitzt. Am Ortsausgang Bisperode an der Schule und in Haferbeck Richtung Helpensen. In beiden Richtungen werden da teure Fotos gemacht, wenn Sie sich nicht an die Geschwindigkeitsbegrenzung halten. Passend dazu sind auch die Landkreisblitzer heute angekündigt, eben für Hessisch-Oldendorf und Hameln. Wir hoffen natürlich, dass Sie eine gute Fahrt haben und sicher da ankommen, wo Sie heute noch so ankommen wollen.
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9: In diesen Tagen hat die Interessensgemeinschaft der Kunstschaffenden im Weserbergland Artis Vesera wieder ein ganz besonderes Angebot parat. Aktuell läuft nämlich ein Acryl-Mal-Workshop mit einer ganz besonderen Künstlerin, die dafür extra eine weite Anreise auf sich genommen hat. Wie das Ganze zustande kam und was das Malen und diese Workshops so besonders macht, das klären wir gleich hier im Radioaktivtag. Schön, dass Sie mit dabei sind. Ich hoffe, Sie haben eine gute Zeit.

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0: Das ist Radioaktiv am Donnerstag, dem kleinen Freitag. Das offene Atelier von Artis Vesera, der Interessensgemeinschaft für Kunstschaffende im Weserbergland, bietet zurzeit einen Acryl-Mal-Workshop an. Dozentin ist die Aktionskünstlerin Jenna Gerbig, die Interessierten einen umfangreichen Einblick in diese vielseitige Art der Malerei gibt.
1: Von Spachteltechniken bis Porträts, bis Landschaftsmalerei, bis darstellende Abstraktivität, Totalabstraktivität. Also im Grunde genommen von Pop-Art bis total Realismus oder Surrealismus oder einfach nur Gießbilder, also alles, was so mit Farbe machbar ist, kann ich meinen Malkursschülern zeigen.
0: Die gelernte Krankenschwester, die in Schlesien geboren wurde und deren Wahlheimat Tirol ist, hat schon seit 2003 auf die Malerei umgesattelt und ihre Mal-Community umfasst mittlerweile 1500 Kreative. Oftmals kommen Teilnehmer mit einem sehr negativen Bild von sich selbst, was sich aber im Laufe eines Workshops schnell ändert, erzählt Gerbig.
1: Ich kann nicht mal ein Strichmännchen malen, trotzdem sich von mir einfach Schritt für Schritt begleiten zu lassen, indem ich wirklich helfe, dahin zu kommen zum Wunschmotiv. Und dann am Ende mit einem ganz, ganz breiten Grinsen dazustehen. Und sehr oft kommt der Satz, das hätte ich niemals gedacht. Und kein Mensch zu Hause wird mir glauben, dass ich das gemalt habe.
0: Es ist nicht nur die Malerei, die einen solchen Workshop attraktiv macht. Es ist eine Mischung aus Kreativität, sich herausfordern lassen und die Geselligkeit unter ähnlich Gesinnten genießen. Das findet auch die Teilnehmerin und Mitglied bei Artis Vesera, Käthe Thielke.
2: Dieser Workshop, ja, er macht Freude, er ist Auszeit vom Alltag. Man nimmt sich einfach mal einen Tag frei und taucht ein in die Welt der Kunst und halt nicht nur mit dem Malen, auch mit den Teilnehmern. Man lernt neue Leute kennen, jeder malt was anderes und das ist auch interessant. Und die Freude halt, das Lachen, das ist das Entscheidende.
0: Die Digitalität, ob privat oder beruflich, nimmt viel Platz ein und lässt oftmals den handwerklichen Aspekt des Menschseins verkümmern. Da stellt das gemeinschaftliche Malen einen wohltuenden Gegenpol dar, meint Jenna Gerbig.
1: Dass sie genau das bekommen haben, was sie sich gewünscht haben, dass sie nicht im Internet oder sonst irgendwas danach suchen und einfach nur kaufen, sondern dieses Selbst schaffen, um bei dem Schaffen den Kopf ausschalten zu können und einfach mal in der Positivität von wegen der Kunst und der bunten Farben zu sein, was einen einfach gut tut und auch nachhinein das positive Echo der Betrachter.
0: Dieses exklusive Angebot eines sechstägigen Workshops wird es auch nächstes Jahr im Februar 2027 wieder geben. Der Verein, der weiterhin ein gutes Programm auf die Beine stellen möchte, ist auf Spenden oder Mitgliedsbeiträge angewiesen und würde sich sehr freuen, wenn neue Mitstreiter auf der Artis Vesera Matte stünden.

0: Miles Smith ist das mit Stay. Gleich gibt's ein bisschen Musik aus den 70ern. Außerdem Walking on Cars mit Speeding Cars. Diese Songs erwarten uns also in der nächsten halben Stunde. Jetzt ist es aber erstmal gleich 10.30 Uhr und das bedeutet, es steht ein bisschen was anderes vorher erstmal nochmal auf dem Plan.
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8: Da suchen wir jetzt eine Köchin oder einen Koch in Teilzeit oder Vollzeit ab sofort für ein italienisches Restaurant im Herzen von Hameln. Sie würden den Koch unterstützen und sollten Bereitschaft zum Pizzabacken mitbringen. Vorkenntnisse in der italienischen Küche sind wünschenswert. 5-Tage-Woche wäre das, von Dienstag bis Samstag. Das Restaurant hat an fast allen Feiertagen zu und in den Sommerferien Betriebsurlaub. In dem Sinne, wenn Sie sich das vorstellen könnten, als Köchin oder Koch in einem italienischen Restaurant in Hameln zu arbeiten, rufen Sie doch einfach mal beim Arbeitgeberservice an 051 51 909 111. Wir wünschen Ihnen jetzt schon mal viel Erfolg bei der Bewerbung.
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0: Ja, das bringt uns heute maximal 23 Grad an der Spitze. Viele Wolken am Himmel, ab mittags auch ein bisschen Wind. Und bis heute Abend ein paar leichte Schauer. Die Sonne bleibt größtenteils versteckt. Morgen werden auch 17 Grad zum Start in den Tag, auch wieder allerhöchstens 23. Auch der Freitag kommt fast ganz ohne Sonne daher. Dafür mit ganz vielen dunklen Wolken, Wind und wesentlich mehr Regen als heute. Der Herbst kündigt sich passend zum Septemberstart. Also langsam aber sicher schon mal ein bisschen an.

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1: Im Forum der KGS Salzhemdorf wurde es gestern politisch und es wurde richtig heiß diskutiert. Rund 250 Schülerinnen und Schüler haben den heimischen Parteien vor der Kommunalwahl auf den Zahn gefühlt. Es ging um den ÖPNV, bezahlbare Tickets, aber auch um Sparmaßnahmen und Zuwanderung, wie die Erstwähler, die 6 Politiker auf dem Podium gefordert haben. Und was den Jugendlichen bei der bevorstehenden Kommunalwahl wirklich wichtig ist, das klären wir gleich, denn auch wir waren natürlich gestern mit dabei.

0: Hier ist Radioaktiv am Donnerstag. Der KGS-Politikkurs des 13. Jahrgangs hatte gestern zur Podiumsdiskussion in das Forum der KGS Salzhemmendorf geladen. Rund 250 Schülerinnen und Schüler waren dabei. 6 Politiker aus dem Landkreis Hameln-Pyrmont von den Grünen, SPD, CDU, FDP, AfD und Linke waren auf dem Podium. Der ÖPNV, Nahverkehr, Infrastruktur waren Themen, über die diskutiert wurde. Vorab wurde aber die bevorstehende Kommunalwahl nochmal für die Erstwähler erklärt, zum Beispiel wie und was gewählt wird. Karin Seifert war gestern für Radioaktiv mit am Start.
1: Auf jeden Fall werden wir zur Kommunalwahl gehen. Auf jeden Fall das Thema Investition war sehr prägnant und auch das Thema soziale Brennpunkte, was mich als Oldendorfer auf jeden Fall betrifft, wurde gut von den Politikern angeschnitten. Und auf jeden Fall hat so die ein oder andere Partei einen guten Einblick in deren Machen gegeben.
2: Ich wünsche mir, dass es sowas öfters stattfindet. Ich finde, sowas brauchen wir hier genau an den Schulen. Politik. Wir müssen mehr über Politik reden, mehr über Parteien, was sie genau machen.
3: Ich fand vor allem das zuerst mit dem ÖPNV sehr interessant, aber da ist ja nicht besonders viel rausgekommen. Das Geld ist halt knapp, wie überall.
4: Also ich finde es einfach generell spannend, die unterschiedlichen Meinungen zu sehen. Ja, also ich denke, gerade so als Schülerin finde ich das Thema auf jeden Fall mit Infrastruktur ziemlich wichtig, weil es mich auch betrifft. Ich wohne auf dem Dorf und natürlich ist es dann blöd, immer so viel Geld für den Bus auszugeben.
5: Mich interessieren auf jeden Fall die politischen Positionen, die die Parteien haben, auch wenn ich noch nicht wahlberechtigt bin, aber ich finde es trotzdem spannend, wie hier die Politik sich auf kommunaler Ebene verändern kann und soll.
6: Ausweitung des ÖPNV, so die CDU, es muss andere Lösungen geben. Mehr zu Bus und Fahrrad, so die Grünen, Schülerticket sollen erschwinglich sein oder für sozial Schwache auch umsonst. Es wurde diskutiert über Brennpunkte, über die Feuerwehr, über Wohnen im Landkreis. Wir brauchen Zuwanderung und Fachkräfte, aber auch über die Äußerung des AfDlers. Der Landkreis Hameln-Pyrmont muss die freiwilligen Leistungen streichen, um zu sparen, oder konsequente Abschiebungen im Landkreis, um Kosten zu sparen. Das wiederum hat den Grünen bewogen zu sagen, dann muss ja der Schüler XY aus dem Land. Das wiederum fanden die Schüler und Schülerinnen nicht gut.
4: Also ich finde es einfach generell spannend, die unterschiedlichen Meinungen zu sehen. Ich finde, man sollte trotzdem dennoch sachlich bleiben und keine Schüler mit reinziehen und sonst was.
6: Viele kritische Fragen von Zuhörern, eine tolle Beteiligung. Es wurde diskutiert, wo soll der Landkreis investieren? Da war das Thema Bildung die überwiegende Meinung der Politiker. Janis, Stella und Jess vom Politikkurs waren zufrieden mit der politischen Runde.
7: Ich denke, dass auch vor allem Fragen an die AfD bzw. an die Linke gerichtet wurden, um ein bisschen Spannung zu erzeugen und ja, die Diskussion anzuhitzen.
8: Ich denke schon, dass vor allem die Schülerinnen und Schüler, die hier gerade teilgenommen haben, einen besseren Einblick bekommen haben und verstehen, wie wichtig das jetzt eigentlich auch für unseren Alltag ist.
7: Ich glaube, dass vielen 16-Jährigen das bisher hier noch egal gewesen ist, aber wenn sie jetzt die Sachen gehört haben wie kostenloses Essen, kostenloser ÖPNV, dann regt es sie vielleicht schon an und merken, dass es sie doch betrifft und dass sie doch dort auch mitbestimmen können.
0: Gestern war also Podiumsdiskussion mit 6 Landkreispolitikern von CDU, SPD, Linke, Grüne, AfD und FDP im Forum der KGS Salzhemmendorf. Rund 250 Schülerinnen und Schüler haben die Diskussion verfolgt und konnten auch Fragen stellen. Für Radioaktiv war auch Karin Seifert mit dabei. Hallo.

0: Taylor Swift, I knew it, I knew you. Sie hören Radioaktiv am Donnerstag, mittlerweile 9 Minuten vor 11. Und das bedeutet, wir haben jetzt Folgendes vor.
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0: Wir schauen uns an, was Sie mit Ihrer freien Zeit in den nächsten Tagen alles so Schönes anstellen könnten. Unter anderem gibt es da morgen die Möglichkeit, zum Open-Air-Kino zu gehen. Und zwar nach Tüste auf der Sportanlage. Der Kulturförderverein am Eid lädt nämlich zu einem kostenlosen Kino ein. Gezeigt wird ab 21 Uhr der deutsche Kultfilm Bang Boom Bang, ein todsicheres Ding. Als besonderes Highlight ist Schauspieler Ralf Richter, bekannt als Kalle Grabowski aus dem Film, vor Ort und steht für Gespräche und Autogramme bereit. Ab 19 Uhr wird er von Moderator Marc Telkeder unterhaltsam auf den Kinoabend eingestimmt. Der Eintritt ist dann frei, morgen beim Open-Air-Kino ab 19 Uhr. Ralf Richter also zu Gast auf der Sportanlage Tüste. Sitzgelegenheiten bzw. Decken müssten Sie sich mitbringen. Und wenn es, wie ja leider zu erwarten, so ein bisschen ungemütlich morgen wird und regnet, dann verlagert sich das Ganze einfach nach drin, und zwar in die Sporthalle. Außerdem morgen die Choreografie eines Contemporary-Tanzworkshops. Das ist ein Workshop, der richtet sich an Personen ab 15 Jahren mit Tanzerfahrung. Die Teilnehmenden können ihre Tanztechnik verbessern und gemeinsam mit an einem kurzen choreografischen Stück arbeiten. Mit dem leitenden Tanzpädagogen, Choreograf und ehemaligen Solisten mit internationaler Bühnenerfahrung. Für Musikschulmitglieder ist die Teilnahme kostenlos. Gäste zahlen 25 Euro. Eine Anmeldung ist möglich über die Homepage der Musikschule, musikschule-badpyrmont.de, und dann können Sie dabei sein bei diesem Tanzworkshop im Ballettsaal der Musikschule Bad Pyrmont. Das Ganze morgen von 18.30 Uhr bis 20.30 Uhr. Und wenn Sie sagen, nee, tanzen ist nicht so richtig mein Ding, dafür würde ich gerne mal wieder ein bisschen drauf los singen, dann gibt es morgen auch eine Möglichkeit. Und zwar in Hameln. Die Stadtkirchengemeinde lädt zum gemeinsamen Singen unter dem Motto Give Peace a Chance ein. Bekannte Protestsongs und Friedenslieder sorgen für einen stimmungsvollen Abend, begleitet von Stefan Wanselow, Marco Knichaller und der Band. Ergänzt wird das Programm durch Texte und Impulse zum Thema Frieden. Der Eintritt ist frei. Zum Hordentrellern in der Marktkirche morgen am Freitag um 19 Uhr in der Emmernstraße 6 in Hameln dann eben. Außerdem morgen ein Vortrag, und zwar mit dem Namen Die Macht der Medien, aus ebenfalls in Hameln. Da geht es um die Macht und den Einfluss der Medien im Vortrag Medienmanipulation, gespaltene Realitäten in unseren Köpfen, geht es darum, wie Medienkonsum und psychologische Techniken unser Denken und Handeln beeinflussen können. Außerdem gibt es dann eben die Möglichkeit, sich das morgen anzuhören, und zwar um 19 Uhr in der Eckermannstraße 11 in Hameln, da dann der Vortrag Die Macht der Medien.
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0: Das sind natürlich die Pet Shop Boys, liefern uns beste Musik aus den 80ern, West End Girls, hier bei Radioaktiv. Gleich geht's dann weiter, unter anderem gemeinsam mit Vincent Weiss, der entzündet uns ein Feuerwerk.
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0: Ja, und nach Vincent Weiss dann eben Musik aus den 90ern zur Abwechslung mal. Sting mit Fields of Gold, all das dann in wenigen Minuten.
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1: Das war Wahlwerbung von Stefan Brandt zur Bürgermeisterwahl in Erzen. 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September 2026 statt.
0: Das also zur Wahlwerbung. Jetzt ist es auf die Sekunde genau 11 Uhr.
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0: Mit Eva Strohdeicher.
1: In Emmertal sind Wahlplakate mit rechtsextremen Stickern und Morddrohungen beschmiert worden. Betroffen ist unter anderem der Grünen-Kandidat für den Gemeinderat, Cenk Yilmaz. An einem seiner Plakate in Kirchosen wurden verfassungsfeindliche Sticker angebracht, teilweise mit Morddrohungen. Eine Woche später wurden in derselben Straße sämtliche Plakate des Politikers abgerissen. Yilmaz sagt, er gehe gefasst mit den Vorfällen um.
4: Es ist etwas, was mich auch mit Blick auf die Kommunalwahl etwas pessimistisch stimmt, weil ich weiß, okay, gerade im ländlichen Raum, wie wir es auch im Osten teilweise erleben, gibt es einen Rechtsruck, der sich leider auch eben so weit widerspiegelt in der Beschädigung der Plakate. Ich denke aber, dass es jetzt nur vielleicht ein paar junge Leute waren, die meinen, haha, wie witzig, wir machen das jetzt einfach mal, ne? Und dass davon jetzt keine wirkliche Bedrohung im Sinne davon, dass sie mich angreifen würden, würden sie mich sehen, dass davon nicht auszugehen ist.
1: Die Salzbelastung von Werra und Weser soll weiter sinken. Dafür setzen sich die Landtagsfraktionen von SPD und Grünen in Niedersachsen mit einem gemeinsamen Antrag ein. Die beiden heimischen SPD-Abgeordneten Ulrich Watermann aus Bad Pyrmont und Konstantin Grosch aus Hameln fordern, die bereits vereinbarten Umweltziele konsequent einzuhalten. Konkret geht es um die Salzeinleitungen des Kali-Unternehmens K+S in die Flüsse Werra und Weser. Hintergrund sind Überlegungen, die ab Ende 2027 geltenden Grenzwerte wegen Verzögerungen bei einzelnen Maßnahmen anzupassen. SPD und Grüne lehnen das ab. Die Weser sei Lebensraum, Wirtschaftsfaktor und wichtiger Anziehungspunkt für Tourismus und Freizeit im Weserbergland. Statt die Umweltziele aufzuweichen, müssten zusätzliche Maßnahmen ergriffen werden, um die Salzbelastung weiter zu reduzieren. Wie die mentale Gesundheit von Kindern und Jugendlichen an Schulen nachhaltig gestärkt werden kann, macht die Gesundheitsregion Hameln-Pyrmont gemeinsam mit dem Kreisschülerrat jetzt zum Thema eines Projektes. Bei einem Treffen im Juni von Vertretern verschiedener Schulen, Schülern, dem Bündnis gegen Depressionen, dem Paritätischen Wohlfahrtsverband und der Gesundheitsregion wurden bereits Herausforderungen, Bedarf und mögliche Ansätze diskutiert. Aus dem Austausch soll nun der nächste Schritt entstehen. Die Gesundheitsregion Hameln-Pyrmont möchte eine Projektgruppe mentale Gesundheit an Schulen ins Leben rufen. Soweit die Meldungen aus der Region. Jetzt weiter mit den Weltnachrichten.
5: Ich bin Katrin Müller. Nach dem Wiederaufflammen des Iran-Kriegs sind die Spritpreise erneut gestiegen. Superbenzin der Sorte E10 kostete laut ADAC im bundesweiten Tagesdurchschnitt gestern etwa 2,21 Euro pro Liter. Das ist ein neuer Höchststand und übertraf den bisherigen Rekord aus März 2022.
6: Die USA hatten vor wenigen Tagen ihre Angriffe auf den Iran wieder aufgenommen. Der wiederum reagiert mit Gegenangriffen und diese neue Eskalation hat die Rohölpreise wieder in die Höhe getrieben. Obendrauf kommt das Niedrigwasser am Rhein. Das sorgt für höhere Transportkosten und auch das macht sich an den Preisen an der Tanksäule bemerkbar. Autofahrer müssen also weiterhin tiefer in die Tasche greifen und Entlastung ist nicht in Sicht. Eine Neuauflage des Tankrabatts, der bis Ende Juni galt, hat die Bundesregierung bisher abgelehnt. Fiona Reinhardt, Nachrichtenredaktion.
5: Bundesaußenminister Wadephul hat die von Moskau angekündigte Schließung der Goethe-Institute in Russland bedauert. Das Goethe-Institut mache sich jeden Tag um Kulturbeziehungen und gesellschaftlichen Austausch zwischen Russland und Deutschland verdient. Die nun von Moskau angekündigte Maßnahme sei sehr bedauerlich, denn sie schade den Beziehungen weiter, kritisierte Wadephul. Nach einer Brandattacke auf eine Baustelle in München vermutet das Bayerische Landeskriminalamt einen Anschlagsversuch gegen ein Unternehmen aus dem Rüstungsbereich. Es handelt sich dabei wohl um Rode und Schwarz. Es werde wegen eines politischen Hintergrunds ermittelt, sagte ein Sprecher des LKA.
7: Ein Zeuge hatte gegen Mitternacht die Polizei alarmiert, weil aus einem Auto Brandsätze geworfen worden sind. Einer davon hat im Bereich von Baucontainern gezündet. Einen weiteren haben Spezialkräfte unschädlich gemacht. Wenig später wurden in der Nähe eine 28-jährige Frau und ein 38-jähriger Mann aus Bulgarien festgenommen. Das Betriebsgelände selbst sei nicht betroffen gewesen, sagte eine Konzernsprecherin der ARD. Aus München, Sebastian Will.
5: Mehr Geld und einige Extras. Tarifverträge zahlen sich laut einer Studie der gewerkschaftlichen Hans-Böckler-Stiftung für Auszubildende besonders aus. Nach einer Auswertung des WSI-Tarifarchivs liegen im ersten Ausbildungsjahr die Vergütungen in 20 untersuchten Tarifbranchen gut 440 Euro über dem gesetzlich festgelegten Minimum. Die Differenz bleibt über die gesamte Ausbildungsdauer ungefähr gleich.
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8: Heute alles in allem eher ungemütlich, wenn auch nicht kalt. 23 Grad sind an der Spitze drin, dazu aber kaum Sonne, viele dunkle Wolken, Wind und bis heute Abend erwischen uns auch ein paar leichte Schauer. In den Freitag starten wir mit um die 17 Grad, aus denen werden auch wieder maximal 23 am Nachmittag. Weiterhin keine Sonne, ganz viele Wolken, ordentlich Wind und morgen müssen wir uns über den Tag verteilt auf noch mehr Regen einstellen als heute. Wird also für viele bedauerlicherweise langsam, aber sicher herbstlich. Was den Verkehr angeht, haben wir keine Nachrichten von den Straßen. Alles frei im Weserbergland. Allerdings wird gleich an zwei Stellen geblitzt. Und zwar am Ortsausgang Bisperode an der Schule und in Haferbeck Richtung Helpensinn in beiden Richtungen. Da also vielleicht ganz besonders auf den Tacho achten. Die Landkreisblitzer, die sind heute angekündigt für Hameln und Hessisch-Oldendorf. Wir wünschen Ihnen eine gute Fahrt. Kommen Sie gut durch die Straßen.
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8: Wenn eine künstliche Intelligenz eigenständig Firmen hackt und mogelt, um ans Ziel zu kommen, wie gefährlich ist KI denn dann eigentlich wirklich? Der globale Skandal schlägt auch bei der KI-Woche der Hochschule Weserbergland hohe Wellen. Was das für unsere Zukunft bedeutet, das haben wir im Rahmen dieser Woche herausgefunden. Hören wir gleich. Ich hoffe, Sie haben einen entspannten Donnerstagvormittag.

0: Sie hören Radioaktiv am kleinen Freitag, dem Donnerstag. Es ist wenige Wochen her, dass die künstliche Intelligenz OpenAI in Amerika eigenständig eine Firma hackte. Das Modell hatte gemogelt, um ein von Menschen gestecktes Ziel zu erreichen, das eigentlich nicht erreichbar war. Was folgt daraus? Im Rahmen der KI-Woche der Hochschule Weserbergland und des Smart City-Projektes des Landkreises ist auch dieser globale Skandal Thema. Joachim Stracke hat mit dem Referenten und selbstständigen Softwareentwickler Merlin Hoffmann gesprochen.
1: Herr Hoffmann, es hat sowas wie ein Super-GAU bei der KI gegeben. Bei OpenAI hat die KI nicht das gemacht, was sie eigentlich sollte, sondern hat eine andere Firma gehackt. Geht da irgendetwas aus dem Ruder?
2: Das ist super schwierig zu sagen. Ich glaube, wir sind gerade in einer Phase, wo es schwierig zu sagen ist, was richtig und falsch ist. Es wird viel experimentiert und es wurden, glaube ich, ein paar Fehler gemacht. Aber ich glaube, das ist auch Teil eines Lernprozesses.
1: Aber wenn die KI etwas selbstständig macht, was sie eigentlich nicht sollte, ist das nicht wirklich ein Super-GAU dann?
2: Ich tue mich damit ein bisschen schwer, weil der wirkliche Schaden war ja verhältnismäßig gering. Sie hat natürlich etwas gemacht, was nicht ideal wird, aber sie hat versucht, ihrem Ziel zu entsprechen. Und das ist natürlich nicht gut und da muss man Lösungen für finden. Aber der Super-GAU, da kann ich mir definitiv was Schlimmeres vorstellen.
1: Aber das wäre ja dann denkbar. Also ist die KI noch von Menschen beherrschbar?
2: Das vermag ich nicht zu sagen. Ich glaube, dass wir auf jeden Fall an einem Punkt sind, wo das nicht mehr einfach zu sagen ist. Und es hat ja auch gute Gründe, warum politische Größen wie zum Beispiel Bill Gates sagt, wir müssen vorsichtig werden.
1: Was heißt das jetzt für KI-Entwickler? Sie sind ja selbst damit beschäftigt. Ist es jetzt mehr Chance oder doch mehr Risiko?
2: Ich befürchte, das Problem ist, dass wir selber als Menschen nichts an den großen Rädern drehen können. Das Problem ist ja, dass es bei wenigen großen Konzernen, hauptsächlich in Amerika liegt, die diese Entwicklung machen. Und wir alltäglich haben fast keinen Einfluss darauf. Aber wir können natürlich die Welt um uns herum besser machen. Aber gerade was KI-Entwicklung angeht, ich glaube, da haben wir alle keinen Einfluss drauf.
1: Sie nutzen KI. Warum machen Sie es dann?
2: Es löst unheimlich viele Probleme für mich. Es macht mein Leben einfacher, es macht mich effizienter, es macht mir auch Spaß. Ich kann Dinge machen, die ich vorher nicht machen konnte.
1: Machen Sie mal ein schönes Beispiel für den Sinn der KI.
2: Ich kann vielleicht ein Alltagsbeispiel geben. Also ich habe einen super vollen Alltag und ich kann die KI einfach fragen, bitte mach mir einen Wochenplan und eine Einkaufsliste. Und vorher habe ich da 2 Stunden dran gesessen und jetzt kriege ich auch wirklich Rezepte, die zu mir passen und kann mehr Zeit mit meinen Kindern verbringen.
1: In der Medizin wird KI ja auch eingesetzt. Ist es da ein Segen?
2: In der Medizin wird sehr häufig sehr spezielle KI benutzt und dort löst es auch jetzt schon Probleme. Aber ich glaube, pauschal kann man das nicht sagen. KI hat immer ein Risiko und es muss verantwortungsvoll eingesetzt werden.
1: Hier im Smart City Projekt bieten Sie ja auch quasi einen KI-Rechner an. Sie suchen dafür Projekte. Was sollen das denn für Projekte sein?
2: Im besten Fall sollten es Projekte für den Landkreis sein, die ein Problem des Landkreises angehen und versuchen, dafür eine gute Lösung zu finden. Ja, dafür ist der Rechner sogar da.
0: Joachim Stracke im Gespräch mit Softwareentwickler Merlin Hoffmann über Risiko und Chance der KI. Wer sich selbst ausprobieren möchte, für den steht im Mitwirklabor ein KI-Rechner zur Verfügung. Bei Interesse können Sie sich da einfach beim Smart City Team melden.

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3: Zwei Pflegefachkräfte werden in Hameln gesucht, und zwar für die ambulante Pflege in Voll- oder Teilzeit. Idealerweise sind sie flexibel auch an den Wochenenden einsetzbar. Ihr Einsatz würde da vom Standort in Hameln erfolgen. Wenn Sie also Pflegefachkraft sind und auf der Suche nach einem neuen Job, dann hat der Arbeitgeberservice alle weiteren Infos zu diesen offenen Stellen. Da können Sie einfach mal anrufen unter der 05151 909 463. Wenn Sie sich bewerben, sind unsere Daumen natürlich gedrückt.
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3: Heute alles in allem eher ungemütlich, wenn auch nicht kalt. 23 Grad sind an der Spitze drin, dazu aber kaum Sonne, viele dunkle Wolken, Wind und bis heute Abend erwischen uns auch ein paar leichte Schauer. In den Freitag starten wir mit um die 17 Grad, aus denen werden auch wieder maximal 23 am Nachmittag. Weiterhin keine Sonne, ganz viele Wolken, ordentlich Wind und morgen müssen wir uns über den Tag verteilt auf noch mehr Regen einstellen als heute. Wird also für viele bedauerlicherweise langsam, aber sicher herbstlich.
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3: Verfassungsfeindliche Sticker, Morddrohungen und abgerissene Plakate. Der Wahlkampf im Landkreis zeigt kurz vor der Kommunalwahl auch seine Schattenseiten. In Emmertal wurde der grüne Ratskandidat Cenk Yilmaz offenbar gezielt zur Zielscheibe rechtsextremer Attacken. Wie der Politiker mit den Drohungen umgeht, was die Polizei ermittelt und wie die anderen Parteien jetzt zusammenstehen, das hören Sie gleich hier bei uns im Radioaktiv Tag.

0: Das ist Radioaktiv am Donnerstag. Wahlplakate gehören vor Wahlen zum Straßenbild. Doch immer wieder werden sie beschädigt, beschmiert oder ganz zerstört. Eine besondere aggressive Beschädigung lag beim Wahlplakat des Gemeinderatskandidierenden der Grünen, Cenk Yilmaz, vor. Auf dem Wahlplakat in Kirchosen wurden auf seinem Plakat verfassungsfeindliche Sticker geklebt, teilweise mit Morddrohungen. Eine Woche nach diesem Vorfall wurden in der gesamten Straße alle Plakate des grünen Politikers mutwillig abgerissen.
1: Ja, also zunächst muss ich es zur Kenntnis nehmen. Das ist etwas, was mich auch mit Blick auf die Kommunalwahl etwas pessimistisch stimmt, weil ich weiß, okay, gerade im ländlichen Raum, wie wir es auch im Osten teilweise erleben, gibt es einen Rechtsruck, der sich leider auch ja eben so weit widerspiegelt in der Beschädigung der Plakate. Ich denke aber, dass es jetzt nur vielleicht ein paar junge Leute waren, die meinen, ha, wie witzig, wir machen das jetzt einfach mal, ne? Und dass davon jetzt keine wirkliche Bedrohung im Sinne davon, dass sie mich angreifen würden, würden sie mich sehen, dass davon nicht auszugehen ist.
0: Auch bei der SPD in Emmertal seien ähnliche Sticker gefunden worden, die eindeutig aus dem rechtsextremen Spektrum stammen. Ein aufmerksamer Bürger hatte Personen dabei fotografiert, wie sie die Wahlplakate beklebten. Der Bürger hat die Fotos an die Polizei weitergeleitet und die Täter angezeigt. Die Ermittlungen laufen noch. Grünabgeordneter Cenk Yilmaz geht gefasst mit der Zerstörung seiner Wahlplakate und den Drohungen gegen ihn um.
1: Eingeschüchtert fühle ich mich eigentlich nicht, fühle mich eher ermutigt, weil ich das ganz, ganz wichtig finde, dass wir, also ich als Vertreter meiner Partei, aber ich auch selber, ich will ja ein politisches Diskurs führen. Ich gehe nicht in den Gemeinderat, um darum zu schreien oder rum zu beleidigen, sondern ich möchte diskutieren, argumentieren und sachlich unsere Gemeinde voranbringen. So, und wenn es dann Leute aus einem bestimmten Spektrum, in dem Fall ein rechtsextremen Spektrum gibt, die meinen, ihre politische Meinung so äußern zu müssen, dann fühle ich mich in meiner Haltung und meiner Parteizugehörigkeit unglaublich bestätigt, weil wir führen Diskussionen mit Argumenten und nicht mit Stickern oder Beleidigungen.
0: Aus seiner Partei Bündnis 90 Die Grünen habe es großen Rückhalt gegeben, doch auch andere Parteien stellten sich hinter den Gemeinderatskandidaten.
1: Bei den Grünen, die Grünen haben mir da wirklich auch sehr, sehr groß, sehr, sehr gut geholfen. Sie haben mir auch Unterstützung angeboten, die Person anzuzeigen. Das habe ich aber selber dann gemacht. Ich hatte das ja bei Social Media öffentlich gemacht und da habe ich auch nette Kommentare von der SPD, aber auch von der CDU bekommen. Sehr freundlich, ja.
0: Cenk Yilmaz von den Grünen in Emmertal ist betroffen von Wahlplakatzerstörung. Seine Plakate in Emmertal-Kirchosen wurden nicht nur mit verfassungsfeindlichen Stickern inklusive Morddrohung beklebt. Eine Woche nach dem Vorfall haben bisher Unbekannte auch seine Plakate in der gesamten Straße abgerissen. Es gab Anzeigen gegen Unbekannte, die Ermittlungen laufen. Cenk Yilmaz kandidiert am 13. September für den Gemeinderat Emmertal und den Kreisrat Emmertal-Erzen.

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1: Da gibt's heute nicht nur eine und auch nicht zwei, sondern gleich drei Möglichkeiten, sich einen Kinofilm anzuschauen im Weserbergland. Unter anderem in den Kronlichtspielen in Bad Pyrmont. Da läuft heute Nachmittag der Film Wie angelt man sich einen Millionär? Der Seniorenbeirat der Stadt Bad Pyrmont lädt alle Senioren aus Bad Pyrmont ab 60 Jahren herzlich dazu ein. Da können sie sich zurückversetzen lassen in die 60er Jahre mit dem Film von 1953 mit Marilyn Monroe. Der Eintritt ist frei, um eine Spende zur Unterstützung wird gebeten. Das Ganze also eine Veranstaltung speziell für Seniorinnen und Senioren. Das Kino ist für Rollator- und Rollstuhlfahrer nicht barrierefrei zu erreichen. Wer Hilfe benötigt, der muss sich vorher melden. Und zwar unter der Telefonnummer 05281 3010. Aber ansonsten können Sie einfach so vorbeischauen bei diesem kostenlosen Filmenachmittag für Senioren. Heute Nachmittag in den Kronlichtspielen in Bad Pyrmont. Ab 15 Uhr geht's los mit dem Film Wie angelt man sich ein Millionär? Kann auf jeden Fall nicht schaden, das zu wissen, würde ich sagen. Außerdem heute Abend ein Filmeabend in der Sumpfblume in Hameln. Da geht es um die Geschichte des jungen Sulimane, der als Essenskurier durch Paris fährt und kurz vor einer entscheidenden Anhörung um seine Zukunft in Frankreich kämpft. Der Film zeigt eindrucksvoll Themen wie Migration, Zeitdruck, Abhängigkeit und die Hoffnung auf ein besseres Leben. Der Film wird auf Französisch mit deutschen Untertiteln gezeigt. Der Eintritt ist frei zum Filmeabend in der Hamelner Sumpfblume heute Abend um 19 Uhr. Also die Geschichte zu sehen des jungen Sulimane. Außerdem ein weiterer Film, und zwar wieder in den Kronlichtspielen in Bad Pyrmont. Cherie, ich komme. Nach 20 Jahren Ehe gesteht Fanny ihrem Mann Tom, dass sie jeden Orgasmus nur vorgetäuscht hat. Der pragmatische Ingenieur Tom beschließt daraufhin kurzerhand ein revolutionäres Sexspielzeug für sie zu erfinden. Eine turbulente Reise für die Liebe und die Lust beginnt. Jo, das hört sich tatsächlich sehr turbulent an. Cherie, ich komme heute Abend also zu sehen in den Kronlichtspielen in Bad Pyrmont um 19.30 Uhr.
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0: Mehr als 2200 Geschwindigkeitsverstöße in Kirchosen. Das hat eine semistationäre Messung des Landkreises an der Hauptstraße in einer 30er-Zone ergeben. Kontrolliert wurde an insgesamt 6 Tagen. Im Schnitt waren es 367 Verstöße pro Messtag. Allein am 26. August wurden 458 Geschwindigkeitsüberschreitungen registriert. Besonders deutlich wurde ein Autofahrer. Er wurde mit 73 statt der erlaubten 30 Stundenkilometer gemessen. Während der Kontrollen zeigte er den Mitarbeitern außerdem den Mittelfinger. Neben den Konsequenzen für die Geschwindigkeitsüberschreitung droht deshalb auch ein Strafverfahren wegen Beleidigung. Der Landkreis bezeichnet die Zahlen als alarmierend. Die Geschwindigkeitskontrollen sollen deshalb an dieser Stelle weitergeführt werden, um für die 30er-Zone und mehr Verkehrssicherheit zu sorgen. Hameln sucht neue Mitglieder für den Beirat für Menschen mit Behinderung. Wer sich für mehr Barrierefreiheit und Teilhabe einsetzen möchte, kann sich noch bis zum 12. Oktober als Kandidatin oder Kandidat bewerben. Der Beirat bringt die Erfahrungen von Menschen mit Behinderung in Politik und Verwaltung ein, etwa bei Bauprojekten, bei digitalen Angeboten oder im Bereich Freizeit und Kultur. Gewählt wird das Gremium am 2. November. Die Mitglieder arbeiten ehrenamtlich und werden für 5 Jahre gewählt. Mehr Infos dazu gibt's unter radio-aktiv.de. Erneut sind Leitpfosten auf der Fahrradstraße zwischen Afferde und Hastenbeck demoliert worden. Bereits am Wochenende des 22. und 23. August sind auf der Fahrradstraße insgesamt 12 Leitpfosten mutwillig herausgerissen und in den Grünbereich geworfen worden. Im Frühjahr war an derselben Strecke bereits ein Banner samt Bauzaun entwendet worden. Die Stadt Hameln hat aufgrund der beiden Vorfälle Anzeige gegen unbekannt erstattet. Durch die herausgerissene Leitpfosten entstand zudem eine Gefahrenstelle, da Teile der Bodenbefestigungen aus dem Untergrund herausragten. Der städtische Betriebshof konnte die beschädigten Pfosten bereits ersetzen. Soweit die Meldungen aus der Region. Jetzt weiter mit den Weltnachrichten.
4: Ich bin Katrin Müller. Die Spritpreise hatten wieder deutlich zugelegt. Gestern erreichte der Preis für Superbenzin der Sorte E10 dann einen Höchststand. Der Preis für einen Liter stieg im bundesweiten Tagesdurchschnitt auf gut 2,21 Euro und übertraf damit den bisherigen Rekord von rund 2,20 Euro aus dem März 2022, heißt es vom ADAC. Hintergrund sind die jüngsten militärischen Auseinandersetzungen im Irankrieg. Nach Angriffen auf das Stromnetz in Südbrandenburg und Nordrhein-Westfalen geht die Suche nach dem Motiv und den Tätern weiter. Wer dahinter steckt, ist weiter unklar. Die Ermittler sehen aber Parallelen.
5: Laut den Behörden wurden in beiden Fällen in der Nähe der Angriffe Abschussvorrichtungen und Pyrotechnik gefunden und die seien schon länger dort installiert gewesen. Es ist also ein Muster zu erkennen, aber ob es wirklich einen Zusammenhang gibt und wer dahinter steckt, muss noch geklärt werden. Ein Bekennerschreiben liege noch nicht vor. Die Ermittler gehen davon aus, dass beide Vorfälle auf verfassungsfeindliche Sabotage zurückzuführen sind. Während die Ermittlungen noch laufen, werden die Rufe lauter, mehr in den Schutz der kritischen Infrastruktur zu investieren. Gefordert werden zum Beispiel mehr Rechte für Betreiber und ein Backup-System für Notfälle im Stromnetz. Fiona Reinhardt, Nachrichtenredaktion.
4: Russland schließt nach Angaben von Außenminister Lavrov das Goethe-Institut in Russland. Es handle sich um eine Reaktion auf die angekündigte Schließung des russischen Hauses in Berlin infolge des Fundes einer Sprengstoffdrohne auf dem Flughafen Leipzig-Halle. Das sagte Lavrov laut Agentur Interfax.
6: Das Goethe-Institut hier in Russland ist eine der wenigen noch verbliebenen deutsch-russischen Verbindungen in Krisenzeiten. Dass es nun geschlossen wird, ist vor allem für viele europafreundliche und dem Westen gegenüber offene Russen ein schwerer Schlag. Das Goethe-Institut hat nicht nur Kulturveranstaltungen hier in Russland organisiert, sondern verbreitet vor allem auch die deutsche Sprache. Damit soll es nun bald vorbei sein. Aus Moskau, Ulf Mauder.
4: Mehr Geld und einige Extras. Tarifverträge zahlen sich laut einer Studie der gewerkschaftlichen Hans-Böckler-Stiftung für Auszubildende besonders aus. Nach einer Auswertung des WSI-Tarifarchivs liegen im ersten Ausbildungsjahr die Vergütungen in 20 untersuchten Tarifbranchen gut 440 Euro über dem gesetzlich festgelegten Minimum. Die Differenz bleibt über die gesamte Ausbildungsdauer ungefähr gleich.
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7: Heute alles in allem eher ungemütlich, wenn auch nicht kalt. 23 Grad sind an der Spitze drin, dazu aber kaum Sonne, viele dunkle Wolken, Wind und bis heute Abend erwischen uns auch ein paar leichte Schauer. In den Freitag starten wir mit um die 17 Grad, aus denen werden auch wieder maximal 23 am Nachmittag. Weiterhin keine Sonne, ganz viele Wolken, ordentlich Wind und morgen müssen wir uns über den Tag verteilt auf noch mehr Regen einstellen als heute. Wird also für viele bedauerlicherweise langsam, aber sicher herbstlich. Was den Verkehr angeht, haben wir keine Nachrichten von den Straßen. Alles frei im Weserbergland. Allerdings wird gleich an zwei Stellen geblitzt. Und zwar am Ortsausgang Bisperode an der Schule und in Haferbeck Richtung Helpensen in beiden Richtungen. Da also vielleicht ganz besonders auf den Tacho achten. Die Landkreisblitzer, die sind heute angekündigt für Hameln und Hessisch-Oldendorf. Wir wünschen Ihnen eine gute Fahrt. Kommen Sie gut durch die Straßen.
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7: Keine Magie, sondern extrem clevere Technik. Bei der KI-Woche im Hamelner Zedita haben Einsteiger gelernt, wie künstliche Intelligenz wirklich funktioniert und wie man sie im Alltag nutzt, ohne abgehängt zu werden. Warum Ausprobieren wichtiger ist als Vorwissen und wie Sie KI-Fehler ganz einfach entlarven, das ist unser Thema gleich, denn auch wir waren natürlich bei dem Workshop dabei. Schön, dass Sie hier heute mit dabei sind.

0: Wir stellen uns hier bei Radioaktiv jetzt die Fragen, was steckt eigentlich hinter künstlicher Intelligenz und wie kann ich sie sinnvoll für mich nutzen? Genau das wollten die Teilnehmer gestern nämlich am Nachmittag bei der KI-Woche in Hameln lernen. Im Cedita gab es einen Praxisworkshop für Anfänger. Radioaktiv-Reporter Jakob Wolf war mit dabei.
1: Mir war es wichtig, dass alle verstehen, dass es keine Magie ist, sondern dass es einfach sehr viele clevere Ideen von Menschen waren. Und dass man das für sich nutzen kann, dass es viele Vorteile hat, dass man Sachen bedenken muss.
2: KI ist keine Magie. Das ist die Botschaft, die Merlin Hofmann gleich zu Beginn seines Workshops vermittelt. Im Kaisersaal im Hamener Bahnhof sitzen rund 30 Zuschauer. Die meisten von ihnen sind älter, ihre Vorkenntnisse mit künstlicher Intelligenz aber ganz unterschiedlich. Einige von ihnen nutzen künstliche Intelligenz regelmäßig, andere haben bisher kaum Erfahrungen damit gemacht.
3: Ich habe mich bisher noch relativ wenig mit dem Thema befasst und hoffe mir jetzt erste Einblicke, um vor allen Dingen auch mal so eine bessere Einschätzung zu bekommen über Chancen und Risiken. Und für mich ist eigentlich die Motivation, dass ich nicht perspektivisch abgehängt bin, sondern ein bisschen so am Puls der Zeit bleibe.
2: Merlin Hofmann ist Softwareentwickler und berät Unternehmen bei der Einführung von KI-Systemen. In seinem Workshop geht es deshalb nicht nur darum, was künstliche Intelligenz alles kann, sondern auch darum, was eigentlich dahinter steckt. Vereinfacht gesagt, ein Sprachmodell wurde mit riesigen Mengen an Daten trainiert. Es zerlegt Texte in kleine Einheiten, sogenannte Tokens, und berechnet bei jeder Antwort, welches Token als nächstes wahrscheinlich passt. Wichtig ist, die KI denkt also nicht nach, wenn ihr eine Anfrage gestellt wird. Das bedeutet aber auch, Antworten können zwar überzeugend klingen, aber trotzdem falsch sein. Für Anfänger hat Hofmann deshalb drei einfache Tipps.
1: Überprüfen, ganz wichtig. Einfach mal testen, wie viel Informationen kann man der KI geben, was macht sie daraus. Auch mal damit experimentieren, kann man der KI nicht irgendwelche Werkzeuge zur Verfügung stellen und was macht die damit.
2: Dazu gehört auch die Frage, welches KI-Modell überhaupt zum eigenen Zweck passt. Denn die verschiedenen Anbieter trainieren ihre Modelle unterschiedlich und entsprechend unterschiedlich antworten sie auch.
1: Und da muss man einfach gucken, was ist der Charakter, den man sich wünscht, wie man gerne arbeitet und was kriegt man mit Instruktionen gelöst, was kann ich dem Modell einfach sagen, es soll sehr, sehr nett sein oder sehr gut erklären. Aber manchmal kann man das halt nicht und dann ist es vielleicht auch interessant, mal andere Anbieter sich anzuschauen.
2: Wie dieses Ausprobieren aussehen kann, zeigt Hofmann immer wieder direkt am Chatbot. Er stellt ihm Fragen, verändert zum Beispiel die Kreativität und zeigt, wie sich dadurch die Antworten verändern. Nach den 90 Minuten sind die Eindrücke im Publikum unterschiedlich. Einige hätten sich neben den Erklärungen noch mehr praktische Übungen gewünscht, andere nehmen Impulse aus dem Workshop mit und wollen das Gelernte ausprobieren.
3: Ja, es war sehr viel Input. Trotzdem, denke ich, sind auch noch mal wesentliche Elemente hängen geblieben. Ich wäre jetzt mutiger, auch komplexere Aufgaben anzugehen, weil ich jetzt besser verstehe, wie ich fragen muss und auf was ich auch achten muss, um eventuell fehlerhafte Antworten zu vermeiden.
0: Die KI-Woche in Hameln läuft noch bis morgen. Organisiert wird sie gemeinsam vom Projekt Cedita Zukunftsforum, dem Smart City-Projekt des Landkreises Hameln-Pyrmont und der Volkshochschule Hameln-Pyrmont. Infos zu den Terminen und zur Anmeldung gibt's online auf der Website des Cedita, also auf www.cedita.de.

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3: In Hameln wird eine Betreuungshilfe für die Wohnungslosenunterkunft gesucht. Ihre Aufgaben wären Einlass und Auslass der Übernachtungsgäste der Unterkunft, Überweisung in die Örtlichkeiten und der Orientierungsrundgang sowie in die Hausordnung und deren Einhaltung. Sie würden als Ansprechperson fungieren, die geordneten Abläufe organisieren, Sicherheitsrundgänge machen und die Dokumentation übernehmen. Es geht um eine Teilzeitstelle ca. 15 bis 25 Wochenstunden. Die Arbeitszeit ist logischerweise nachts zwischen 18 und 8 Uhr. Wenn Sie sich das vorstellen könnten, als Betreuungshelferin oder Helfer für die Wohnungslosenunterkunft in Hameln zu arbeiten, hat der Arbeitgeberservice alle Infos. Rufen Sie da doch einfach mal an. Das geht unter der 05151 909 177. Wenn Sie sich bewerben, drücken wir Ihnen auf jeden Fall die Daumen.
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3: Heute alles in allem eher ungemütlich, wenn auch nicht kalt. 23 Grad sind an der Spitze drin, dazu aber kaum Sonne, viele dunkle Wolken, Wind und bis heute Abend erwischen uns auch ein paar leichte Schauer. In den Freitag starten wir mit um die 17 Grad, aus denen werden auch wieder maximal 23 am Nachmittag. Weiterhin keine Sonne, ganz viele Wolken, ordentlich Wind und morgen müssen wir uns über den Tag verteilt auf noch mehr Regen einstellen als heute. Wird also für viele bedauerlicherweise langsam, aber sicher herbstlich.
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3: Haben Sie sich vielleicht auch schon über die vielen Wahlplakate an den Straßenrändern gewundert? In Erzen wird vor der Kommunalwahl so viel plakatiert wie noch

Und das geht den Parteien ordentlich ins Geld, warum auch die SPD in Ärzten ihr Budget um ein Drittel überschritten hat, obwohl sie sich das eigentlich gar nicht so easy leisten kann. Das klären wir in wenigen Minuten. Ich hoffe, Sie haben eine gute Zeit.

0: 10-mal schlafen noch, dann ist die Kommunalwahl am 13. September. Und immer noch wundern sich viele Bürger über die Unmenge an Wahlplakaten. In einigen Orten schien es sogar noch mehr geworden zu sein als zu Beginn des Wahlkampfes. Anders als früher hängen auch in den Nebenstraßen zahlreiche Plakate. Aber vor allem fallen natürlich die großflächigen, mehrere Quadratmeter großen Plakatwände auf. In Erzen zum Beispiel hat es so viele wie bei dieser Wahl noch nie gegeben, sagt auch der Vorsitzende des SPD-Ortsvereins Heinz-Helmut Pulz.
1: Also ich sehe das auch, dass ganz viel Wahlwerbung gemacht wird, gerade was an Plakaten und an großen Aufstellwänden gemacht wird. Erschüttert mich ehrlich gesagt auch, weil das auch das Budget letztendlich der SPD tatsächlich sprengt. Das muss man sagen. Wir sind ja ein kleiner Verein, der tatsächlich auch mitgliederfinanziert ist, und mit der Geschichte können wir nicht mithalten.
0: Es sei also nicht die SPD, die in Erzen wesentlich mehr Plakate aufgehängt und mehr Stellwände aufgestellt habe als früher, sondern die Konkurrenz. Wobei er einräumt, dass auch die SPD mehr investiert habe als sonst.
1: Wir machen nur ein bisschen mehr. Wir haben etwa ein Drittel mehr an Plakaten. Und die beziehen sich auf Dominik Petters, Manuela Schäfer und natürlich auch auf unsere Gemeinderatsfraktion. Mehr nicht. Also wir haben sonst etwa 120 Plakate, die wir aufhängen, und wir haben diesmal etwa 160 Plakate.
0: Wobei sich natürlich die Frage stellt, warum die Erzener SPD ein Drittel mehr ausgegeben hat als sonst, wenn diese Mehrausgaben doch eigentlich das Budget sprengen.
1: Ja, weil wenn man schon ein bisschen gesehen werden muss oder will, dann muss man ja auch ein bisschen mehr machen. Und ich sag mal, unsere Kontrahenten zwingen uns ja auch ein bisschen dazu.
0: Das sagt der Erzener SPD-Ortsvereinsvorsitzende Heinz-Helmut Pulz zur gestiegenen Zahl der Wahlplakate. Gehört haben Sie es hier bei Radio Aktiv.

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1: Vielleicht ja morgen am Freitag schon mal zur Aufwärmparty des Traktorpullings in Hemmendorf. Da gibt es eine Party mit DJ NK und Inseljung. Die sorgen für beste Partystimmung und echtes Mallorca-Feeling. Da können Sie sich auf Musik, Tanz und einen Abend voller guter Laune einstellen. Morgen also in Hemmendorf ab 19 Uhr, bevor es dann am Samstag losgeht. Natürlich mit dem richtigen Traktorpulling, mit dem Wettbewerb, bei dem es dann wieder laut, staubig und lustig werden soll. Da treten uralte und moderne Traktoren gegeneinander an und ziehen schwere Bremsschlitten über das Feld. Ein spannendes Spektakel für Traktorfans und die ganze Familie. Das dann am Samstag ab 10 Uhr und zwar auf dem Feld neben der Grillhütte in Hemmendorf. Außerdem morgen ein Workshop und zwar in Fitz in der Osterstraße. Leicht gemacht und schnell genäht. Im Rahmen der Alzheimer-Wochen lädt die Nähgruppe Rotstich zu einer kreativen Mitmachaktion ein. Gemeinsam werden Nesteldecken, Fühlkissen und andere kleine Dinge genäht, die Menschen mit unruhigen Händen beschäftigen. Können. Muster, Materialien und benötigtes Werkzeug werden zur Verfügung gestellt. Die Teilnahme ist kostenlos, müssen Sie nur noch mal fix anrufen und zwar im FITZ unter der 05151 202 3496. Zur Anmeldung für leicht gemacht und schnell genäht morgen Nachmittag zwischen 14 und 17 Uhr im FITZ in der Hamelner Osterstraße 46. Außerdem morgen eine Sunset-Session in der Hamelner Sumpfblume. Bob Dulas ist da am Start. Nach 60 Jahren Bühnenerfahrung präsentiert er eine persönliche Auswahl seiner eigenen Songs. Dabei erwartet das Publikum eine abwechslungsreiche Mischung aus melancholischen, ruhigen und energiegeladenen Stücken. Der Eintritt ist frei, es ist ein Hutkonzert, also spende dann am Ende in den Hut bei der Sunset Session morgen in der Hamelner Sumpfblume ab 20 Uhr.
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Kurz vor eins, das bedeutet, unsere gemeinsame Zeit ist für heute auch schon wieder over. Ich bin Jule Stolpe, verabschiede mich von Ihnen. Danke Ihnen natürlich fürs Zuhören. Mir hat es wie immer sehr viel Spaß gemacht, mit Ihnen in den Tag zu starten und dann auch bis mittags ein paar Stündchen zusammen zu verbringen. Ich hoffe, Ihnen geht's da ähnlich und ich hoffe natürlich, dass wir uns ganz bald wieder hören. Vielleicht ja morgen früh schon wieder. Wenn Sie mögen, gerne also morgen früh wieder einschalten. Dann sind wir wieder zusammen am Start, am schönsten Tag der Woche, dann morgen am Freitag. Bis dahin wünsche ich Ihnen aber erstmal einen wunderbaren restlichen Donnerstag und ganz viel Spaß hier gleich bei Radioaktiv. Da geht es nämlich weiter mit meiner Kollegin Katharina Morg. Machen Sie es gut und vielleicht bis morgen.

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3: Mehr als 2200 Geschwindigkeitsverstöße in Kirchosen. Das hat eine Messung des Landkreises an der Hauptstraße in einer 30er-Zone ergeben. Die Nachrichten mit Kerstin Wilke.
4: Kontrolliert wurde an insgesamt 6 Tagen. Im Schnitt waren es 367 Verstöße pro Messtag. Allein am 26. August wurden 458 Geschwindigkeitsüberschreitungen registriert. Besonders auffällig wurde ein Autofahrer. Er wurde mit 73 statt der erlaubten 30 Stundenkilometer gemessen. Während der Kontrolle zeigte er den Mitarbeitenden außerdem den Mittelfinger. Neben den Konsequenzen für die Geschwindigkeitsüberschreitung droht deshalb auch ein Strafverfahren wegen Beleidigung. Der Landkreis bezeichnet die Zahlen als alarmierend. Die Geschwindigkeitskontrollen sollen deshalb an dieser Stelle weitergeführt werden, um für mehr Verkehrssicherheit zu sorgen. Die KI-Woche in Hameln geht heute weiter. Noch bis morgen können Interessierte bei verschiedenen Veranstaltungen mehr über künstliche Intelligenz erfahren. Gestern stand im Zedita ein Praxisworkshop für Anfänger auf dem Programm. Rund 30 Teilnehmer lernten dort, wie Sprachmodelle funktionieren, welche Möglichkeiten KI bietet, aber auch, warum Antworten nicht immer richtig sein müssen.
5: Ich habe mich bisher noch relativ wenig mit dem Thema befasst, hoffe mir jetzt erste Einblicke, um vor allen Dingen auch mal so eine bessere Einschätzung zu bekommen über Chancen und Risiken. Für mich ist eigentlich die Motivation, dass ich nicht perspektivisch abgehängt bin, sondern ein bisschen so am Puls der Zeit bleibe.
4: Workshopleiter Merlin Hofmann rät vor allem dazu, KI selbst auszuprobieren und die Ergebnisse kritisch zu überprüfen. Die KI-Woche wird vom Zedita Zukunftsforum, dem Smart City-Projekt des Landkreises Hameln-Pyrmont, und der Volkshochschule organisiert. Die Stadt Hessisch-Oldendorf beteiligt sich erneut am Projekt Gelbes Band des Zentrums für Ernährung und Hauswirtschaft Niedersachsen. Mit gelben Bändern markierte Obstbäume und Sträucher dürfen von Bürgerinnen und Bürgern kostenlos für den Eigenbedarf abgeerntet werden. So sollen Äpfel, Birnen oder Pflaumen nicht ungenutzt verderben. Wichtig, gepflückt werden dürfen nur Früchte in Reichweite oder vom Boden. Das Klettern auf die Bäume ist nicht erlaubt. Mehrere Standorte im Stadtgebiet sind dafür freigegeben. Wo genau geerntet werden darf, zeigt eine Online-Karte des Projekts www.10-niedersachsen.de. Soweit die Meldungen aus der Region und jetzt weiter mit den Weltnachrichten.
6: Ich bin Katrin Müller. Nach dem Wiederaufflammen des Iran-Kriegs sind die Spritpreise erneut gestiegen. Superbenzin der Sorte E10 kostete laut ADAC im bundesweiten Tagesdurchschnitt gestern etwa 2,21 Euro pro Liter. Das ist ein neuer Höchststand und übertraf den bisherigen Rekord aus März 2022.
7: Die USA hatten vor wenigen Tagen ihre Angriffe auf den Iran wieder aufgenommen. Der wiederum reagiert mit Gegenangriffen und diese neue Eskalation hat die Rohölpreise wieder in die Höhe getrieben. Obendrauf kommt das Niedrigwasser am Rhein. Das sorgt für höhere Transportkosten und auch das macht sich an den Preisen an der Tanksäule bemerkbar. Autofahrer müssen also weiterhin tiefer in die Tasche greifen und Entlastung ist nicht in Sicht. Eine Neuauflage des Tankrabatts, der bis Ende Juni galt, hat die Bundesregierung bisher abgelehnt. Fiona Reinhardt, Nachrichtenredaktion.
6: Bundesaußenminister Wadephul hat die von Moskau angekündigte Schließung der Goethe-Institute in Russland bedauert. Das Goethe-Institut mache sich jeden Tag um Kulturbeziehungen und gesellschaftlichen Austausch zwischen Russland und Deutschland verdient. Die nun von Moskau angekündigte Maßnahme sei sehr bedauerlich, denn sie schade den Beziehungen weiter, kritisierte Wadephul. Nach einer Brandattacke auf eine Baustelle in München vermutet das Bayerische Landeskriminalamt einen Anschlagsversuch gegen ein Unternehmen aus dem Rüstungsbereich. Es werde wegen eines politischen Hintergrunds ermittelt, sagte ein Sprecher des LKA.
8: Ein Zeuge hatte gegen Mitternacht die Polizei alarmiert, weil aus einem Auto Brandsätze geworfen worden sind. Einer davon hat im Bereich von Baucontainern gezündet. Einen weiteren haben Spezialkräfte unschädlich gemacht. Wenig später wurden in der Nähe eine 28-jährige Frau und ein 38-jähriger Mann aus Bulgarien festgenommen. Das Betriebsgelände selbst sei nicht betroffen gewesen, sagte eine Konzernsprecherin der ARD. Aus München, Sebastian Will.
6: Mauersegler, Schwarzmilane, Nachtigallen, viele Vogelarten sind schon gen Süden gezogen oder gerade unterwegs. Der große Vogelzug steht aber noch bevor. Derzeit sammeln sich erste Kraniche an ihren großen Rastplätzen im Nordosten von Deutschland. Laut Experten gibt es hierzulande mehr als 13.000 Brutpaare. Und bis Oktober rasten für den Herbstzug dann mindestens 200.000 bis 300.000 Kraniche gleichzeitig. Die meisten davon aus Skandinavien, Polen und dem Baltikum.
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3: Das ist ein bisschen windig heute. Es wird jedenfalls vom Deutschen Wetterdienst vor einigen Windböen gewarnt. Die können von bis zu 30 bis 58 km/h schnell sein. Also die Frisur lassen Sie heute besser zu Hause. Ansonsten ist es heute überwiegend bewölkt, kann ein bisschen stippern, ist aber eher unwahrscheinlich. Und mit Sonne dürfen wir heute auch nicht mehr rechnen. Morgen am Freitag, da sieht es auch ganz ähnlich herbstlich aus, bei bis zu 22 Grad. Und auch hier ist es überwiegend bewölkt und nach wie vor windig. Und am Samstag, da gibt es dann immerhin noch 21 Grad. Ein bisschen Sonne kommt dann dadurch. Es soll wohl trocken bleiben, windig bleibt es aber nach wie vor. Die Verkehrslage bei uns in der Region. Da schauen wir mal schnell, was das Radar so von sich gibt. Das sieht einigermaßen ruhig aus. Gerade wenn Sie noch was gesehen haben auf den Straßen, was dem nicht entspricht, dann rufen Sie gerne an. 05151 6x die 5. Gute Fahrt.
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3: Guck, da bin ich wieder. 6:06 ist es. Mein Name ist Katharina Morg. Wenn Sie möchten, da bin ich jetzt wieder für Sie da bis 18 Uhr und begleite Sie in Ihren wohlverdienten Feierabend. Ich habe ein pickepackevolles Programm für Sie dabei und natürlich Hits, Hits, Hits. Los geht's jetzt mit Sia und Unstoppable. Danach folgt TLC mit Waterfalls. Es kann nur gut werden. Ich hoffe, Sie sind gut in den Donnerstag gekommen.

0: Kurzer kleiner Abstecher in die 90er. TLC mit Waterfalls. Hier ist Radioaktiv. 13.13 Uhr am Donnerstagmittag. Jetzt am Freitag, den 4. September. Da wird in Tüste der Ruhrpott-Kultfilm Bang Boom Bang. Ein todsicheres Ding gezeigt. Und zwar ab 21 Uhr auf der Sportanlage in Tüste. Das Erstlingswerk von Regisseur Peter Thorwart ist eine Komödie und hat mittlerweile Kultstatus. 1999 wurde der zum ersten Mal gezeigt. Mit dabei unter anderem Martin Semmelrogge, Dieter Krebs, Dietmar Bär, aber auch Ralf Richter, der den Ex-Gefangenen Kalle Grabowski gespielt hat. Und Schauspieler Ralf Richter ist an diesem Kinoabend sogar in Tüste mit dabei. Der Kulturförderverein am Eid hat das Ganze auf die Beine gestellt. Frank Bartke vom Kulturförderverein meint:
1: Also einmal natürlich die Besetzung mit Koritke, mit Semmelrogge, mit Ralf Richter natürlich, mit Dieter Krebs noch. Ja, es ist eigentlich einfach ein verrückter deutscher Spielfilm, so typisch 90er Jahre. Den könnte man jetzt wahrscheinlich gar nicht mehr drehen, aber der passt wunderbar, die Zeit passt wunderbar in diese Unna-Trilogie mit rein. Das war ja, glaube ich, der Beginn. Ja, es ist einfach Kult. Es ist einfach... Ja, man muss es einfach gesehen haben.
2: Der Kultfilm aus dem Ruhrpott, Bang, Boom, Bang heißt er. Ein ganz sicheres Ding, das ist schon eigentlich ein Film, der 1999 das erste Mal gelaufen ist. Also wirklich urig, da gibt es Sprüche, da haben Leute mitgewirkt. Martin Semmelrogge, Dieter Krebs, aber auch Ralf Richter. Und der kommt zu dem Film, wenn er gezeigt wird in Tüste.
1: Ja, das ist richtig. Wir haben uns überlegt, wir hatten über das Volt-Projekt Engagiertes Land, haben wir für jeden Ort bei uns ein Dorfkino geplant und da hatten wir halt die Idee im Vorfeld des Völkerballkonzertes am Samstag, den Freitag, ja, ein Dorfkino da zu veranstalten und da ist uns halt die Idee gekommen, den Film Bang Boom Bang zu zeigen. Aber wir wollten einfach nicht nur den Film zeigen, haben überlegt, was können wir so als Rahmenprogramm noch machen und daraufhin habe ich mit dem Ralf Richter einfach mal Kontakt aufgenommen.
2: Hat er gleich Ja gesagt?
1: Der war sehr begeistert und hat auch sofort zugesagt. Er war hier schon mal in der Nähe, in Einbeck, kennt bei uns natürlich die Gegend nicht, aber hat gleich zugesagt und hat auch gute Ideen mitgebracht.
2: Also es gibt ein bisschen Vorprogramm, der Film startet, glaube ich, 21 Uhr. Vorher gibt es noch so ein bisschen ein Vorprogramm, was ist denn da geplant?
1: Ja, Vorprogramm, also ab 19 Uhr wird auf der Bühne Interview geführt mit Ralf Richter. Das Interview führt dann der Marc Telkeder von der Osterwaldbühne. Der war auch gleich Feuer und Flamme, hat sich bereit erklärt. Ja, nebenbei bringt der Ralf Richter noch einen Merchandising-Stand mit. Da gibt's dann die berühmten Grabowski-Shirts und so weiter. Also es gibt Gegrilltes, es gibt Getränke. Also wir bieten da ringsrum noch ein bisschen was an.
2: Machen wir mal weiter mit Völkerball. Tag später. Warum jetzt gerade Völkerball? Weil die richtig Remi Demi machen und ein gutes Showprogramm und Feuer und ich weiß Pyrotechnik.
1: Ja, wir waren vor ein paar Jahren mal bei Rammstein in Hamburg und da haben wir so rumgesponnen. Das könnte man doch hier auch mal machen mit der Coverband und daraufhin haben wir ja mit denen Kontakt aufgenommen und vor 2 Jahren waren sie das erste Mal da. Wir waren begeistert, die Zuschauer waren begeistert, die Band auch, hat gleich gesagt, wir kommen wieder, weil das Rahmenprogramm auch ringsrum gepasst hat und ja, es war einfach eine einmalige Veranstaltung damals. Ne? Das Wetter war gut, die Leute waren top und Konzert war gut und das ist jetzt eine neue Show, weiterentwickelt und ich glaube, auch da kann man wieder gespannt drauf sein.
0: Der Kinofilm Bang Boom Bang, ein todsicheres Ding, ist umsonst und draußen, also bitte eine Decke oder einen Stuhl mitbringen oder vielleicht auch beides. Bei schlechtem Wetter findet das Ganze in der Sporthalle statt. Karin Seifert berichtete für Radio Aktiv. Es ist 13.17 Uhr.

From a Distance, Betty Mittler, hier ist Radioaktiv. Es ist kurz nach 2:30, wir schauen auf das Wetter, wie das da aktuell ist, wie es weitergeht. Und danach geht's weiter mit Michael Jackson und Jupiter Jones.

0: Titel und Thriller. So geht's gleich weiter. Jetzt erstmal ein kleiner Wahlwerbespot.
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0: Da gibt es heute bis zu 22 Grad. 20 davon haben wir gerade schon erreicht und es ist überwiegend bewölkt und doch recht windig. Bis zu 58 Stundenkilometer können die Windböen heute erreichen. Der Deutsche Wetterdienst, der warnt vor Wind. Ich würde mal aber sagen, da sind Frisuren eher gefährdet als jetzt Bäume. Was nicht heißen soll, dass die nicht auch entwurzelbar sind. Morgen am Freitag, da geht es dann weiter mit ebenfalls 22 Grad an der Spitze. Auch wieder sehr bewölkt und deutlich regnerischer als heute. Heute soll es wahrscheinlich trocken bleiben, aber morgen am Freitag, da nehmen Sie am besten einen stabilen Regenschirm mit. Stabil deswegen, weil es auch da windig wird. Am Samstag, da halten die Wind

0: Böen nach wie vor an. 21 Grad stehen hier auf dem Programm, aber auch wieder ein bisschen mehr Sonnenschein.
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0: Kurz nach 2:30, ich bin Katharina Morg. Schön, dass Sie eingeschaltet haben.

0: Radioaktiv am Donnerstagnachmittag gleich um 14:45. Kulturschaffende zusammenführen und ihnen im ländlichen Raum Unterstützung anbieten. Das möchte das frisch ins Leben gerufene Kulturnetzwerk Emmertal. Gemeinsam können Formate entwickelt werden, die die kulturelle Vielfalt in den 17 Ortschaften sichtbar machen. Gleichzeitig entsteht so Raum für Begegnungen. Das Netzwerk ist dabei nicht mittellos an den Start gegangen, sondern wird finanziell unterstützt vom Programm Vital Village von der Stiftung Niedersachsen. So Alma Greving, Koordinatorin des Netzwerks.
1: Also Gelder, die direkt weiterverteilt werden von uns, das ist Teil dieses Projekts Vital Village. Und dafür haben wir 11.800 Euro zur Verfügung, worauf sich die Vereine bewerben können, im Rahmen von 250 Euro bis 1.500 Euro. Man muss keinen Verein im Hintergrund haben dafür. Und da ist jede Kunst- und Kulturveranstaltung, die neu geplant wird, gerne gesehen.
0: Neben der Vernetzung von Kulturschaffenden kann selbigen gegebenenfalls auch unter die Arme gegriffen werden. Da es für viele Menschen eine besondere Hürde darstellt, einen Förderantrag zu stellen, steht das Kulturnetzwerk Emmertal allen Interessierten mit Infoabenden von der Ideenentwicklung bis hin zur Antragstellung zur Verfügung, erklärt Greving.
1: Das ist jetzt eher vorbereitend tatsächlich. Das sind Projektwerkstätten, wo wir beratend tätig sein möchten. Also wir möchten gerne die Institutionen, die sich bei uns bewerben möchten, beraten in Richtung der Mikroprojektanträge. Und Herr Engmas wird auch vor Ort sein vom Landschaftsverband, sodass wir dort einmal vom Kulturnetzwerk beraten, aber auch vom Landschaftsverband für Querfinanzierung zum Beispiel.
0: Um lokalen Ideen unbürokratisch auf die Beine zu helfen, bildet eine Mikroprojektförderung das strategische Herzstück des Vorhabens. Allerdings ist es, gerade auch für Vereine, von besonderem Vorteil, dem Netzwerk beizutreten, meint Alma Greving.
1: Also für Vereine wäre es grundsätzlich von Vorteil, Teil des Netzwerks zu werden, weil sie eben erstmal gar nicht in Vorleistung oder ähnliches gehen müssen, sondern sie müssen erstmal nur sich bei mir melden, damit ich sie in den Verteiler aufnehmen kann. Und dann können sie schon von den Vorteilen des Netzwerks profitieren, nämlich Kontakte knüpfen, auch Ressourcen von sich zur Verfügung stellen, aber auch von anderen dadurch nutzen können. Und man muss nicht unbedingt ein Kunst- oder Kulturverein sein, um Teil des Netzwerks zu sein.
0: Wer bei einer Projektwerkstatt vorbeischauen möchte, findet die Termine unter www.kulturnetzwerk-emmertal.com. Nächster Termin ist der 8.9. und zwar um 18 Uhr im Schlosscafé Hemelschenburg. Gehört haben Sie es bei Radioaktiv.

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1: Der beliebte Kinderbazar findet wieder statt. Und zwar in der Henningstraße 22 in Hessisch-Oldendorf. Am kommenden Sonntag von 10 bis 13 Uhr. Der Erlös kommt dem Förderverein der Kindergärten in Hessisch-Oldendorf und damit auch direkt den örtlichen Kindertagesstätten zugute. Als erster und einziger Bazar im Landkreis und der Umgebung setzt der Bazar auf das moderne System der App Bazalino und mobile Handscanner. Interessant. Weitere Infos und eine Anmeldung erfolgt unter www.bazar-ho.de. Der Kinderbazar am kommenden Sonntag von 10 bis 13 Uhr in der Henningstraße 22 in Hessisch-Oldendorf. Und auch in Bodenwerder ist was los kommenden Sonntag. Und zwar offener Garten im Haus mit der Schleife. Mhm. Gartenliebhaber öffnen ihre kleinen Paradiese und laden zu einem Besuch ein. Ganz locker, ganz easy. Im Haus mit der Schleife gibt's außerdem Kunsthandwerk und Workshops mit Mosaikkunst, Gartenkeramik und einem Messerschärfer. Beim Mosaik-Schnupperkurs, da können Interessierte 90 Minuten lang selbst kreativ werden. Der Kurs kostet 35 Euro inklusive Material. Vorkenntnisse sind nicht erforderlich. Eine Anmeldung aber. Und zwar unter petraschön.mosaik@gmail.com. Ich wiederhole nochmal, petraschön.mosaik@gmail.com für den Tag, den offenen Garten im Haus mit der Schleife am kommenden Sonntag 10 bis 18 Uhr in Bodenwerder. Das ist genauer gesagt Hamelner Straße 28. Viel Spaß.
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Porter, Bad Day. 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

0: Frank und Ziel sind dabei, um ihren Tag zu retten. Hören Sie gleich nach den Nachrichten.
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0: Rund 250 SchülerInnen haben in Salzhemmendorf an einer Podiumsdiskussion zur Kommunalwahl teilgenommen. Die Nachrichten mit Kerstin Wilke.
4: Organisiert worden war die Veranstaltung vom Politikkurs des 13. Jahrgangs der KGS. Auf dem Podium saßen 6 Politiker aus dem Landkreis Hameln-Pyrmont von den Grünen, SPD, CDU, FDP, AfD und den Linken. Radioaktivredakteurin Karin Seifert hat die Diskussion vor Ort verfolgt.
5: Ausweitung des ÖPNV, so die CDU, es muss andere Lösungen geben. Mehr zu Bus und Fahrrad, so die Grünen. Schülertickets sollen erschwinglich sein oder für Sozialschwache auch umsonst. Es wurde diskutiert über Brennpunkte, über die Feuerwehr, über Wohnen im Landkreis. Wir brauchen Zuwanderung und Fachkräfte, aber auch über die Äußerung des AfDlers. Der Landkreis Hameln-Pyrmont muss die freiwilligen Leistungen streichen, um zu sparen, oder konsequente Abschiebungen im Landkreis, um Kosten zu sparen. Das wiederum hat den Grünen bewogen zu sagen, dann muss ja der Schüler XY aus dem Land. Das wiederum fanden die Schüler und Schülerinnen nicht gut.
4: Mehr als 2200 Geschwindigkeitsverstöße in Kirchosen. Das hat eine Messung des Landkreises an der Hauptstraße in einer 30er-Zone ergeben. Kontrolliert wurde an insgesamt 6 Tagen. Im Schnitt waren es 367 Verstöße pro Messtag. Allein am 26. August wurden 458 Geschwindigkeitsüberschreitungen registriert. Besonders auffällig wurde ein Autofahrer. Er wurde mit 73 statt der erlaubten 30 Stundenkilometer gemessen. Während der Kontrolle zeigte er den Mitarbeitenden außerdem den Mittelfinger. Neben den Konsequenzen für die Geschwindigkeitsüberschreitung droht deshalb auch ein Strafverfahren wegen Beleidigung. Der Landkreis bezeichnet die Zahlen als alarmierend. Die Geschwindigkeitskontrollen sollen deshalb an dieser Stelle weitergeführt werden, um für mehr Verkehrssicherheit zu sorgen. Auf der Fahrradstraße zwischen Afferde und Hastenbeck sind erneut Leitpfosten demoliert worden. Bereits am Wochenende des 22. und 23. August waren auf der Fahrradstraße insgesamt 12 Leitpfosten mutwillig herausgerissen und in den Grünbereich geworfen worden. Im Frühjahr war an derselben Stelle bereits ein Banner samt Bauzaun entwendet worden. Die Stadt Hameln hat aufgrund der beiden Vorfälle Anzeige gegen unbekannt erstattet. Durch die herausgerissenen Leitpfosten entstand zudem eine Gefahrenstelle, da Teile der Bodenbefestigungen aus dem Untergrund herausragten. Der städtische Betriebshof konnte die beschädigten Pfosten bereits ersetzen. Soweit die Meldungen aus der Region und jetzt weiter mit den Weltnachrichten.
6: Ich bin Dirk Zeitler. Experten des IFO-Instituts zeigen sich mit Blick auf die deutsche Wirtschaft optimistischer. Sie haben die Konjunkturprognose überraschend stark erhöht. Die Ökonomen erwarten nun in diesem Jahr ein Wachstum des Bruttoinlandsprodukts von 1,4%. 9,6 Prozentpunkte mehr als bisher.
7: Trotz all der Hiobsbotschaften der vergangenen Jahre sind die deutschen Unternehmen offenbar widerstandsfähig. Das liege unter anderem am schuldenfinanzierten Investitionspaket der Bundesregierung, so die Experten des IFO-Instituts. Aber auch eine gestiegene Nachfrage aus dem Ausland trage zu den positiven Entwicklungen bei. Auch das Deutsche Institut für Wirtschaftsforschung zeigt sich optimistisch und hat seine Prognose für die deutsche Wirtschaft jetzt mehr als verdoppelt. Fiona Reinhardt, Nachrichtenredaktion.
6: Nach einer Brandattacke auf eine Baustelle in München vermutet das Bayerische Landeskriminalamt einen Anschlagsversuch gegen ein Unternehmen aus dem Rüstungsbereich. Es werde wegen eines politischen Hintergrunds ermittelt, sagte ein Sprecher. Um welches Unternehmen es konkret geht, sagte er nicht. Einsatzkräfte nahmen inzwischen 2 Menschen an einer Tankstelle fest. Bei den Tatverdächtigen handelt es sich nach LKA-Angaben um Bulgaren. Am Wochenende mal ein Bierchen, das ist vor allem jungen Männern in Deutschland nicht genug. Fast die Hälfte aller Männer zwischen 18 und 25 Jahren neigt zumindest zeitweise zu exzessivem Alkoholkonsum. Das ergab eine Umfrage im Auftrag des Bundesinstituts für öffentliche Sicherheit.
8: Knapp 46% der befragten jungen Männer gaben an, sich im vergangenen Jahr gelegentlich in den Rausch getrunken zu haben. Bei den Frauen zwischen 18 und 25 sagten das 26%. Und selbst bei Jugendlichen, also den 12- bis 17-Jährigen, gaben knapp 15% an, schon mal auf Partys die Kontrolle zu verlieren. Die Umfrage zeigt aber gleichzeitig, dass diese Exzesse Ausnahmen sind, denn regelmäßiger Alkoholkonsum ist bei jungen Erwachsenen so unbeliebt wie noch nie. Sie trinken seltener als früher und beginnen generell auch später damit. Diana Kramer, Nachrichtenredaktion.
6: Nach dem Wiederaufflammen des Irankriegs hat der Preis für Superbenzin der Sorte E10 einen Höchststand erreicht. Der Preis für einen Liter stieg gestern im bundesweiten Tagesdurchschnitt auf 2,21 Euro und übertraf damit den bisherigen Rekord von 2,20 Euro aus dem März 2022. Das teilte der ADAC mit.
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0: Da haben wir aktuell 21 Grad, bis zu 22 Grad sollen es heute noch werden im Landkreis. Aktuell ist es überwiegend bewölkt und auch windig, kein frisurenfreundliches Wetter. Gegen 19, 20 Uhr, da kann es noch mal kurz aufklaren, sodass wir dann einen schönen Sonnenuntergang erleben, pünktlich zum Feierabend. Aber ansonsten ist es heute überwiegend bewölkt, auch morgen am Freitag. Da wird es sogar noch herbstlicher, bis zu 22 Grad sind da wieder für uns drin, allerdings mit deutlich mehr Regen. Der Wind, der bleibt auch und auch die Bewölkung, die hält an bis in den Samstag. Hier kann sich die Sonne dann im Tagesverlauf aber auch noch durchsetzen, weil bis zu 21 Grad der Samstag, der soll dann auch trocken bleiben. Und wir schauen mal, was das Verkehrsradar so von sich gibt. Allerdings gerade nicht so viel. Wenn Sie noch was gesehen haben, was wir vielleicht weitergeben können, dann rufen Sie sehr gerne an 05151 6x die 5. Gute Fahrt.
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0: 2:07, ganz genau. Schön, dass Sie dabei sind. Schön, dass Sie eingeschaltet haben. Ja, was macht man denn bei so einem Schiedwetter? Also es geht ja noch. Man kann ja zum Beispiel spazieren oder joggen oder Sport oder auch einfach mal ein bisschen faul im Kino rumhängen. Denn da sind richtig gemütliche Sitze, Popcorn und ein fantastischer Film. Welche Filme da aktuell anstehen, welche diese Woche neu in die Kinos kommen, darüber sprechen wir gleich. Mein Name ist Katharina Morg. Ich wünsche Ihnen einen schönen Donnerstag.

0: Pink mit Never Gonna Not Dance Again. So, genau, grammatikalisch ganz besonders. Hier ist Radioaktiv, 14.11 Uhr ist es jetzt. Die Tage werden kürzer, die Blätter fallen, Zeit für gemütliche Stunden im Kino. Was es da aktuell Neues gibt, das hat Nico Schnake für Radioaktiv herausgefunden.
1: Ich liebe dich so, so, so, so, so sehr. Eine Liebe, die nur der Zweig einer Weide hervorrufen kann. Ich finde es komisch, dass ihr zwei plötzlich datet. So richtig datet.
2: Niki macht gerade irgendwas durch, glaube ich.
3: Sie was? Geht's ihr gut?
2: Nein.
4: Alter, ist das sie verhext oder sowas?
5: Schon seit seinem Start im Juni reden alle über Obsession. Die Geschichte rund um Bear, der sich in seine Kollegin Nikki verliebt hat und sie mit der magischen One Wish Willow dazu zwingt, sich auch in ihn zu verlieren, ist so viral gegangen wie kein anderer Film in diesem Jahr. Und das zu Recht. Die Liebe, die Bear auslöst, entwickelt sich leider zu einem unkontrollierbaren Albtraum, der definitiv nichts für schwache Gemüter ist. Wenn Sie aber Lust haben, sich gruseln zu lassen und dabei noch eine Geschichte über Geschlechterrollen im Dating zu sehen, kann ich Ihnen Obsession nur ans Herz legen. Der Film läuft am Dienstag, dem 8. September im Max Kino in Hameln.
6: Hi, mein Name ist Peter Parker. Ihr wisst nicht mehr, wer ich bin, aber wir kannten uns mal. Etwas Schlimmes sollte passieren. Und der einzige Weg, es zu verhindern, war, dass mich alle vergessen. Denn ich bin nicht nur Peter Parker. Ich bin Spider-Man.
7: Mann, ey, Frank, du hast mich mit dem Van gerammt.
8: Lass das jammern. Guten Flug. Motherfucker.
7: Geh nach Hause.
5: Abseits vom schmalen Indie-Horror gibt's natürlich auch weiterhin die übliche Ladung Marvel. Spider-Man Brand New Day verspricht mal wieder ein spaßiges Abenteuer mit der freundlichen Spinne aus der Nachbarschaft zu sein, die neben üblichen Problemen der Superbösewichtart auch privat mit einigen Problemen als Peter Parker zu kämpfen hat. Das bedeutet so viel Stress, dass es körperliche Probleme in ihm auslöst, die Behandlung brauchen und das alles auch noch während eine mysteriöse neue Bedrohung heranwächst. Der Film läuft noch rund um die Uhr im Max Kino in Hameln.
9: Dr. Kelly, das Hauptquartier hält Sie für einen erstklassigen Psychiater. Sie werden die geistige Gesundheit der Gefangenen überprüfen und sicherstellen. Ihr besonderes Augenmerk richten Sie auf Göring.
6: Er wurde 39 zu Hitlers Nachfolger ernannt und ist der hochrangigste deutsche Militäroffizier aller Zeiten.
10: Er ist hochintelligent, charmant und ein Narzisst.
11: Ich werde der Schlinge des Henkers entkommen.
10: Sie sind sehr überzeugt von sich.
11: Niemand hat mich je besiegt.
5: Nürnberg ist ein Historiendrama mit den Oscar-Preisträgern Russell Crowe und Rami Malek in den Hauptrollen. Setting Nürnberg 1945. Kurz vor den Nürnberger Prozessen soll der US-amerikanische Militärpsychiater Douglas Kelly Hermann Göring aus seiner Prozessfähigkeit untersuchen. Bei den Gesprächen in der Gefängniszelle gerät Kelly zunehmend in den Bann von Görings Charisma und manipulativer Intelligenz. Ein psychologisches Duell, das ihn bis an seine eigenen Grenzen führt. Der Film läuft am Freitag, dem 4. September, in den Kronenlichtspielen in Bad Pyrmont. Ich wünsche Ihnen ganz viel Spaß im Kino. Ba, ja, ja.

0: Zwei starke Powerfrauen sind mit dabei. Bonnie Tyler und Rita Ora hören Sie gleich nach dem Wetter.
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0: Das hören Sie jede halbe Stunde hier bei Radioaktiv und das ist heute ein bisschen ungemütlich, zumindest trocken ist es, bei bis zu 22 Grad, 21 Grad sind es aktuell in Hameln und es ist ein bisschen windig. Es gibt sogar eine Windwarnung vom Deutschen Wetterdienst, aber hält sich alles noch in Grenzen. Sie werden nicht wegfliegen, wenn Sie heute das Haus verlassen. Morgen am Freitag, da geht es bei ebenfalls 22 Grad munter weiter, allerdings wird das dann wirklich Sofawetter, denn es wird überwiegend regnerisch und überwiegend bewölkt und windig bleibt es auch hier, sowie auch am Wochenende dann am Samstag. Hier sind immer noch 21 Grad für uns drin. Hier sogar dann mit ein bisschen mehr Sonne. Aber windig bleibt's und dicke Wolken sind auch dabei. Aber Entwarnung, es bleibt trocken am Samstag.
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0: Kurz nach halb drei. Mein Name ist Katharina Morg. Schön, dass Sie auch dabei sind.

0: Rita Ora, Let You Love Me. Hier ist Radioaktiv um 20 vor 3 am Donnerstagnachmittag. Das offene Atelier von Artes Vesera, der Interessensgemeinschaft für Kunstschaffende im Weserbergland, bietet zurzeit einen Acrylmal-Workshop an. Dozentin ist die Aktionskünstlerin Jenna Gerbig. Die Interessierten einen umfangreichen Einblick in diese vielseitige Art der Malerei gibt.
1: Von Spachteltechniken bis Porträts, bis Landschaftsmalerei, bis darstellende Abstraktivität, Totalabstraktivität. Also im Grunde genommen von Pop-Art bis Totalrealismus oder Surrealismus oder einfach nur Gießbilder. Also alles, was so mit Farbe machbar ist, kann ich meinen Malkursschülern zeigen.
0: Die gelernte Krankenschwester, die in Schlesien geboren wurde und deren Wahlheimat Tirol ist, hat schon seit 2003 auf die Malerei umgesattelt. Und ihre Mal-Community umfasst auch mittlerweile 1500 Kreative. Oftmals kommen Teilnehmende mit einem sehr negativen Bild von sich selbst. Was sich aber im Laufe eines Workshops schnell ändert, erzählt Gerbig.
1: Ich kann nicht mal ein Strichmännchen malen, trotzdem sich von mir einfach Schritt für Schritt begleiten zu lassen, indem ich wirklich helfe, dahin zu kommen zum Wunschmotiv und dann am Ende mit einem ganz, ganz breiten Grinsen dazustehen. Und sehr oft kommt der Satz, das hätte ich niemals gedacht und kein Mensch zu Hause wird mir glauben, dass ich das gemalt habe.
0: Es ist nicht nur die Malerei, die einen solchen Workshop attraktiv macht. Es ist eine Mischung aus Kreativität, Herausforderung und Geselligkeit unter ähnlich Gesinnten. Und das findet auch die Teilnehmerin und Mitglied bei Artes Vesera, Käthe Thielke.
2: Dieser Workshop, ja, er macht Freude. Er ist Auszeit vom Alltag. Man nimmt sich einfach mal einen Tag frei und taucht ein in die Welt der Kunst und halt nicht nur mit dem Malen, auch mit den Teilnehmern. Man lernt neue Leute kennen. Jeder malt was anderes und das ist auch interessant. Und die Freude halt, das Lachen, das ist das Entscheidende.
0: Die Digitalität, ob privat oder beruflich, nimmt viel Platz ein und lässt oft den handwerklichen Aspekt des Menschseins verkümmern. Da stellt das gemeinschaftliche Malen einen wohltuenden Gegenpol dar, meint Jenna Gerbig.
1: Dass sie genau das bekommen haben, was sie sich gewünscht haben, dass sie nicht im Internet oder sonst irgendwas danach suchen und einfach nur kaufen, sondern dieses Selbst schaffen, um bei dem Schaffen den Kopf ausschalten zu können und einfach mal in der Positivität von wegen der Kunst und der bunten Farben zu sein, was einen einfach gut tut und auch nachhinein das positive Echo der Betrachter.
0: Dieses exklusive Angebot eines sechstägigen Workshops wird es auch nächstes Jahr im Februar 2027 wieder geben. Der Verein, der weiterhin ein gutes Programm auf die Beine stellen möchte, ist auf Spenden angewiesen oder auf Mitgliedsbeiträge und würde sich sehr freuen, wenn neue Mitstreitende auf der Artes Vesera Matte stünden. Gehört haben Sie es bei Radioaktiv. Es ist der Donnerstagnachmittag, 14:43 Uhr.

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1: Es ist Donnerstag, das bedeutet, das Wochenende steht vor der Tür und da kann ich Ihnen persönlich etwas ans Herzen legen und zwar die Sunset Sessions mit Bob Dulas. Für alle, die ihn nicht kennen, Bob Dulas ist ein Urgestein der Hamelner Musikszene. Besonders sehenswert, immer mit Humor, immer mit wahnsinnig viel Bühnenerfahrung. Über 60 Jahre steht dieser Mensch jetzt schon auf den Bühnen hier im Landkreis und begeistert sein Publikum. Ja, Bob Dulas präsentiert am Freitag bei den Sunset Sessions in der Sumpfblume eine persönliche Auswahl seiner eigenen Songs. Der Eintritt ist frei, eine freiwillige Spende ist möglich. Da geht dann so ein Hut rum und da können Sie dann Ihre Spende reinschmeißen. Am besten in Form von Scheinchen und nicht von Klingelgeld. Das freut den Musiker immer sehr. Am Freitag in der Sumpfblume geht's los mit den Sunset Sessions und Bob Dulas ab 20 Uhr. Und dann gibt's am Freitag noch im Rahmen der Alzheimer-Wochen etwas im Fitz in der Osterstraße 46 in Hameln. Leicht gemacht und schnell genäht. Da lädt die Nähgruppe Rotstich zu einer kreativen Mitmachaktion ein. Gemeinsam werden Nesteldecken, Fühlkissen und andere kleine Dinge genäht, die Menschen mit unruhigen Händen beschäftigen können. Muster, Materialien und benötigtes Werkzeug werden zur Verfügung gestellt. Die Teilnahme ist kostenlos. Eine Anmeldung wäre ganz super. Und zwar unter der 05151 202 3496. Ich wiederhole nochmal, das ist die 05151 202 3496. Viel Spaß.
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Michael Bublé, die süße Maus. I believe in you, hier ist Radioaktiv am Donnerstagnachmittag. In ein paar Sekunden ist es 15 Uhr und natürlich gibt es da wieder die aktuellen Radioaktiv-Lokalnachrichten und die Weltnachrichten. Und danach gibt es doch Musik von Amy Winehouse und Take That.

0: Die große, großartige Amy Winehouse zusammen mit Mark Ronson, Valerie und Take That with Praise. So geht's gleich weiter. Jetzt erstmal ein kleiner Wahlwerbespot.
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0: Rund 250 SchülerInnen haben in Salzhemmendorf an einer Podiumsdiskussion zur Kommunalwahl teilgenommen. Die Nachrichten mit Kerstin Wilke.
4: Organisiert worden war die Veranstaltung vom Politikkurs des 13. Jahrgangs der KGS. Auf dem Podium saßen 6 Politiker aus dem Landkreis Hameln-Pyrmont, von den Grünen, SPD, CDU, FDP, AfD und den Linken. Viele kritische Fragen aus der Zuhörerschaft, eine große Beteiligung und angeregte Diskussion. Janis Steller und Jess vom Politikkurs waren zufrieden mit der Runde.
5: Dass auch vor allem Fragen an die AfD bzw. an die Linke gerichtet wurden, um ein bisschen Spannung zu erzeugen.
6: Ich denke schon, dass vor allem die Schülerinnen und Schüler, die hier gerade teilgenommen haben, einen besseren Einblick bekommen haben und verstehen, wie wichtig das jetzt eigentlich auch für unseren Alltag ist.
5: Ich glaube, dass vielen 16-Jährigen das bisher hier noch egal gewesen ist, aber wenn sie jetzt die Sachen gehört haben wie kostenloses Essen, kostenloser ÖPNV, dann regt es sie vielleicht schon an und merken, dass es sie doch betrifft und dass sie doch dort auch mitbestimmen können.
4: Die KI-Woche in Hameln geht heute weiter. Noch bis morgen können Interessierte bei verschiedenen Veranstaltungen mehr über künstliche Intelligenz erfahren. Gestern stand im Cedita ein Praxisworkshop für Anfänger auf dem Programm. Rund 30 Teilnehmer lernten dort, wie Sprachmodelle funktionieren, welche Möglichkeiten KI bietet, aber auch, warum Antworten nicht immer richtig sein müssen.
7: Ich habe mich bisher noch relativ wenig mit dem Thema befasst, hoffe mir jetzt erste Einblicke, um vor allen Dingen auch mal so eine bessere Einschätzung zu bekommen über Chancen und Risiken. Für mich ist eigentlich die Motivation, dass ich nicht perspektivisch abgehängt bin, sondern ein bisschen so am Puls der Zeit bleibe.
4: Workshopleiter Merlin Hofmann riet vor allem dazu, KI selbst auszuprobieren und die Ergebnisse kritisch zu überprüfen. Die KI-Woche wird vom Cedita Zukunftsforum, dem Smart City-Projekt des Landkreises Hameln-Pyrmont, und der Volkshochschule organisiert. Auch 2027 ist wieder ein kleines Fest im großen Kurpark unter der künstlerischen Leitung von Harald Böhlmann in Bad Pyrmont geplant. Dafür hat bereits jetzt der Vorverkauf begonnen. Das Kleinkunsterlebnis mit Akrobaten, Zauberern, Comedy und vielem mehr ist am Freitag, dem 30. Juli und Samstag, dem 31. Juli 2027 im Kurpark in Bad Pyrmont. Tickets für die Veranstaltung können unter www.badpyrmont.de gebucht werden oder persönlich vor Ort in der Bad Pyrmont Tourismus GmbH am Europaplatz gekauft werden. Soweit die Meldungen aus der Region und jetzt weiter mit den Weltnachrichten.
8: Ich bin Dirk Zeitler. Nach einer Brandattacke auf eine Baustelle in München vermutet das Bayerische Landeskriminalamt einen Anschlagsversuch gegen ein Unternehmen aus dem Rüstungsbereich. Es werde wegen eines politischen Hintergrunds ermittelt, sagte ein Sprecher. Um welches Unternehmen es konkret geht, sagte er nicht. Einsatzkräfte nahmen inzwischen 2 Menschen an einer Tankstelle fest. Bei den beiden Tatverdächtigen handelt es sich nach LKA-Angaben um Bulgaren. Wie kann die Stromversorgung in Deutschland besser geschützt werden und wer ist dafür verantwortlich? Nach den jüngsten Sabotageakten in Brandenburg und NRW wird vor allem über einen besseren Schutz sensibler Anlagen diskutiert. NRW-Innenminister Reul fordert ein Umdenken bei der Abwägung von Sicherheits- und Datenschutzfragen.
9: Betreiber kritischer Infrastruktur dürfen laut Reul ihre Anlagen bislang nicht mit Videokameras überwachen. Ein besserer Schutz ist aus seiner Sicht aber zwingend erforderlich. Wegen der Größe von Strom- oder Bahnnetzen ist eine Überwachung durch die Polizei aus seiner Sicht nicht möglich. Stattdessen fordert er technische Möglichkeiten und dafür muss der Gesetzgeber den Betreibern den rechtlichen Rahmen geben, sagt der NRW-Innenminister. Er nannte auch Drohnen als mögliche Maßnahme. David Riemer, Nachrichtenredaktion.
8: Nach dem Wiederaufflammen des Irankriegs sind die Spritpreise erneut gestiegen. Superbenzin der Sorte E10 kostete laut ADAC im bundesweiten Tagesdurchschnitt gestern 2,21 Euro pro Liter. Das ist ein neuer Höchststand und übertraf den bisherigen Rekord aus dem März 2022.
10: Die USA hatten vor wenigen Tagen ihre Angriffe auf den Iran wieder aufgenommen. Der wiederum reagiert mit Gegenangriffen und diese neue Eskalation hat die Rohölpreise wieder in die Höhe getrieben. Obendrauf kommt das Niedrigwasser am Rhein. Das sorgt für höhere Transportkosten und auch das macht sich an den Preisen an der Tanksäule bemerkbar. Autofahrer müssen also weiterhin tiefer in die Tasche greifen und Entlastung ist nicht in Sicht. Fiona Reinhardt, Nachrichtenredaktion.
8: Experten des IFO-Instituts zeigen sich mit Blick auf die deutsche Wirtschaft optimistischer. Sie haben die Konjunkturprognose überraschend stark erhöht. Die Ökonomen erwarten nun in diesem Jahr ein Wachstum des Bruttoinlandsprodukts von 1,4%, 0,6 Prozentpunkte mehr als bisher.
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11: Das ist schon recht herbstlich heute. Jedenfalls mutet es so an. Es ist zwar einigermaßen warm. 20 Grad sind es gerade in Hameln. 21 Grad waren für heute die Höchstwerte und windig ist es. Ordentlich windig da draußen, überwiegend bewölkt, aber doch trocken. Da können wir schon mal dankbar sein. Morgen am Freitag dann ebenfalls einige Windböen unterwegs bei bis zu 23 Grad. Jetzt gerade hat sich das Ganze aktualisiert. Es sind wohl Gewitter vorgesehen für morgen. Schauen wir mal, was der Wettergott, die Wettergöttin da für uns bereithält. Ansonsten ist es auch hier überwiegend bewölkt und regnerisch. Der Samstag, der glänzt dann wieder mit einem Mix aus Sonne und Wolken. Windig bleibt es allerdings bei bis zu 21 Grad. Entspannt sieht's aus auf den Straßen im Landkreis. Da ist nichts zu meckern. Wenn Sie doch was gesehen haben, Blitzer, Unfälle oder Staus, dann rufen Sie gerne an. 05151 6x die 5, gerne auch als WhatsApp. Da erreichen Sie uns unter derselben Nummer. Wir wünschen Ihnen eine gute und sichere Fahrt.
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11: Ganz genau 8 Minuten nach 3 am Donnerstagnachmittag. Schön, dass Sie eingeschaltet haben. Gestern am 2. September, da war Podiumsdiskussion angesagt und zwar in der KGS in Salzhemmendorf im Forum. Da haben sich insgesamt rund 250 SchülerInnen zusammengefunden und den PolitikerInnen, den LandkreispolitikerInnen von CDU, SPD, Linke, Grüne und AfD und FDP verschiedenste Fragen gestellt. Karin Seifert war für Radioaktiv dabei. Näheres hören Sie gleich nach 2 Songs. Ich bin Katharina Morg, wünsche Ihnen einen schönen Nachmittag.

0: Mit Gospelchor im Hintergrund. Take That sind das. 1993 kam der raus. Pray war das. Hier bei Radioaktiv. Viertel nach drei. Der KGS-Politikkurs des 13. Jahrgangs hatte gestern zur Podiumsdiskussion in das Forum der KGS Elzhemmdorf eingeladen. Rund 250 SchülerInnen waren dabei und 6 PolitikerInnen aus dem Landkreis Hameln-Pyrmont von den Grünen, SPD, CDU, FDP, AfD und Linke waren mit dabei. Der ÖPNV, Nahverkehr und Infrastrukturen, das waren so Themen, über die diskutiert wurde. Und vorab wurde aber die bevorstehende Kommunalwahl erklärt, wie und was gewählt wird für die Erstwählenden.
1: Auf jeden Fall werden wir zur Kommunalwahl gehen. Ja. Auf jeden Fall das Thema Investition war sehr prägnant und auch das Thema soziale Brennpunkte, was mich als Oldendorfer auf jeden Fall betrifft, wurde gut von den Politikern angeschnitten. Und auf jeden Fall hat so die ein oder andere Partei einen guten Einblick in deren Machen gegeben.
2: Ich wünsche mir, dass es sowas öfters stattfindet. Ich finde, sowas brauchen wir hier genau an den Schulen. Politik, wir müssen mehr über Politik reden, mehr über Parteien, was sie genau machen.
3: Ich fand vor allem, dass zuerst mit dem ÖPNV sehr interessant, aber da ist ja nicht besonders viel rausgekommen. Das Geld ist halt knapp, wie überall.
4: Also ich finde es einfach generell spannend, die unterschiedlichen Meinungen zu sehen. Ja, also ich denke, gerade so als Schülerin finde ich das Thema auf jeden Fall mit Infrastruktur ziemlich wichtig, weil es mich auch betrifft. Ich wohne auf dem Dorf und natürlich ist es dann blöd, immer so viel Geld für den Bus auszugeben.
5: Mich interessieren auf jeden Fall die politischen Positionen, die die Parteien haben, auch wenn ich noch nicht wahlberechtigt bin, aber ich finde es trotzdem spannend, wie hier die Politik sich auf kommunaler Ebene verändern kann.
6: Ausweitung des ÖPNV, so die CDU, es muss andere Lösungen geben. Mehr zu Bus und Fahrrad, so die Grünen, Schülerticket sollen erschwinglich sein oder für Sozialschwache auch umsonst. Es wurde diskutiert über Brennpunkt, über die Feuerwehr, über Wohnen im Landkreis. Wir brauchen Zuwanderung und Fachkräfte, aber auch über die Äußerung des AfDlers. Der Landkreis Hameln-Pyrmont muss die freiwilligen Leistungen streichen, um zu sparen, oder konsequente Abschiebungen im Landkreis, um Kosten zu sparen. Das wiederum hat den Grünen bewogen zu sagen, dann muss ja der Schüler XY aus dem Land. Das wiederum fanden die Schüler und Schülerinnen nicht gut.
4: Also ich finde es einfach generell spannend, die unterschiedlichen Meinungen zu sehen. Ich finde, man sollte trotzdem dennoch sachlich bleiben und keine Schüler mit reinziehen und sonst was.
6: Viele kritische Fragen von Zuhörern, eine tolle Beteiligung. Es wurde diskutiert, wo soll der Landkreis investieren? Da war das Thema Bildung die überwiegende Meinung der Politiker. Janis, Stella und Jess vom Politikkurs waren zufrieden mit der politischen Runde.
7: Ich denke, dass auch vor allem Fragen an die AfD bzw. an die Linke gerichtet wurden, um ein bisschen Spannung zu erzeugen und ja, die Diskussion anzuhitzen.
8: Ich denke schon, dass vor allem die Schülerinnen und Schüler, die hier gerade teilgenommen haben, einen besseren Einblick bekommen haben und verstehen, wie wichtig das jetzt eigentlich auch für unseren Alltag ist.
7: Ich glaube, dass vielen 16-Jährigen das bisher hier noch egal gewesen ist, aber wenn sie jetzt die Sachen gehört haben wie kostenloses Essen, kostenloser ÖPNV, dann regt es sie vielleicht schon an und merken, dass es sie doch betrifft und dass sie doch dort auch mitbestimmen können.
0: Gestern war Podiumsdiskussion mit 6 LandkreispolitikerInnen insgesamt von CDU, SPD, Linke, Grüne, AfD und FDP im Forum der KGS Salzhemmendorf. Und rund 250 SchülerInnen haben die Diskussion verfolgt und konnten auch Fragen stellen. Karin Seifert war für Radioaktiv mit dabei.

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4: In Emmertal sind Wahlplakate mit rechtsextremen Stickern und Morddrohungen beschmiert worden. Betroffen ist unter anderem ein Kandidat der Grünen. An einem seiner Plakate in Kirchosen wurden verfassungsfeindliche Sticker angebracht, teilweise mit Morddrohungen. Eine Woche später wurden in derselben Straße Plakate des Politikers abgerissen. Auch an Wahlplakaten der SPD in Emmertal wurden ähnliche Sticker entdeckt. Ein aufmerksamer Bürger fotografierte Personen beim Bekleben der Plakate und leitete die Bilder an die Polizei weiter. Die Täter wurden angezeigt, die Ermittlungen laufen. Mit der Dernière ist die 26. Spielzeit des Open-Air-Musicals Rats nach insgesamt 15 Vorstellungen am Mittwoch in Hameln zu Ende gegangen. Produzentin und künstlerische Leiterin Anke Redkowski zog eine positive Bilanz. Auch die teils hohen Temperaturen während der Saison hätten der Stimmung vor Ort auf der Bühne keinen Abbruch getan. In diesem Sommer hätten auffällig viele Kinder und Jugendliche zum Publikum gehört. In Hessisch-Oldendorf lädt der Werbering heute zur Veranstaltung HO wählt ein. Bei diesem Fest mit Podiumsdiskussion zur Kommunalwahl tragen 30 Menschen aus dem Stadtgebiet ihre Anliegen und Verbesserungsvorschläge vor. Die Zuschauer können es sich vor der Bühne an langen Tischen gemütlich machen, essen und trinken und mit der Politik ins Gespräch kommen. Die Veranstaltung auf dem Kirchplatz in Hessisch-Oldendorf geht heute von 17 bis 20 Uhr.
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5: Da gibt's heute maximal 21 Grad. Ja, die sind auch schon fast erreicht, nicht? 20 Grad sind's gerade in Hameln. Und hier kommt gerade die Sonne nochmal ums Eck. Wie schön, das sollten wir unbedingt mitnehmen und unbedingt genießen, denn so viel gibt's da jetzt die nächsten Stunden bzw. Tage nicht. Heute bleibt's zumindest trocken, es ist windig, der Deutsche Wetterdienst warnt sogar vor Windböen. Bis zu 52 Stundenkilometer können die erreichen und ansonsten... Ja, wie gesagt, soll es trocken bleiben morgen am Freitag. Da gibt es vielleicht sogar ein Gewitter inklusive Regen und bis zu 23 Grad gibt es hier im Landkreis. Windböen halten an und auch der Samstag wird ein bisschen windig. Hier aber wieder schön sonnig, teils bewölkt bei bis zu 21 Grad.
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5: Kurz nach halb vier. Ist KI jetzt eher Chance oder eher Gefahr? Das ist unser Thema gleich. Nach ein paar Songs. Ich bin Katharina Morg. Ich wünsche Ihnen einen entspannten Donnerstag.

Classic Rock bei Radioaktiv. Dire Straits sind das. 1988 kam Walk of Life und geht immer noch gut im Radio, finde ich. Es ist der Radioaktiv-Nachmittag 20 vor

0: Ach, da hat der Frosch im Hals gerade sein eigenes Ding gemacht. Naja, ich habe gewonnen. So, es ist wenige Wochen her, dass die künstliche Intelligenz OpenAI in Amerika eigenständig eine Firma gehackt hat. Das Modell hatte gemogelt, um ein von Menschen gestecktes Ziel zu erreichen, das eigentlich nicht erreichbar war. Was folgt daraus? Im Rahmen der KI-Woche der Hochschule Weserbergland und des Smart City-Projektes des Landkreises ist auch dieser globale Skandal ein Thema. Joachim Stracke hat mit dem Referenten und selbstständigen Softwareentwickler Merlin Hoffmann gesprochen.
1: Herr Hoffmann, es hat sowas wie ein Super-GAU bei der KI gegeben. Bei OpenAI hat die KI nicht das gemacht, was sie eigentlich sollte, sondern hat eine andere Firma gehackt. Geht da irgendetwas aus dem Ruder?
2: Das ist super schwierig zu sagen. Ich glaube, wir sind gerade in einer Phase, wo es schwierig zu sagen ist, was richtig und falsch ist. Es wird viel experimentiert und es wurden, glaube ich, ein paar Fehler gemacht. Aber ich glaube, das ist auch Teil eines Lernprozesses.
1: Aber wenn die KI etwas selbstständig macht, was sie eigentlich nicht sollte, ist das nicht wirklich ein Super-GAU dann?
2: Ich tue mich damit ein bisschen schwer, weil der wirkliche Schaden war ja verhältnismäßig gering. Sie hat natürlich etwas gemacht, was nicht ideal wird, aber sie hat versucht, ihrem Ziel zu entsprechen. Und das ist natürlich nicht gut und da muss man Lösungen für finden. Aber der Super-GAU, da kann ich mir definitiv was Schlimmeres vorstellen.
1: Aber das wäre ja dann denkbar. Also ist die KI noch von Menschen beherrschbar?
2: Das vermag ich nicht zu sagen. Ich glaube, dass wir auf jeden Fall an einem Punkt sind, wo das nicht mehr einfach zu sagen ist. Und es hat ja auch gute Gründe, warum politische Größen wie zum Beispiel Bill Gates sagt, wir müssen vorsichtig werden.
1: Was heißt das jetzt für KI-Entwickler? Sie sind ja selbst damit beschäftigt. Ist es jetzt mehr Chance oder doch mehr Risiko?
2: Ich befürchte, das Problem ist, dass wir selber als Menschen nichts an den großen Rädern drehen können. Das Problem ist ja, dass es bei wenigen großen Konzernen, hauptsächlich in Amerika liegt, die diese Entwicklung machen. Und wir alltäglich haben fast keinen Einfluss darauf. Aber wir können natürlich die Welt um uns herum besser machen. Aber gerade was KI-Entwicklung angeht, ich glaube, da haben wir alle keinen Einfluss drauf.
1: Sie nutzen KI. Warum machen Sie es dann?
2: Es löst unheimlich viele Probleme für mich. Es macht mein Leben einfacher, es macht mich effizienter, es macht mir auch Spaß. Ich kann Dinge machen, die ich vorher nicht machen konnte.
1: Machen Sie mal ein schönes Beispiel für den Sinn der KI.
2: Ich kann vielleicht ein Alltagsbeispiel geben. Also ich habe einen super vollen Alltag und ich kann die KI einfach fragen, bitte mach mir einen Wochenplan und eine Einkaufsliste. Und vorher habe ich da 2 Stunden dran gesessen und jetzt kriege ich auch wirklich Rezepte, die zu mir passen und kann mehr Zeit mit meinen Kindern verbringen.
1: In der Medizin wird KI ja auch eingesetzt. Ist es da ein Segen?
2: In der Medizin wird sehr häufig sehr spezielle KI benutzt und dort löst es auch jetzt schon Probleme. Aber ich glaube, pauschal kann man das nicht sagen. KI hat immer ein Risiko und es muss verantwortungsvoll eingesetzt werden.
1: Hier im Smart City Projekt bieten Sie ja auch quasi einen KI-Rechner an. Sie suchen dafür Projekte. Was sollen das denn für Projekte sein?
2: Im besten Fall sollten es Projekte für den Landkreis sein, die ein Problem des Landkreises angehen und versuchen, dafür eine gute Lösung zu finden. Ja, dafür ist der Rechner sogar da.
0: Joachim Stracke im Gespräch mit Softwareentwickler Merlin Hoffmann über Risiko und Chance der KI. Wer sich selbst ausprobieren möchte, für den steht, wie gesagt, im Mitwirklabor ein KI-Rechner zur Verfügung. Bei Interesse können Sie sich einfach beim Smart City-Team melden. Gehört haben Sie es bei Radioaktiv 15:48 Uhr.

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1: Am Samstag, da gibt es eine geführte Wanderung und zwar in Lüchte rund um Harzberg. Lüchte Marketing e.V. laden im Rahmen von Gemeinsam unterwegs zu dieser geführten Wanderung rund um Harzberg ein. Die 8 Kilometer lange Tour führt durch das Steinbachtal zum Fohlenberg und anschließend über den Harzberg zurück. Unterwegs können die Teilnehmenden schöne Ausblicke genießen. Erwachsene zahlen 5 Euro, Kinder bis 14 Jahre und Inhaber der Ehrenamtskarte NRW nehmen sogar kostenlos teil. Hunde dürfen angeleint mitgeführt werden. Eine Anmeldung ist nicht erforderlich. Einfach vorbeikommen am Samstag ab 14 Uhr. Da wird sich getroffen in der Provinzialstraße 11 in Harzberg-Lüchte. Rund um Harzberg gibt es eine geführte Wanderung am Samstag ab 14 Uhr. Viel Spaß und gutes Schuhwerk nicht vergessen. Ansonsten gibt es am Samstag auch noch im Museum Schloss Fürstenberg was. Und zwar den allerersten Poetry Slam. Ab 19 Uhr am Samstag beim literarischen Wettbewerb Zeilenumbruch präsentieren 5 PoetInnen ihre selbstgeschriebenen Texte. Mal humorvoll, mal nachdenklich, mal provokant. Der Eintritt kostet 14 Euro, ermäßigt 8 Euro. Und eine Platzreservierung wird empfohlen und zwar unter folgender Mail. Das ist anmeldung@fürstenberg-schloss.com. Und genau, 19 Uhr, Museum Schloss Fürstenberg, am Samstag der allererste Poetry Slam. Viel Spaß.
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0: Es ist ja wie es ist, Sabrina Carpenter mit Manchild. Was für ein cooler Song. Hier ist Radio Aktiv um gleich 16 Uhr. Wir schauen auf die Nachrichten. Danach geht's weiter mit Musik. Und zwar mit Camrad und Alize. Gibt's gleich für Sie jetzt erstmal die Nachrichten.
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5: 10 Jahre lang wurden in Großen Wieden, Kleinen Wieden, Roden, Welsede und Segelhorst zahlreiche Projekte umgesetzt. Bürgermeister Tarik Önülçin spricht von einem großen Erfolg für die Dörfer. Insgesamt konnten 67 private Sanierungsmaßnahmen mit Fördermitteln unterstützt werden. Außerdem wurden öffentliche Projekte wie die Sanierung des Freibads Roden, ein Kanuanleger in Großen Wieden und neue Dorfgemeinschaftseinrichtungen verwirklicht. Das gesamte Investitionsvolumen liegt bei rund 5,8 Millionen Euro. Önülçin betont, der eigentliche Erfolg lasse sich nicht nur in Euro messen. Entscheidend seien lebenswerte Dörfer, der Erhalt historischer Gebäude und starke Dorfgemeinschaften. Rund 250 Schülerinnen und Schüler haben gestern in Salzhemmendorf an einer Podiumsdiskussion zur Kommunalwahl teilgenommen. Organisiert worden war die Veranstaltung vom Politikkurs des 13. Jahrgangs der KGS. Auf dem Podium saßen 6 Politiker aus dem Landkreis Hameln-Pyrmont, von den Grünen, SPD, CDU, FDP, AfD und den Linken. Radioaktivredakteurin Karin Seifert hat die Diskussion vor Ort verfolgt.
6: Ausweitung des ÖPNV, so die CDU, es muss andere Lösungen geben. Mehr zu Bus und Fahrrad, so die Grünen, Schülerticket sollen erschwinglich sein oder für sozial Schwache auch umsonst. Es wurde diskutiert über Brennpunkte, über die Feuerwehr, über Wohnen im Landkreis. Wir brauchen Zuwanderung und Fachkräfte, aber auch über die Äußerung des AfDlers. Der Landkreis Hameln-Pyrmont muss die freiwilligen Leistungen streichen, um zu sparen, oder konsequente Abschiebungen im Landkreis, um Kosten zu sparen. Das wiederum hat den Grünen bewogen zu sagen, dann muss ja der Schüler XY aus dem Land. Das wiederum fanden die Schüler und Schülerinnen nicht gut.
5: Die Izole-Therme in Salzhemmendorf hat ein besonderes Ereignis feiern können. Seit ihrem Neustart im Jahr 2018 wurde jetzt der 1 Millionste Gast begrüßt. Die Geschäftsführung sieht darin vor allem einen Vertrauensbeweis der Besucherinnen und Besucher. In den vergangenen Jahren wurde die Therme kontinuierlich modernisiert und erweitert, sagte Geschäftsführer Christoph van Beber. Auch aktuell liefen weitere Investitionen, unter anderem in den Sauna- und Ruhebereich. Mit Solebad, Saunalandschaft, Wellness- und Gesundheitsangeboten setze die Izole-Therme weiterhin auf Erholung und Entspannung. Als Dankeschön erhielt der millionste Gast einen Traumtag für 2 Personen. Gastnummer 999.999 wurde mit Freikarten überrascht. Soweit die Meldungen aus der Region und jetzt weiter mit den Weltnachrichten.
7: Ich bin Dirk Zeitler. Nach einer Attacke auf eine Baustelle in der Nähe des Münchner Ostbahnhofs und mehrerer Rüstungsunternehmen spricht Bayerns Innenminister Herrmann von Brandanschlägen. Das Ziel seien Gebäude oder Baustellen gewesen, die unmittelbar Rüstungs- und Sicherheitsfirmen in München zuzurechnen sind, sagte der Innenminister. Es sei von einem politischen Hintergrund auszugehen. 2 Bulgaren wurden an einer Tankstelle festgenommen. Russland will die diplomatischen Beziehungen zu Deutschland trotz des Streits um das Konsulat in Bonn nicht zurückfahren. Kreml-Chef Peskow sagte dem russischen Staatsfernsehen, Moskau halte am bisherigen Verhältnis fest.
8: Von deutscher Seite dagegen seien heute alle möglichen absurden Schritte zu erwarten, sagte Peskow. Die Schließung des Generalkonsulats in Bonn sei absurd mit Blick darauf, dass Deutschland keine Beweise präsentiert habe für eine Schuld Russlands. Aus dem russischen Außenministerium hieß es zuvor, dass als Reaktion auf die deutschen Strafmaßnahmen auch eine Herabstufung der Beziehungen zwischen Moskau und Berlin möglich sei. Hintergrund der deutschen Strafmaßnahmen ist der Fund einer nicht gezündeten Sprengstoffdrohne auf dem Flughafen Leipzig-Halle. Russland bestreitet, etwas damit zu tun zu haben. Aus Moskau, Katharina Schröder.
7: Nach dem Wiederaufleben des Irankriegs sind die Spritpreise erneut gestiegen. Superbenzin der Sorte E10 kostete laut ADAC im bundesweiten Tagesdurchschnitt gestern 2,21 Euro pro Liter. Das ist ein neuer Höchststand und übertraf den bisherigen Rekord aus dem März 2022.
9: Die USA hatten vor wenigen Tagen ihre Angriffe auf den Iran wieder aufgenommen. Der wiederum reagiert mit Gegenangriffen und diese neue Eskalation hat die Rohölpreise wieder in die Höhe getrieben. Obendrauf kommt das Niedrigwasser am Rhein. Das sorgt für höhere Transportkosten und auch das macht sich an den Preisen an der Tanksäule bemerkbar. Autofahrer müssen also weiterhin tiefer in die Tasche greifen und Entlastung ist nicht in Sicht. Fiona Reinhardt, Nachrichtenredaktion.
7: Bundeskanzler Merz sieht die deutsche Bewerbung für Olympische Spiele als vorrangige Aufgabe für den neuen Sportstaatsminister Ronald Raue. Wir wollen dann, wenn die Entscheidung feststeht, wo sie stattfinden sollen, mit ganzer Kraft uns für diese Olympischen Spiele bewerben, sagte Merz bei der Vorstellung Raues. Der Kanzler wies darauf hin, dass der Kanute 5 olympische Medaillen und 16 Weltmeistertitel gewonnen hat.
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0: Ach, wie schön, zum Feierabend noch mal so ein bisschen Sonne. Nehmen wir mit, nehmen wir so. Es bleibt auch trocken heute am Donnerstag, jedenfalls voraussichtlich. Es gibt eine Wetterwarnung vom Deutschen Wetterdienst vor Windböen. Also Frisur können Sie heute knicken, morgen am Freitag ebenfalls. Und ach, können Sie das ganze Wochenende zu Hause lassen, denn es wird ganz schön windig. Auch morgen am Freitag, da gibt es sogar ein kleines Gewitter und die Windböen sind mit dabei. Es gibt außerdem einige Regentropfen und überwiegende Bewölkung bei bis zu 23 Grad. Und auch der Samstag wird eher, ja, frisurenuntauglich. Auch hier halten die Windböen nach wie vor stringent an. Bis zu 21 Grad werden es hier bei uns im Landkreis. Und es gibt einen Mix aus Sonne und Wolken. Soll wohl trocken bleiben. Wir schauen mal. So, in Sachen Verkehr bei uns im Landkreis, wie sieht's denn da aus? Da haben wir Blitzer und zwar heute allgemein angekündigt in den Regionen Hameln und in Hessisch-Ollendorf. Hier werden sie vermehrt geblitzt bzw. kontrolliert, aber ja auch nur, wenn sie zu schnell fahren, nicht? Wenn Sie noch was gesehen haben oder gehört, dann rufen Sie gerne an 05151 6x die 5. Gute Fahrt.
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0: Um 4:07, schönen guten Donnerstagnachmittag wünsche ich Ihnen. Es ist Wahlkampf. Man sieht es auch vor allen Dingen im Stadtbild bzw. auch im Dorfbild. Es ist eigentlich überall alles voll plakatiert mit Wahlplakaten. Die gehören halt dazu zum Straßenbild, bevor eine Wahl ist. Jetzt gerade die Kommunalwahl am 13. September. Die hat natürlich auch die Parteien in unserer Region wieder auf den Plan gerufen. Und die haben plakatiert und plakatiert bis zum geht nicht mehr. Unter anderem auch in Emmertal. Da gab es allerdings jetzt einen Vorfall. Da wurden nicht nur Wahlplakate eines grünen Politikers abgerissen, nein, sie wurden auch beklebt und zwar mit verfassungsfeindlichen Stickern inklusive Morddrohungen. Und wie das so vonstatten gegangen ist, was dagegen getan worden ist und welchen Politiker das überhaupt betroffen hat, das hören wir gleich nach ein paar Songs. Ich bin Katharina Morg und wünsche Ihnen einen entspannten Feierabend.

0: Radioaktiv, 15:45 am Donnerstagnachmittag. Am 13. September sind Kommunalwahlen. Und Wahlplakate, die gehören ja vor Wahlen typischerweise zum Stadtbild. Doch immer wieder werden sie beschädigt, beschmiert oder gar ganz zerstört. Und eine besonders aggressive Beschädigung lag beim Wahlplakat des Gemeinderatskandidierenden der Grünen, Cenk Yilmaz, vor. Auf dem Wahlplakat in Kirchosen wurden auf seinem Wahlplakat verfassungsfeindliche Sticker geklebt, teilweise mit Morddrohungen. Eine Woche nach diesem Vorfall wurden in der gesamten Straße alle Plakate des grünen Politikers mutwillig abgerissen.
1: Ja, also zunächst muss ich es zur Kenntnis nehmen. Das ist etwas, was mich auch mit Blick auf die Kommunalwahl etwas pessimistisch stimmt, weil ich weiß, okay, gerade im ländlichen Raum, wie wir es auch im Osten teilweise erleben, gibt es einen Rechtsruck, der sich leider auch ja eben so weit widerspiegelt in der Beschädigung der Plakate. Ich denke aber, dass es jetzt nur vielleicht ein paar junge Leute waren, die meinen, haha, wie witzig, wir machen das jetzt einfach mal, ne? Und dass davon jetzt keine wirkliche Bedrohung im Sinne davon, dass sie mich angreifen würden, würden sie mich sehen, dass davon nicht auszugehen ist.
0: Auch bei der SPD in Emmertal seien ähnliche Sticker gefunden worden, die eindeutig aus dem rechtsextremen Spektrum stammen. Ein aufmerksamer Bürger hatte Personen dabei fotografiert, wie sie die Wahlplakate beklebten. Der Bürger hat die Fotos an die Polizei weitergeleitet und die Täter angezeigt. Die Ermittlungen laufen noch. Grünen-Abgeordneter Cenk Yilmaz geht gefasst mit der Zerstörung seiner Wahlplakate und den Drohungen gegen ihn um.
1: Eingeschüchtert fühle ich mich eigentlich nicht, für mich eher ermutigt, weil ich das ganz, ganz wichtig finde, dass wir, also ich als Vertreter meiner Partei, aber ich auch selber, ich will ja einen politischen Diskurs führen. Ich gehe nicht in den Gemeinderat, um da rumzuschreien oder rumzubeleidigen, sondern ich möchte diskutieren, argumentieren und sachlich unsere Gemeinde voranbringen. So, und wenn es dann Leute aus einem bestimmten Spektrum, in dem Fall ein rechtsextremes Spektrum gibt, die meinen, ihre politische Meinung so äußern zu müssen, dann fühle ich mich in meiner Haltung und meiner Parteizugehörigkeit unglaublich bestätigt, weil wir führen Diskussionen mit Argumenten und nicht mit Stickern oder Beleidigungen.
0: Aus seiner Partei, Bündnis 90 Die Grünen, habe es großen Rückhalt gegeben. Doch auch andere Parteien stellten sich hinter den Gemeinderatskandidierenden.
1: Bei den Grünen, die Grünen haben mir da wirklich auch sehr, sehr groß, sehr, sehr gut geholfen. Sie haben mir auch Unterstützung angeboten, die Person anzuzeigen. Das habe ich aber selber dann gemacht. Ich hatte das ja bei Social Media öffentlich gemacht und da habe ich auch nette Kommentare von der SPD, aber auch von der CDU bekommen. Sehr freundlich, ja.
0: Er fügte uns gegenüber noch hinzu, dass auch die Partei Die Linke sich mit ihm solidarisiert hatte. Cenk Yilmaz von den Grünen in Emmertal ist betroffen von Wahlplakatzerstörung. Seine Plakate in Emmertal-Kirchosen wurden nicht nur mit verfassungsfeindlichen Stickern inklusive Morddrohungen beklebt. Eine Woche nach dem Vorfall haben bisher Unbekannte auch seine Plakate in der gesamten Straße abgerissen. Es gab Anzeigen gegen Unbekannt, die Ermittlungen laufen. Cenk Yilmaz kandidiert am 13. September für den Gemeinderat Emmertal und den Kreistag Emmertal-Erzen. 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
3: Mehr als 2200 Geschwindigkeitsverstöße in Kirchosen. Das hat eine Messung des Landkreises an der Hauptstraße in einer 30er-Zone ergeben. Kontrolliert wurde an insgesamt 6 Tagen. Im Schnitt waren es 367 Verstöße pro Messtag. Allein am 26. August wurden 458 Geschwindigkeitsüberschreitungen registriert. Der Landkreis bezeichnet die Zahlen als alarmierend. Die Geschwindigkeitskontrollen sollen daher weitergeführt werden, um für mehr Verkehrssicherheit zu sorgen. In Emmerthal sind 2 Männer nach einem Einbruch in eine Kindertagesstätte festgenommen worden. Gegen 4 Uhr morgens wurde der Polizei eine Alarmauslösung gemeldet. Ein Zeuge beobachtete außerdem 2 Personen, die eine Tür des Gebäudes aufgebrochen hatten. Einsatzkräfte nahmen zunächst einen 43-Jährigen beim Verlassen der Kindertagesstätte fest. Ein weiterer 30-Jähriger wurde im Gebäude entdeckt und festgenommen. Bei den Männern fanden die Einsatzkräfte mutmaßliches Diebesgut. Die Ermittlungen dauern an. Auch im nächsten Jahr ist wieder ein kleines Fest im großen Kurpark unter der künstlerischen Leitung von Harald Böhlmann in Bad Pyrmont geplant. Dafür hat jetzt bereits der Vorverkauf begonnen. Das Kleinkunsterlebnis mit Akrobaten, Zauberern, Comedy und vielem mehr ist am Freitag, dem 30. Juli und Samstag, dem 31. Juli 2027 im Kurpark in Bad Pyrmont.
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4: Das ist ganz fantastisch. Nicht zu warm, nicht zu kalt, vor allen Dingen trocken. Bisschen windig, aber ich finde, das macht gar nichts. 21 Grad sind es aktuell in Hameln und damit sind auch die Höchstwerte für heute erreicht. Mit Regen müssen wir eigentlich heute nicht mehr rechnen, aber wir warten einfach mal ab, was passiert, würde ich sagen. Morgen ab Freitag, da sollten Sie auf jeden Fall einen stabilen Regenschirm mitnehmen, denn da gibt es sowohl Regenfälle als auch Windböen, als auch Gewitter und Bewölkung en masse. Und der Samstag, der wird dann ähnlich windig, aber trocken bei bis zu 21 Grad.
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4: Im Landkreis, da sind ja gerade bei CEDITA im Bahnhof KI-Wochen und unser Jakob, der war auch dabei, der hat sich da mal umgeschaut und was es da so zu entdecken gab, das erzählt er uns gleich. Mein Name ist Katharina Borg, ich wünsche Ihnen einen schönen Feierabend.

0: Rick Astley for President, meine Meinung. Together forever, es ist der Radioaktiv-Nachmittag. 20 vor 5. Was steckt eigentlich hinter künstlicher Intelligenz? Ein Mysterium. Und wie kann ich sie sinnvoll für mich nutzen? Genau das wollten die Teilnehmenden gestern Nachmittag bei der KI-Woche in Hameln lernen. Im Cedita gab es einen Praxisworkshop. Radioaktiv-Reporter Jakob Wolf war mit dabei.
1: Mir war es wichtig, dass alle verstehen, dass es keine Magie ist, sondern dass es einfach sehr viele clevere Ideen von Menschen waren und dass man das für sich nutzen kann, dass es viele Vorteile hat, dass man Sachen bedenken muss.
2: KI ist keine Magie. Das ist die Botschaft, die Merlin Hofmann gleich zu Beginn seines Workshops vermittelt. Im Kaisersaal im Hamener Bahnhof sitzen rund 30 Zuschauer. Die meisten von ihnen sind älter, ihre Vorkenntnisse mit künstlicher Intelligenz aber ganz unterschiedlich. Einige von ihnen nutzen künstliche Intelligenz regelmäßig, andere haben bisher kaum Erfahrungen damit gemacht.
3: Ich habe mich bisher noch relativ wenig mit dem Thema befasst und hoffe mir jetzt erste Einblicke, um vor allen Dingen auch mal so eine bessere Einschätzung zu bekommen über Chancen und Risiken. Und für mich ist eigentlich die Motivation, dass ich nicht perspektivisch abgehängt bin, sondern ein bisschen so am Puls der Zeit bleibe.
2: Merlin Hofmann ist Softwareentwickler und berät Unternehmen bei der Einführung von KI-Systemen. In seinem Workshop geht es deshalb nicht nur darum, was künstliche Intelligenz alles kann, sondern auch darum, was eigentlich dahinter steckt. Vereinfacht gesagt, ein Sprachmodell wurde mit riesigen Mengen an Daten trainiert. Es zerlegt Texte in kleine Einheiten, sogenannte Tokens, und berechnet bei jeder Antwort, welches Token als nächstes wahrscheinlich passt. Wichtig ist, die KI denkt also nicht nach, wenn ihr eine Anfrage gestellt wird. Das bedeutet aber auch, Antworten können zwar überzeugend klingen, aber trotzdem falsch sein. Für Anfänger hat Hofmann deshalb drei einfache Tipps.
1: Überprüfen, ganz wichtig. Einfach mal testen, wie viel Informationen kann man der KI geben, was macht sie daraus. Auch mal damit experimentieren, kann man der KI nicht irgendwelche Werkzeuge zur Verfügung stellen und was macht die damit.
2: Dazu gehört auch die Frage, welches KI-Modell überhaupt zum eigenen Zweck passt. Denn die verschiedenen Anbieter trainieren ihre Modelle unterschiedlich und entsprechend unterschiedlich antworten sie auch.
1: Und da muss man einfach gucken, was ist der Charakter, den man sich wünscht, wie man gerne arbeitet und was kriegt man mit Instruktionen gelöst, was kann ich dem Modell einfach sagen, es soll sehr, sehr nett sein oder sehr gut erklären. Aber manchmal kann man das halt nicht und dann ist es vielleicht auch interessant, mal andere Anbieter sich anzuschauen.
2: Wie dieses Ausprobieren aussehen kann, zeigt Hofmann immer wieder direkt am Chatbot. Er stellt ihm Fragen, verändert zum Beispiel die Kreativität und zeigt, wie sich dadurch die Antworten verändern. Nach den 90 Minuten sind die Eindrücke im Publikum unterschiedlich. Einige hätten sich neben den Erklärungen noch mehr praktische Übungen gewünscht, andere nehmen Impulse aus dem Workshop mit und wollen das Gelernte ausprobieren.
3: Ja, es war sehr viel Input. Trotzdem, denke ich, sind auch noch mal wesentliche Elemente hängen geblieben. Ich wäre jetzt mutiger, auch komplexere Aufgaben anzugehen, weil ich jetzt besser verstehe, wie ich fragen muss und auf was ich auch achten muss, um eventuell fehlerhafte Antworten zu vermeiden.
0: Die KI-Woche in Hameln läuft noch bis morgen am Freitag. Organisiert wird sie gemeinsam vom Projekt Cedita Zukunftsforum, dem Smart City-Projekt des Landkreises Hameln-Pyrmont und der Volkshochschule Hameln-Pyrmont. Infos zu den Terminen und zur Anmeldung gibt es auch noch online und zwar auf der Website des Cedita auf cedita.de. 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Es ist jetzt 16:45 Uhr genau.

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1: Vielleicht ja am Sonntag zum Dorfflohmarkt in Lattfadde. Und zwar gibt's da einen Flohmarkt von 11 bis 17 Uhr. Zahlreiche Einwohner öffnen ihre Grundstücke für einen bunten Dorfflohmarkt. Die teilnehmenden Grundstücke, die sind mit Luftballons gekennzeichnet. In der Dorfmitte beim Sportplatz, da gibt's Kaffee und Kuchen und der gesamte Erlös kommt dann der Jugendfeuerwehr zugute. Also ein richtig schönes Dorfgemeinschaftsding. Am Sonntag von 11 bis 17 Uhr in Lattfadde, der Dorfflohmarkt. Mit Kaffee und Kuchen. Sowas Feines. Und wenn Sie immer schon mal eine Führung durch die Hamelner Stadtgeschichte machen wollten, dann können Sie das auch am Sonntag. Und zwar um 14 Uhr. Bei dieser öffentlichen Führung erhalten alle einen Überblick über Hamelns spannende Stadtgeschichte. Von der Gründung des Münsters über die Automobilproduktion bis hin zur Rattenfängersage natürlich. Die Kosten sind 8,50 Euro für Erwachsene, 5,50 Euro für Kinder, inklusive Museumseintritt. Und Mitglieder des Museumsvereins, die zahlen sogar nichts. Eine Anmeldung ist empfohlen, und zwar telefonisch unter der 05151 202 1215 oder auch per Mail an museum@hameln.de. Viel Spaß bei der Führung durch Hamels Stadtgeschichte am Sonntag. Um 14 Uhr getroffen wird sich vom Museum Hameln.
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Phil Collins, Something Happened on the Way to Heaven. Hier ist Radioaktiv, gleich um 17 Uhr am Donnerstagnachmittag. Wir schauen auf die Nachrichten aus der Region und danach geht's weiter mit One Republic und der Lighthouse Family.

0: I Ain't Worried und Free hören Sie gleich nach den Nachrichten.
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0: Mit einer positiven Bilanz ist die Verbunddorfentwicklung der Weserdörfer in Hessisch-Oldendorf zu Ende gegangen. Die Nachrichten mit Kerstin Wilke.
4: 10 Jahre lang wurden in Großen Wieden, Kleinen Wieden, Roden, Welsede und Segelhorst zahlreiche Projekte umgesetzt. Bürgermeister Tarek Önülçin spricht von einem großen Erfolg für die Dörfer. Insgesamt konnten 67 private Sanierungsmaßnahmen mit Fördermitteln unterstützt werden. Außerdem wurden öffentliche Projekte wie die Sanierung des Freibads Roden, ein Kanuanleger in Großen Wieden und neue Dorfgemeinschaftseinrichtungen verwirklicht. Das gesamte Investitionsvolumen liegt bei rund 5,8 Millionen Euro. Önülçin betont, der eigentliche Erfolg lasse sich nicht nur in Euro messen. Entscheidend seien lebenswerte Dörfer, der Erhalt historischer Gebäude und starke Dorfgemeinschaften. Hameln sucht neue Mitglieder für den Beirat für Menschen mit Behinderung. Wer sich für mehr Barrierefreiheit und Teilhabe einsetzen möchte, kann sich noch bis zum 12. Oktober als Kandidatin oder Kandidat bewerben. Der Beirat bringt die Erfahrungen von Menschen mit Behinderung in Politik und Verwaltung ein, etwa bei Bauprojekten, bei digitalen Angeboten oder im Bereich Freizeit und Kultur. Gewählt wird das Gremium am 2. November. Die Mitglieder arbeiten ehrenamtlich und werden für 5 Jahre gewählt. Kandidieren können Hamelnerinnen und Hamelner ab 18 Jahren mit einem anerkannten Grad der Behinderung von mindestens 50. Auch Eltern minderjähriger Betroffener können sich bewerben. Vorkenntnisse in Politik und Verwaltung sind nicht nötig. Die Bewerbung ist formlos möglich und muss bis zum 12. Oktober bei der Stadt Hameln eingegangen sein. Per Post persönlich oder per E-Mail an familie@hameln.de. Der neue Buhlplatz des TSC Fischbeck ist fertig. Entstanden ist er als gemeinsames Projekt des Fördervereins Sportfreunde Fischbeck, der Buhlsparte des TSC Fischbeck, der MSV Baumaschinen GmbH und des Garten- und Landschaftsbauers Roniello, der die Arbeiten mit seiner fachlichen Expertise unterstützte. Die Sportfreunde Fischbeck beteiligten sich an der Gestaltung des Platzes und finanzierten die Holzumrandung zur Einfassung der Spielfläche sowie einen Baum, der das neue Areal zusätzlich aufwertet. Der Platz soll nicht nur dem Sport dienen, sondern auch das gemeinschaftliche Miteinander in Fischbeck stärken. Soweit die Meldungen aus der Region und jetzt weiter mit den Weltnachrichten.
5: Ich bin Dirk Zeitler. Nach dem Anschlagsversuch auf ein Rüstungsunternehmen in München gehen die Behörden von einem politischen Hintergrund aus. Das hat auch Bayerns Innenminister Herrmann bestätigt. 2 mutmaßliche Täter wurden festgenommen.
6: Die beiden haben die bulgarische Staatsbürgerschaft und werden momentan vernommen. Mehr sei derzeit noch nicht bekannt, so Herrmann. Die teils versuchten, teils erfolgreichen Anschläge in letzter Zeit würden das Risiko für unsere Infrastruktur, aber auch für die Rüstungsindustrie ganz deutlich zeigen. Gerade vor dem Hintergrund der weltweiten sicherheitspolitischen Lage. In der Nacht haben die 2 mutmaßlichen Täter 2 Brandsätze auf das Gelände des Rüstungsunternehmens Rode und Schwarz geworfen. Einer von ihnen zündete. Aus München, Dominik Schweiger.
5: Russland will die diplomatischen Beziehungen zu Deutschland trotz des Streits um das Konsulat in Bonn nicht zurückfahren. Kreml-Sprecher Peskow sagte dem russischen Staatsfernsehen, Moskau halte am bisherigen Verhältnis fest.
7: Von deutscher Seite dagegen seien heute alle möglichen absurden Schritte zu erwarten, sagte Peskow. Die Schließung des Generalkonsulats in Bonn sei absurd mit Blick darauf, dass Deutschland keine Beweise präsentiert habe für eine Schuld Russlands. Aus dem russischen Außenministerium hieß es zuvor, dass als Reaktion auf die deutschen Strafmaßnahmen auch eine Herabstufung der Beziehungen zwischen Moskau und Berlin möglich sei. Hintergrund der deutschen Strafmaßnahmen ist der Fund einer nicht gezündeten Sprengstoffdrohne auf dem Flughafen Leipzig-Halle. Russland bestreitet, etwas damit zu tun zu haben. Aus Moskau, Katharina Schröder.
5: Nach dem Wiederaufflammen des Irankriegs sind die Spritpreise erneut gestiegen. Superbenzin der Sorte E10 kostete laut ADAC im bundesweiten Tagesdurchschnitt gestern 2,21 Euro pro Liter. Das ist ein neuer Höchststand und übertraf den bisherigen Rekord aus dem März 2022. Fast die Hälfte aller jungen Männer in Deutschland neigt zumindest zeitweise zu exzessivem Alkoholkonsum. Das ergab eine Befragung im Auftrag des Bundesinstituts für öffentliche Gesundheit. Demnach kam das sogenannte Rauschtrinken 2025 bei rund 46% der Männer zwischen 18 und 25 Jahren vor. Gleichzeitig ist regelmäßiger Alkoholkonsum bei jungen Erwachsenen so unbeliebt wie noch nie.
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0: Ich muss sagen, meine Girls und ich, wir sind auch ganz gut am Glas. Ab und zu natürlich nur. Heute, da wären es bis zu 21 Grad, sagte die Wetter-App, aber 22 Grad sind es aktuell in Hameln. Es ist ein bisschen windig und stark bewölkt, aber hier und da, da blitzt die Sonne nochmal durch. Morgen am Freitag, da wären es dann bis zu 23 Grad. Gewitter ziehen auf, Regen ist möglich und auch Windböen, die sind auch wieder mit dabei. Die halten an, sogar bis in den Samstag hinein bei bis zu 21 Grad. Hier dann begleitet von einem Mix aus Sonne und Wolken. So, die Verkehrslage bei uns in der Region. Hier stockt und staut es sich gerade vorm Radioaktivstudio. Deister Allee Richtung Deister Straße. 3 bis 4 weitere Minuten bräuchten Sie. Und auch vor dem Hamelner Bahnhof stockt es aktuell. In Richtung Hastenbecker Weg, da stehen Sie ebenfalls bis zu 3 weitere Minuten. Wenn Sie noch was gesehen haben, rufen Sie gerne an 05151 6x die 5. Und geblitzt wird heute auch. Und zwar in Hameln und in Hessisch-Oldendorf. Wir wünschen Ihnen eine gute Fahrt.
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0: Um ganz genau 7:05. Schön, dass Sie noch dabei sind oder eingeschaltet haben. Mein Name ist Katharina Morg. Ihnen einen schönen Feierabend.

0: Radioaktiv am Donnerstagnachmittag, 16:45 Uhr. Die Lighthouse Family mit Free. Nun sind's ja auch nur noch 10 Tage bis zur Kommunalwahl am 13. September. Und immer noch wundern sich viele BürgerInnen über die Unmengen an Wahlplakaten dieses Jahr. In einigen Orten scheinen es sogar noch mehr geworden zu sein als zu Beginn des Wahlkampfes. Und anders als früher hängen auch in Nebenstraßen zahlreiche Plakate. Aber vor allem fallen natürlich die großflächigen, mehrere Quadratmeter großen Plakatwände auf. In Erzen zum Beispiel hat es so viele wie bei dieser Wahl noch nie gegeben, sagt auch der Vorsitzende des SPD-Ortsvereins Heinz-Helmut Pulz.
1: Also ich sehe das auch, dass ganz viel Wahlwerbung gemacht wird, gerade was an Plakaten und an großen Aufstellwänden gemacht wird. Erschüttert mich ehrlich gesagt auch, weil das auch das Budget letztendlich der SPD tatsächlich sprengt. Das muss man sagen. Wir sind ja ein kleiner Verein, der tatsächlich auch mitgliederfinanziert ist, und mit der Geschichte können wir nicht mithalten.
0: Es sei also nicht die SPD, die in Erzen wesentlich mehr Plakate aufgehängt und mehr Stellwände aufgestellt habe als früher, sondern die Konkurrenz. Wobei er einräumt, dass auch die SPD mehr investiert habe als sonst.
1: Wir machen nur ein bisschen mehr. Wir haben etwa ein Drittel mehr an Plakaten. Und die beziehen sich auf Dominik Petters, Manuela Schäfer und natürlich auch auf unsere Gemeinderatsfraktion. Mehr nicht. Also wir haben sonst etwa 120 Plakate, die wir aufhängen. Und wir haben diesmal etwa 160 Plakate.
0: Wobei sich natürlich die Frage stellt, warum die Erzener SPD ein Drittel mehr ausgegeben hat als sonst, wenn diese Mehrausgaben doch das Budget sprengen.
1: Ja, weil wenn man schon ein bisschen gesehen werden muss oder will, dann muss man ja auch ein bisschen mehr machen. Und ich sag mal, unsere Kontrahenten zwingen uns ja auch ein bisschen dazu.
0: Sagt der Erzener SPD-Ortsvereinsvorsitzende Heinz-Helmut Pulz zur gestiegenen Zahl der Wahlplakate. 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

Ach, könnte ich auch mal wieder machen. So einen schönen Urlaub. Madonna ist das mit Holiday. Es ist der radioaktive Nachmittag. Fast schon Abend um gleich 17:30. Wir schauen noch einmal auf die Schlagzeilen. Zusammengefasst von Kerstin Wilke. Und danach geht's weiter mit Leonie und Softcell.

0: Ein aktueller Hit, ein Evergreen ist dabei. Don't Worry und Tainted Love, so geht's gleich weiter. Jetzt erstmal die Schlagzeilen.
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4: Mehr als 2200 Geschwindigkeitsverstöße in Kirchosen. Das hat eine Messung des Landkreises an der Hauptstraße in einer 30er-Zone ergeben. Kontrolliert wurde an insgesamt 6 Tagen. Im Schnitt waren es 367 Verstöße pro Messtag. Allein am 26. August wurden 458 Geschwindigkeitsüberschreitungen registriert. Der Landkreis bezeichnet die Zahlen als alarmierend. Die Geschwindigkeitskontrollen sollen daher weitergeführt werden, um für mehr Verkehrssicherheit zu sorgen. Auch im nächsten Jahr ist wieder ein kleines Fest im großen Kurpark unter der künstlerischen Leitung von Harald Böhlmann in Bad Pyrmont geplant. Dafür hat jetzt bereits der Vorverkauf begonnen. Das Kleinkunsterlebnis mit Akrobaten, Zauberern, Comedy und vielem mehr ist am Freitag, dem 30. Juli und Samstag, dem 31. Juli 2027 im Kurpark in Bad Pyrmont. Die Izole-Therme in Salzhemmendorf hat ein besonderes Ereignis feiern können. Seit ihrem Neustart im Jahr 2018 wurde jetzt der 1-millionste Gast begrüßt. Die Geschäftsführung sieht darin vor allem einen Vertrauensbeweis der Besucherinnen und Besucher. In den vergangenen Jahren wurde die Therme kontinuierlich modernisiert und erweitert, sagte Geschäftsführer Christoph van Beber. Auch aktuell liefen weitere Investitionen, unter anderem in den Sauna- und Ruhebereich.
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0: Mit Katharina Morg. In der Nacht zum Freitag sinken die Tiefstwerte auf 18 Grad. Dazu ist es stark bewölkt und auch stellenweise regnerisch. Der Freitag wird dann ebenfalls stark bewölkt und teilweise mit Gewittern und Regenfällen bei bis zu 23 Grad. Auch hier halten die Windböen an. Und auch am Samstag müssen wir mit Wind rechnen. Hier allerdings bei einem Mix aus Sonne und Wolken bei bis zu 21 Grad.
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0: jetzt am Freitag, den 4. September, da wird in Tüste der Ruhrpott-Kultfilm Bang Boom Bang, ein todsicheres Ding, gezeigt. Und zwar ab 21 Uhr auf der Sportanlage in Tüste. Das Erstlingswerk von Regisseur Peter Thorwart ist eine Komödie und hat mittlerweile Kultstatus. 1999 wurde der zum ersten Mal gezeigt. Mit dabei unter anderem Martin Semmelrogge, Dieter Krebs, Dietmar Bär, aber auch Ralf Richter, der den Ex-Gefangenen Kalle Grabowski gespielt hat. Und Schauspieler Ralf Richter ist an diesem Kinoabend sogar in Tüste mit dabei. Der Kulturförderverein am Eid hat das Ganze auf die Beine gestellt. Frank Bartke vom Kulturförderverein meint:
1: Also einmal natürlich die Besetzung mit Koritke, mit Semmelrogge, mit Ralf Richter natürlich, mit Dieter Krebs noch. Ja, es ist eigentlich einfach ein verrückter deutscher Spielfilm, so typisch 90er Jahre. Den könnte man jetzt wahrscheinlich gar nicht mehr drehen, aber der passt wunderbar, die Zeit passt wunderbar in diese Unna-Trilogie mit rein. Das war ja, glaube ich, der Beginn. Ja, es ist einfach Kult. Es ist einfach... Ja, man muss es einfach gesehen haben.
2: Der Kultfilm aus dem Ruhrpott, Bang, Boom, Bang heißt er. Ein ganz sicheres Ding, das ist schon eigentlich ein Film, der 1999 das erste Mal gelaufen ist. Also wirklich urig, da gibt es Sprüche, da haben Leute mitgewirkt. Martin Semmelrogge, Dieter Krebs, aber auch Ralf Richter. Und der kommt zu dem Film, wenn er gezeigt wird in Tüste.
1: Ja, das ist richtig. Wir haben uns überlegt, wir hatten über das Volt-Projekt Engagiertes Land, haben wir für jeden Ort bei uns ein Dorfkino geplant, und da hatten wir halt die Idee, im Vorfeld des Völkerballkonzertes am Samstag, den Freitag, ja, ein Dorfkino da zu veranstalten, und da ist uns halt die Idee gekommen, den Film Bang Boom Bang zu zeigen. Aber wir wollten einfach nicht nur den Film zeigen, haben überlegt, was können wir so als Rahmenprogramm noch machen, und daraufhin habe ich mit dem Ralf Richter einfach mal Kontakt aufgenommen.
2: Hat er gleich Ja gesagt?
1: Der war sehr begeistert und hat auch sofort zugesagt. Er war hier schon mal in der Nähe, in Einbeck, kennt bei uns natürlich die Gegend nicht, aber hat gleich zugesagt und hat auch gute Ideen mitgebracht.
2: Also es gibt ein bisschen Vorprogramm, der Film startet, glaube ich, 21 Uhr. Vorher gibt es noch so ein bisschen ein Vorprogramm, was ist denn da geplant?
1: Ja, Vorprogramm, also ab 19 Uhr wird auf der Bühne Interview geführt mit Ralf Richter. Das Interview führt dann der Marc Telkeder von der Osterwaldbühne. Der war auch gleich Feuer und Flamme, hat sich bereit erklärt. Ja, nebenbei bringt der Ralf Richter noch einen Merchandising-Stand mit. Da gibt es dann die berühmten Grabowski-Shirts und so weiter. Also es gibt Gegrilltes, es gibt Getränke. Also wir bieten da ringsrum noch ein bisschen was an.
2: Machen wir mal weiter mit Völkerball. Tag später. Warum jetzt gerade Völkerball? Weil die richtig Remi-Demi machen und ein gutes Showprogramm und Feuer und ich weiß Pyrotechnik.
1: Ja, wir waren vor ein paar Jahren mal bei Rammstein in Hamburg und da haben wir so rumgesponnen. Das könnte man doch hier auch mal machen mit der Coverband. Und daraufhin haben wir ja mit denen Kontakt aufgenommen. Und vor 2 Jahren waren sie das erste Mal da. Wir waren begeistert, die Zuschauer waren begeistert, die Band auch, hat gleich gesagt, wir kommen wieder, weil das Rahmenprogramm auch ringsrum gepasst hat. Und ja, es war einfach eine einmalige Veranstaltung damals, ne? Das Wetter war gut, die Leute waren top und Konzert war gut, und das ist jetzt eine neue Show, weiterentwickelt, und ich glaube, auch da kann man wieder gespannt drauf sein.
0: Der Kinofilm Bang Boom Bang, ein todsicheres Ding, ist umsonst und draußen, also bitte eine Decke oder einen Stuhl mitbringen oder vielleicht auch beides. Bei schlechtem Wetter findet das Ganze in der Sporthalle statt. Karin Seifert berichtete für Radio Aktiv.

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2: Die Hamelner Trittbrettfahrer, die haben am kommenden Samstag ihr Sommerfest. Und das ist pickepacke voll mit Programm. Um 14 Uhr, da geht's los mit einem Kreativworkshop. Da können Sie Ihr eigenes Shirt gestalten. Es gibt natürlich auch Speis und Getränke, vegane Burger, Bratwurst. Und um 16 Uhr erstmal, da gibt's dann Game of Skate. Das ist ein Spiel, bei dem es sogar ein Preisgeld zu gewinnen gibt. Und jetzt macht ihr gerade mein Handy faxen. Um 17 Uhr gibt es eine Skate-Olympiade und zwar mit einem Teamwettbewerb. Skateboarder, BMX, Scooter und Inliner sind herzlich eingeladen, teilzunehmen. Und ab 19 Uhr gibt es dann die Aftershow-Party Skate and Rave mit DJ Maxim Music. Da ist dann Hardgroove und Trance angesagt. Genau, das Ganze geht los ab 14 Uhr am kommenden Samstag in der, bei der Hamelner Trittbrettfahrerhalle. Ich kann Ihnen gerade gar nicht so genau die Adresse nennen, aber schauen Sie einfach mal bei Google vielleicht. Da finden Sie die ganz bestimmt. Das ist da hinten Richtung Osener Straße in Hameln. Und wir wünschen dann erstmal ganz, ganz viel Spaß beim Create and Skate Sommerfestival der Hamelner Trittbrettfahrer. Und wenn Sie Lust haben, dann schauen Sie doch vielleicht auch mal am Samstag bei den Kronlichtspielen Bad Pyrmont vorbei. Denn da gibt es den ganz fantastischen Film Was haben wir gelacht? Das ist ein Film von Gabi Köster und anderen fantastischen Frauen, die so ein bisschen rückblickend schauen, was ist denn da in den 90er Jahren eigentlich im Showbusiness in Sachen Emanzipation und Feminismus alles verkehrt gelaufen. Es ist zum Schießen. Ich habe davon schon den Trailer gesehen, würde ich Ihnen ganz doll ans Herz legen. Am Samstag, da ist das Ganze dann zu sehen. Freitag. Freitag, es ist ein bisschen chaotisch hier gerade bei den V-Tipps, am Freitag zu sehen in den Kronlichtspielen Bad Pyrmont um 19.30 Uhr. Was haben wir gelacht? Die Unterhaltungsbranche der 90er. Aus Perspektive der Frauen.
3: Es wird wieder richtig laut, staubig und ein Riesenspaß. Das Traktorpulling in Hemmendorf steht an. Am Freitag, den 4. und Samstag, den 5. 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Es werden wieder Bremsschlitten von verschiedenen uralten und neuen Traktoren gezogen. 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September, steht dann die große Party ab 19 Uhr im Festzelt an. Mit DJ Enkai und Ballermann-Star Inseljung. Und am Samstag ab 10 Uhr dann das große Traktorpulling und anschließend wieder Party im Festzelt. Es wird die Band Deep Passion dabei sein.
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0: Und bei den Backstreet Boys entlasse ich Sie jetzt in Ihren wohlverdienten Feierabend. Mein Name ist Katharina Morg. Ich hoffe, Sie hatten ein bisschen Spaß die vergangenen Stunden und jetzt einen ganz, ganz entspannten, aber einen ganz entspannten Donnerstagabend vor sich. Machen Sie es soweit erstmal gut. Tschüssikowski.
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0: Mit einer positiven Bilanz ist die Verbunddorfentwicklung der Weserdörfer in Hessisch-Ollendorf zu Ende gegangen. Die Nachrichten mit Kerstin Wilke.
6: 10 Jahre lang wurden in Großen Wieden, Kleinen Wieden, Roden, Welsede und Segelhorst zahlreiche Projekte umgesetzt. Bürgermeister Tarek Önülçin spricht von einem großen Erfolg für die Dörfer. Insgesamt konnten 67 private Sanierungsmaßnahmen mit Fördermitteln unterstützt werden. Außerdem wurden öffentliche Projekte wie die Sanierung des Freibads Roden, ein Kanuanleger in Großen Wieden und neue Dorfgemeinschaftseinrichtungen verwirklicht. Das gesamte Investitionsvolumen liegt bei rund 5,8 Millionen Euro. Önülçin betont, der eigentliche Erfolg lasse sich nicht nur in Euro messen. Entscheidend seien lebenswerte Dörfer, der Erhalt historischer Gebäude und starke Dorfgemeinschaften. Ein Brand in einer Tiefgarage in Hameln hat einen Großeinsatz der Feuerwehr ausgelöst. Am späten Mittwochabend wurde die Feuerwehr zu einem Mehrfamilienhaus in die Sprengerstraße alarmiert. Bei Eintreffen der ersten Kräfte konnte eine Rauchentwicklung bestätigt werden. Mehrere Bewohner wurden von Balkonen und übertragbare Leitern sowie die Drehleiter gerettet. In einem Wohnhaus konnte eine starke Rauchentwicklung jedoch zunächst kein Brandort festgestellt werden. Bei der weiteren Erkundung lokalisierte die Feuerwehr den Brand in der angrenzenden Tiefgarage. Dort brannte ein Fahrzeug, was zur Verrauchung der verbundenen Kellerräume und des Treppenhauses führte. Die Feuerwehr löschte den Brand und lüftete die verrauchten Treppenräume. Mehrere Personen wurden vorsorglich wegen Verdacht auf Rauchgasvergiftung ins Krankenhaus gebracht. Die Izole-Therme in Salzhemmendorf hat ein besonderes Ereignis feiern können. Seit ihrem Neustart im Jahr 2018 wurde jetzt der 1 millionste Gast begrüßt. Die Geschäftsführung sieht darin vor allem einen Vertrauensbeweis der Besucherinnen und Besucher. In den vergangenen Jahren wurde die Therme kontinuierlich modernisiert und erweitert, sagte Geschäftsführer Christoph van Beber. Auch aktuell liefen weitere Investitionen, unter anderem in den Sauna- und Ruhebereich. Mit Solebad, Saunalandschaft, Wellness- und Gesundheitsangeboten setze die Izole-Therme weiterhin auf Erholung und Entspannung. Als Dankeschön erhielt der millionste Gast einen Traumtag für 2 Personen. Gastnummer 999.999 wurde mit Freikarten überrascht. Der neue Buhlplatz des TSC Fischbeck ist fertig. Entstanden ist er als gemeinsames Projekt des Fördervereins Sportfreunde Fischbeck, der Buhl-Sparte des TSC Fischbeck, der MSV Baumaschinen GmbH und des Garten- und Landschaftsbauers Roniello, der die Arbeiten mit seiner fachlichen Expertise unterstützte. Die Sportfreunde Fischbeck beteiligten sich an der Gestaltung des Platzes und finanzierten die Holzumrandung zur Einfassung der Spielfläche sowie einen Baum, der das neue Areal zusätzlich aufwertet. Soweit die Meldungen aus der Region und jetzt weiter mit den Weltnachrichten.
7: Ich bin Dirk Zeitler. Nach den Angriffen auf das Stromnetz in Brandenburg und Nordrhein-Westfalen wird weiter über einen besseren Schutz diskutiert. Hans-Walter Boris vom Bundesverband für den Schutz kritischer Infrastrukturen sprach im rbb-Inforadio von einer neuen Dimension der Bedrohung.
8: Boris bezeichnet die Angriffe als hybride Vorkriegsführung und sagt, eigentlich sei das eine Aufgabe für die Bundespolizei. Die technischen Schutzmöglichkeiten seien vorhanden, könnten die Unternehmen aber das 4- bis 6-fache kosten. NRW-Innenminister Reul fordert unter anderem eine Diskussion über Videoüberwachung und Drohnenabwehr. Dafür müssten zunächst allerdings die gesetzlichen Grundlagen und Fragen zu Zuständigkeit, Qualifikation und Haftung geklärt werden. Das sagte der Brandenburger SPD-Innenpolitiker Stohn. David Riemer, Nachrichtenredaktion.
7: Nach einer Attacke auf eine Baustelle in der Nähe des Münchner Ostbahnhofs und von Gebäuden mehrerer Rüstungsunternehmen spricht Bayerns Innenminister Herrmann von Brandanschlägen. 2 Bulgaren wurden festgenommen, nachdem in der Nacht Brandsätze auf eine Baustelle geworfen worden waren. Mindestens einer der Brandsätze hatte ein Feuer ausgelöst, das Polizisten löschten. Nach dem Wiederaufflammen des Iran-Kriegs sind die Spritpreise erneut gestiegen. Superbenzin der Sorte E10 kostete laut ADAC im bundesweiten Tagesdurchschnitt gestern 2,21 Euro pro Liter. Das ist ein neuer Höchststand und übertraf den bisherigen Rekord aus dem März 2022.
9: Die USA hatten vor wenigen Tagen ihre Angriffe auf den Iran wieder aufgenommen. Der wiederum reagiert mit Gegenangriffen und diese neue Eskalation hat die Rohölpreise wieder in die Höhe getrieben. Obendrauf kommt das Niedrigwasser am Rhein. Das sorgt für höhere Transportkosten und auch das macht sich an den Preisen an der Tanksäule bemerkbar. Autofahrer müssen also weiterhin tiefer in die Tasche greifen und Entlastung ist nicht in Sicht. Fiona Reinhardt, Nachrichtenredaktion.
7: Die deutsche Wirtschaft könnte in diesem Jahr laut unerhofft guten Konjunkturprognosen ihre langjährige Krise überwinden. 5 führende Wirtschaftsforschungsinstitute haben ihre Erwartungen für 2026 kräftig erhöht. Das deutsche Bruttoinlandsprodukt könnte demnach annähernd doppelt so schnell wachsen wie bisher erwartet und die seit 2022 nicht mehr erreichte Marke von 1% deutlich überschreiten.
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0: Mit Katharina Morg. In der Nacht zum Freitag sinken die Tiefstwerte auf 18 Grad. Dazu ist es stark bewölkt und auch stellenweise regnerisch. Der Freitag wird dann ebenfalls stark bewölkt und teilweise mit Gewittern und Regenfällen bei bis zu 23 Grad. Auch hier halten die Windböen an. Und auch am Samstag müssen wir mit Wind rechnen. Hier allerdings bei einem Mix aus Sonne und Wolken bei bis zu 21 Grad.
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4: Die Schlagzeilen aus der Region mit Kerstin Wilke. Last-Minute-Date zur Ausbildung in Hameln. Am 9. September können Jugendliche im Lalü im Hefehof noch auf die Suche nach einem Ausbildungs- oder Praktikumsplatz gehen. Von 10 bis 14 Uhr stellen sich 15 heimische Unternehmen aus unterschiedlichen Branchen dort vor. Gesucht werden Nachwuchskräfte für Ausbildungsplätze und Praktika, sowohl für dieses Jahr als auch bereits für 2027. Eine Anmeldung über die Website der IHK Hannover ist erforderlich. Die Kreisverkehrswacht Hameln-Pyrmont bietet Ende September ein Pedelec-Training in Bad Münde an. Der Kurs besteht aus einer 45-minütigen theoretischen Einweisung und einem praktischen Teil auf einem Sicherheitsparcours. Das Pedelec-Training in Bad Münde am 30. September beginnt um 15 Uhr. Anmeldungen sind telefonisch oder per E-Mail bei der Kreisverkehrswacht möglich. An diesem Wochenende wird in Hemmendorf zum zweiten Mal zum Traktor-Pulling eingeladen. Auf einem Feld in der Nähe der Grillhütte in Hemmendorf werden wieder Bremsschlitten von den unterschiedlichsten alten und neuen Traktoren gezogen. Den Auftakt macht Freitag ab 19 Uhr eine Party im Festzelt. Neben dem Traktor-Pulling am Samstag gibt es auch eine Oldtimer-Ausstellung, Hüpfburgen und Kinderschminken. Soweit die Schlagzeilen aus der Region und jetzt weiter mit den Weltnachrichten.
5: Ich bin Dirk Zeitler. Nach den Angriffen auf das Stromnetz in Brandenburg und Nordrhein-Westfalen wird weiter über einen besseren Schutz diskutiert. Hans-Walter Boris vom Bundesverband für den Schutz kritischer Infrastrukturen sprach im rbb-Inforadio von einer neuen Dimension der Bedrohung.
6: Boris bezeichnet die Angriffe als hybride Vorkriegsführung und sagt, eigentlich sei das eine Aufgabe für die Bundespolizei. Die technischen Schutzmöglichkeiten seien vorhanden, könnten die Unternehmen aber das 4- bis 6-fache kosten. NRW-Innenminister Reul fordert unter anderem eine Diskussion über Videoüberwachung und Drohnenabwehr. Dafür müssten zunächst allerdings die gesetzlichen Grundlagen und Fragen zu Zuständigkeit, Qualifikation und Haftung geklärt werden. Das sagte der Brandenburger SPD-Innenpolitiker Stohn. David Riemer, Nachrichtenredaktion.
5: Der zweimalige Kanu-Olympiasieger Ronald Raue ist neuer Staatsminister für Sport im Bundeskanzleramt. Bundeskanzler Merz ernannte den 44-Jährigen zum Nachfolger der CDU-Politikerin Christiane Schenderlein, deren Wechsel ins Gesundheitsministerium schon vor der Sommerpause verkündet worden war. Als vorrangige Aufgabe Raues sieht Merz die deutsche Bewerbung für die Olympischen Spiele in den Jahren 2036, 2040 oder 2044. Billigbestellungen aus China sollen in der EU bald teurer werden. Ab November soll für kleine Pakete aus dem Onlinehandel eine neue Bearbeitungsgebühr fällig werden. Damit will die EU gegen die riesigen Mengen günstiger Importware vorgehen.
7: Die EU will den Direktversand aus Drittländern, vor allem China, zollfrei und fast unkontrolliert abschaffen. Was im November kommt, die Bearbeitungsgebühr, ist bereits die zweite Stufe des Plans. Schon im Juli fiel die bisherige Zollfreigrenze von 150 Euro. Seither gilt für die kleinen Sendungen ein Pauschalzoll von 3 Euro. Schon dieser Zoll hatte die Einfuhren sinken lassen. So soll es jetzt auch weitergehen, meint die EU. Aus Brüssel, Dieter Ebeling.
5: Nach dem Wiederaufflammen des Irankriegs sind die Spritpreise erneut gestiegen. Superbenzin der Sorte E10 kostete laut ADAC im bundesweiten Tagesdurchschnitt gestern 2,21 Euro pro Liter. Das ist ein neuer Höchststand und übertraf den bisherigen Rekord aus dem März 2022.
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0: Mit Katharina Morg. In der Nacht zum Freitag sinken die Tiefstwerte auf 18 Grad. Dazu ist es stark bewölkt und auch stellenweise regnerisch. Der Freitag wird dann ebenfalls stark bewölkt und teilweise mit Gewittern und Regenfällen bei bis zu 23 Grad. Auch hier halten die Windböen an. Und auch am Samstag müssen wir mit Wind rechnen. Hier allerdings bei einem Mix aus Sonne und Wolken bei bis zu 21 Grad.
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8: Die Schlagzeilen aus der Region mit Kerstin Wilke. Last-Minute-Date zur Ausbildung in Hameln. Am 9. September können Jugendliche im Lalü im Hefehof noch auf die Suche nach einem Ausbildungs- oder Praktikumsplatz gehen. Von 10 bis 14 Uhr stellen sich 15 heimische Unternehmen aus unterschiedlichen Branchen dort vor. Gesucht werden Nachwuchskräfte für Ausbildungsplätze und Praktika, sowohl für dieses Jahr als auch bereits für 2027. Eine Anmeldung über die Website der IHK Hannover ist erforderlich. Die Kreisverkehrswacht Hameln-Pyrmont bietet Ende September ein Pedelec-Training in Bad Münder an. Der Kurs besteht aus einer 45-minütigen theoretischen Einweisung und einem praktischen Teil auf einem Sicherheitsparcours. Das Pedelec-Training in Bad Münder am 30. September beginnt um 15 Uhr. Anmeldungen sind telefonisch oder per E-Mail bei der Kreisverkehrswacht möglich. An diesem Wochenende wird in Hemmendorf zum zweiten Mal zum Traktor-Pulling eingeladen. Auf einem Feld in der Nähe der Grillhütte in Hemmendorf werden wieder Bremsschlitten von den unterschiedlichsten alten und neuen Traktoren gezogen. Den Auftakt macht Freitag ab 19 Uhr eine Party im Festzelt. Neben dem Traktor-Pulling am Samstag gibt es auch eine Oldtimer-Ausstellung, Hüpfburgen und Kinderschminken. Soweit die Schlagzeilen aus der Region und jetzt weiter mit den Weltnachrichten.
9: Ich bin Dirk Zeitler. Nach den Angriffen auf das Stromnetz in Brandenburg und Nordrhein-Westfalen wird weiter über einen besseren Schutz diskutiert. Hans-Walter Boris vom Bundesverband für den Schutz kritischer Infrastrukturen sprach im rbb-Inforadio von einer neuen Dimension der Bedrohung.
10: Boris bezeichnet die Angriffe als hybride Vorkriegsführung und sagt, eigentlich sei das eine Aufgabe für die Bundespolizei. Die technischen Schutzmöglichkeiten seien vorhanden, könnten die Unternehmen aber das 4- bis 6-fache kosten. NRW-Innenminister Reul fordert unter anderem eine Diskussion über Videoüberwachung und Drohnenabwehr. Dafür müssten zunächst allerdings die gesetzlichen Grundlagen und Fragen zu Zuständigkeit, Qualifikation und Haftung geklärt werden. Das sagte der Brandenburger SPD-Innenpolitiker Stohn. David Riemer, Nachrichtenredaktion.
9: Nach einer Attacke auf eine Baustelle in der Nähe des Münchner Ostbahnhofs und von Gebäuden mehrerer Rüstungsunternehmen spricht Bayerns Innenminister Hermann von Brandanschlägen. Zwei Bulgaren wurden festgenommen, nachdem in der Nacht Brandsätze auf eine Baustelle geworfen worden waren. Mindestens einer der Brandsätze hatte ein Feuer ausgelöst, das Polizisten löschten. Nach dem Wiederaufflammen des Iran-Kriegs sind die Spritpreise erneut gestiegen. Superbenzin der Sorte E10 kostete laut ADAC im bundesweiten Tagesdurchschnitt gestern 2,21 Euro pro Liter. Das ist ein neuer Höchststand und übertraf den bisherigen Rekord aus dem März 2022.
11: Die USA hatten vor wenigen Tagen ihre Angriffe auf den Iran wieder aufgenommen. Der wiederum reagiert mit Gegenangriffen und diese neue Eskalation hat die Rohölpreise wieder in die Höhe getrieben. Obendrauf kommt das Niedrigwasser am Rhein. Das sorgt für höhere Transportkosten und auch das macht sich an den Preisen an der Tanksäule bemerkbar. Autofahrer müssen also weiterhin tiefer in die Tasche greifen und Entlastung ist nicht in Sicht. Fiona Reinhardt, Nachrichtenredaktion.
9: Die deutsche Wirtschaft könnte in diesem Jahr laut unerhofft guten Konjunkturprognosen ihre langjährige Krise überwinden. 5 führende Wirtschaftsforschungsinstitute haben ihre Erwartungen für 2026 kräftig erhöht. Das deutsche Bruttoinlandsprodukt könnte demnach annähernd doppelt so schnell wachsen wie bisher erwartet und die seit 2022 nicht mehr erreichte Marke von 1% deutlich überschreiten.
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12: Mit Katharina Morg. In der Nacht zum Freitag sinken die Tiefstwerte auf 18 Grad. Dazu ist es stark bewölkt und auch stellenweise regnerisch. Der Freitag wird dann ebenfalls stark bewölkt und teilweise mit Gewittern und Regenfällen bei bis zu 23 Grad. Auch hier halten die Windböen an. Und auch am Samstag müssen wir mit Wind rechnen. Hier allerdings bei einem Mix aus Sonne und Wolken bei bis zu 21 Grad.
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5: Die Schlagzeilen aus der Region mit Kerstin Wilke. Last-Minute-Date zur Ausbildung in Hameln. Am 9. September können Jugendliche im Lalü im Hefehof noch auf die Suche nach einem Ausbildungs- oder Praktikumsplatz gehen. Von 10 bis 14 Uhr stellen sich 15 heimische Unternehmen aus unterschiedlichen Branchen dort vor. Gesucht werden Nachwuchskräfte für Ausbildungsplätze und Praktika, sowohl für dieses Jahr als auch bereits für 2027. Eine Anmeldung über die Website der IHK Hannover ist erforderlich. Die Kreisverkehrswacht Hameln-Pyrmont bietet Ende September ein Pedelec-Training in Bad Münder an. Der Kurs besteht aus einer 45-minütigen theoretischen Einweisung und einem praktischen Teil auf einem Sicherheitsparcours. Das Pedelec-Training in Bad Münder am 30. September beginnt um 15 Uhr. Anmeldungen sind telefonisch oder per E-Mail bei der Kreisverkehrswacht möglich. An diesem Wochenende wird in Hemmendorf zum zweiten Mal zum Traktor-Pulling eingeladen. Auf einem Feld in der Nähe der Grillhütte in Hemmendorf werden wieder Bremsschlitten von den unterschiedlichsten alten und neuen Traktoren gezogen. Den Auftakt macht Freitag ab 19 Uhr eine Party im Festzelt. Neben dem Traktor-Pulling am Samstag gibt es auch eine Oldtimer-Ausstellung, Hüpfburgen und Kinderschminken. Soweit die Schlagzeilen aus der Region und jetzt weiter mit den Weltnachrichten.
6: Ich bin Dirk Zeitler. Nach der Sabotage am Stromnetz in Südbrandenburg prüft die Brandenburger Polizei ein Bekennerschreiben. Nach den Angriffen auf das Stromnetz in Brandenburg und Nordrhein-Westfalen wird weiter über einen besseren Schutz diskutiert. Hans-Walter Boris vom Bundesverband für den Schutz kritischer Infrastrukturen spricht von einer neuen Dimension der Bedrohung.
7: Boris bezeichnet die Angriffe als hybride Vorkriegsführung und sagt, eigentlich sei das eine Aufgabe für die Bundespolizei. Die technischen Schutzmöglichkeiten seien vorhanden, könnten die Unternehmen aber das 4- bis 6-fache kosten. NRW-Innenminister Reul fordert unter anderem eine Diskussion über Videoüberwachung und Drohnenabwehr. Dafür müssten zunächst allerdings die gesetzlichen Grundlagen und Fragen zu Zuständigkeit, Qualifikation und Haftung geklärt werden. Das sagte der Brandenburger SPD-Innenpolitiker Stohn. Nachrichtenredaktion.
6: Die Polizei hat am Hauptstadtflughafen BER das Terminal 1 geräumt. Die Fluggäste wurden aufgefordert, das Gebäude zu verlassen. Laut Bundespolizei habe eine Frau beim Service Point gesagt, sie habe einen gefährlichen Stoff dabei. Bei der unbestimmten Substanz konnte eine Gefahr nicht ausgeschlossen werden, sagte ein Sprecher. Deswegen wurde der Gefahrgutalarm ausgelöst. Die deutsche Wirtschaft könnte in diesem Jahr laut unverhofft guten Konjunkturprognosen ihre langjährige Krise überwinden. 5 führende Wirtschaftsforschungsinstitute haben ihre Erwartungen für 2026 kräftig erhöht.
8: Trotz all der Hiobsbotschaften der vergangenen Jahre sind die deutschen Unternehmen offenbar widerstandsfähig. Das liege unter anderem am schuldenfinanzierten Investitionspaket der Bundesregierung, so die Experten des IFO-Instituts. Aber auch eine gestiegene Nachfrage aus dem Ausland trage zu den positiven Entwicklungen bei. Auch das Deutsche Institut für Wirtschaftsforschung zeigt sich optimistisch und hat seine Prognose für die deutsche Wirtschaft jetzt mehr als verdoppelt. Fiona Reinhardt, Nachrichtenredaktion.
6: Bei seinem zweiten Wahlkampfbesuch in Sachsen-Anhalt hat Bundeskanzler Merz erneut vor Folgen einer möglichen AfD-Landesregierung gewarnt. Wer möchte, dass Sachsen-Anhalt ein interessanter, auch europäisch interessanter Standort bleibt, der darf am Sonntag nicht die AfD wählen, sagte er in Leuna bei einem gemeinsamen Besuch einer Raffinerie mit Ministerpräsident Schulze. Einen direkten Kontakt zu Wählern gab es wie beim ersten Wahlkampfauftritt des CDU-Chefs in Quedlinburg nicht.
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9: Mit Katharina Morg. In der Nacht zum Freitag sinken die Tiefstwerte auf 18 Grad. Dazu ist es stark bewölkt und auch stellenweise regnerisch. Der Freitag wird dann ebenfalls stark bewölkt und teilweise mit Gewittern und Regenfällen bei bis zu 23 Grad. Auch hier halten die Windböen an. Und auch am Samstag müssen wir mit Wind rechnen. Hier allerdings bei einem Mix aus Sonne und Wolken bei bis zu 21 Grad.
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10: 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Verantwortlich für die Sendung ist Moderator Roman von Alvensleben.
11: Und er sagte, recht schönen guten Tag hier live aus den Studios. Und es geht weiter mit dem Kandidaturcheck, so nennen wir dieses Thema oder dieses Format in den Rechtsgebieten, als Vorbereitung auf die Wahlen zum Landrat, Landrätin des Landkreises Hameln-Pyrmont. Die Oberbürgermeisterkandidaten hatte ich schon für Hameln, eben gerade auch gerade nochmal erwähnt, sicherlich nächstes Mal in 8 Jahren vielleicht auch für Bad Pyrmont und Emmertal. Und da sind wir bei Emmertal und mein heutiger Gast ist Bürgermeister in Emmertal, hat sich aber gesagt, ich möchte eigentlich noch mehr oder vielleicht was anderes. Das klären wir. Dominik Petters, Kandidat der SPD für den Landrat des Landkreises Hameln-Pyrmont. Schön, dass du da bist. Wir haben uns auch gerade verständigt auf sie oder du. Du war angenehmer und da freue ich mich sehr. Also ja, erstmal schön, dass du da bist. Ich möchte in dieser Sendung eigentlich den Dominik Petters kennenlernen. Wer ist das? Was hat er für Hobbys? Wie ist sein beruflicher Werdegang? Und vielleicht fängst du einfach mal damit an, dich kurz den Zuhörerinnen und Zuhörern vorzustellen.
12: Ja, das mache ich sehr gerne. Erstmal danke für die Einladung. Freut mich, dass ich hier sein darf. Ich bin Dominik Petters, bin 36 Jahre alt, verheiratet, habe 2 Kinder, die sind 6 und 9 Jahre alt. Und wir leben in Emmertal. Da habe ich dem Grunde nach auch meinen Großteil des Lebens verbracht. Ich habe mal ganz mein erstes Lebensjahr in Großberkel verbracht und danach ging es für uns relativ schnell nach Emmertal. Ja, habe, glaube ich, so eine ganz klassische Lebensgeschichte wie viele hier im Weserbergland. In Hameln geboren, in Emmertal aufgewachsen, in Emmertal zur Grundschule gegangen, habe dann in Hameln am Schiller-Gymnasium 2009 Abitur gemacht. Parallel dazu habe ich eigentlich meine Kindheit und Jugend in den Sporthallen dieser Region verbracht, war da bei der TSG Emmertal im Handball aktiv, war da als Spieler, Schiedsrichter, Trainer im Vorstand unterwegs, alles das, was man ehrenamtlich dann so tut. Und 2009 nach dem Abitur habe ich dann ein duales Studium beim Landkreis Hameln-Pyrmont angefangen, bin Diplom-Verwaltungswirt, noch einer der letzten Jahrgänge vor dem Bachelor, darf mich noch mit Diplom bezeichnen lassen und habe dann nach meiner Ausbildung auch beim Landkreis Hameln-Pyrmont mehrere Stationen im Bereich der Sachbearbeitung durchgemacht, war da eben Team Soziale Hilfen, habe Grundsicherungssachbearbeitung gemacht, war im Bereich Verkehrsrecht und war dann zum Schluss meiner Tätigkeit dort im Bereich Personal- und Organisationsentwicklung unterwegs, war da Teamleiter für den Bereich Personalentwicklung, auch eine Aufgabe, die sehr viel Spaß gemacht hat. Vieles von dem, was man jetzt vielleicht nochmal wieder machen möchte, nämlich Organisation so einer Kreisverwaltung. Und wie das dann so ist, wenn man kommunal unterwegs ist in so einer Kommunalverwaltung, wenn man auch im Sportverein unterwegs ist, dann wird man gefragt, willst du nicht auch für einen Gemeinderat kandidieren? Da habe ich dann ja gesagt, bin seit 2012 Mitglied im Gemeinderat in Emmertal und seit 2021 jetzt auch Bürgermeister der Gemeinde, was mich doch die letzten Jahre sehr geprägt hat, was auch sehr, sehr viel Spaß gemacht hat und was ich dann jetzt mit so ein paar Themen fortsetzen möchte.
11: Das ist schon mal der erste Einblick in den Gast, der für die SPD, für den Job des Landrates im Landkreis Hameln-Pyrmont kandidiert. Und wenn wir nicht gewusst hätten, SPD, dann wissen wir es, weil Peters Hemd rot ist. Der setzt das hier ununterbrochen fort, die Farbe der Parteien, der Kandidaten zu repräsentieren. Und dann kommt auch noch das Lied dazu, Silly, alles rot.

0: Rechtsgebiet hier bei Radioaktiv, der Kandidaturcheck und zu Gast Dominik Petters, Bürgermeister in Emmertal und Kandidat für das Amt des Landrates des Landkreises Hameln-Pyrmont. Ja, was hat den Bürgermeister bewegt, für das Amt des Landrates zu kandidieren? Eigentlich ist das ja ein guter Job, der Bürgermeister in Emmertal, wo man aufgewachsen ist, wo man sich identifiziert mit Sportvereinen, mit Ehrenamt und so weiter. Und jetzt der Weg. Natürlich, du hast gerade gesagt, ich habe da gearbeitet. Was war der Moment, wo du gesagt hast, okay, das mache ich?
1: Ja, erstmal muss man sagen, der Job hat sehr viel Spaß gemacht die letzten Jahre und wir konnten auch ganz viele Projekte voranbringen, wo es jetzt einem durchaus so ein bisschen in der Seele brennt, dass man die nicht ganz mit zu Ende führen kann, auch wenn ich das gute Gefühl habe, dass Politik in Emmertal in Gänze diese Projekte auch weiterführen wird, weil wir die auch gemeinsam angefangen haben. Also für mich war es so ein Prozess im Laufe des letzten Jahres, wo man sich natürlich schon mit der Frage beschäftigt hat, wie geht's denn dann zur Kommunalwahl weiter? Hätte mir durchaus auch gut vorstellen können, in Emmertal weiterzumachen, eben weil es viel Spaß gemacht hat. Wir hatten dann aber doch einige Gespräche auch mit der Frage, Mensch, wie geht's denn auf Kreisebene weiter? Und das passte für mich auch inhaltlich mit so ein paar Themen zusammen, wo ich gesagt habe, die würdest du gerne angehen, das geht aber nicht aus so einer Kommune heraus, sondern da braucht es ein bisschen mehr. Da braucht es dann den Landkreis, der für manche Themen einfach zuständig ist und da braucht es auch ein Netzwerk der Kommunen und des Kreises untereinander, wenn man da merkt, wenn wir das zusammen angehen, dann geht das sehr viel besser und dann geht das auch ein bisschen weiter. Sodass ich mich dazu entschieden habe zu sagen, okay, dann mach das auch. Ich habe auch in der Vergangenheit immer eher dazu geneigt, ja zu sagen, wenn sich solche Chancen ergeben hat, das mache ich dann jetzt hier auch wieder ein Stück weit. Hab gesagt, okay, ich kandidiere nicht mehr als Bürgermeister in Emmertal, das heißt, meine Amtszeit endet dann hier und ich versuche als Landrat des Landkreises Hameln-Pyrmont dann diese Themen, die mich beschäftigen, weiterzugehen.
0: Also um das nochmal klarzustellen, es gibt gar keinen Weg zurück, weil natürlich zur gleichen Zeit auch die Wahlen für das Amt des Bürgermeisters in Emmertal stattfinden und eine Doppelkandidatur gibt's nicht. Ist das mal überlegt worden oder gab's das schon mal? Klingt irgendwie ein bisschen spooky tatsächlich.
1: Das weiß ich nicht. Theoretisch wäre es vielleicht sogar möglich gewesen. Ich glaube nur, wenn man sich auf einen der Wege entscheidet, dann sollte man ihn auch konsequent durchziehen und dann sollte man den auch vernünftig zu Ende gehen. Und wenn man sagt, ja, ich möchte Landrat werden, dann kann man nicht als Plan B sagen und sonst werde ich halt Bürgermeister. Dafür ist dieses Amt als Bürgermeister eigentlich zu wichtig, als dass das so ein Plan B wäre. In Emmertal wird jetzt meine Nachfolge dann auch mit mir zusammen gewählt. Da glaube ich, gibt es auch Bewerber, die da durchaus das Zeug zu haben und wo man auch weiß, das geht weiter und ich glaube, wir sind da eben auf einem guten Weg, sodass man das gut machen kann.
0: Wie haben denn die Mitmenschen reagiert? Also das Umfeld im Rathaus in Emmertal, aber auch die Bekannten, Freundinnen, Familie, Freunde natürlich, die sagen, ey Dominik, was machst du denn da? Du bist hier gerade gut angekommen. Die Leute mochten dich als Bürgermeister auch. So habe ich jedenfalls den Eindruck, wenn ich sage, mit wem ich jetzt heute die Sendung mache oder auch gesagt habe, was wir hier vorhaben und so weiter. Wie sind die Leute mit dir umgegangen? Wie haben die darauf reagiert?
1: Ja, die Frage war natürlich schon erstmal gerade so im familiären Umfeld, Mensch, was tust denn der da an? Das wäre doch vielleicht ein bisschen einfacher gewesen, in Emmertal weiterzumachen. Das konnte man aber ganz gut erzählen. Gut, im engen Kreis bespricht man sowas natürlich auch vorher, bevor man sich final entscheidet. Aus dem Rathaus und von den Menschen in Emmertal habe ich schon auch gehört mit, ja, das ist ja durchaus schade, dass du gehst, wir hätten ja auch nochmal weitermachen können. Also ich glaube, das ist schon irgendwie nachvollziehbar bei den Menschen. Aber ehrlicherweise muss man auch sagen, ich habe viel die Rückmeldung bekommen, ja, wir verstehen das, was du da vorhast. Wir verstehen auch, dass dich die Themen beschäftigen und natürlich gibt es auch noch so ein Zusammengehörigkeitsgefühl zu dieser Kreisverwaltung aus der beruflichen Tätigkeit bis jetzt heraus.
0: Du kandidierst für die SPD. Wie war der Weg in die Partei?
1: In der Partei bin ich schon eingetreten mit 18, also bin schon jetzt 18 Jahre lang dabei. Damals gab es dieses ganz große Thema Studiengebühren. Das hat mich damals politisiert, meine Jahrgänge. Wir waren diejenigen, wo ganz viele damals in die Niederlande gegangen sind zum Studieren. Die SPD hat sich auf Landesebene dafür eingesetzt, die Studiengebühren abzuschaffen. Das fand ich gut. Damals bin ich da eingetreten. Dann gab es noch so ein Projekt 10 unter 20, wo man damals ganz viel in Parteiarbeit auf verschiedenen Ebenen reinschnuppern konnte. Und so richtig los ging es dann dem Grunde nach mit der Kandidatur für einen Gemeinderat. Dann sitzt man da auf einmal in einem Rat der Gemeinde Emmertal für eine Partei Und dann baut sich das so Schrittchen für Schrittchen auf, ohne dass man da schon ein festes Ziel vor Augen hätte.
0: Und wie war dieser Abstimmungsprozess innerhalb der Partei, dass man sich dann doch auch relativ schnell für dich entschieden hat? Oder gab es irgendwie auch Gegenkandidaturen, die vielleicht in Erwägung gezogen worden sind?
1: Also dem Grunde nach wurde ich gefragt, ob ich mir das vorstellen kann. So aus der Kreistagsfraktion heraus kam schon die Frage, Mensch, wäre das nicht auch etwas, was du dir vorstellen kannst? Wo ich dann nach kurzem Überlegen auch gerne Ja gesagt habe, wie das dann immer so ist in parteilichen Abläufen. Dann gab es nochmal ein Gespräch mit dem Vorstand. Dann gibt es ja auch nochmal die offizielle Nominierungskonferenz. Mitbewerber gab es da nicht. So dass dem Grunde nach, glaube ich, wir zum Glück schon die Situation hatten, dass wir uns in der Partei dann relativ schnell einig waren und auch gemeinsam auf dem Weg weitergehen wollten.
0: Sollte mein heutiger Gast Dominik Petters zum Landrat des Landkreises Hameln-Pyrmont gewählt werden, dann kann er sich wahrscheinlich darauf einstellen, dass die Urlaube weniger werden und vielleicht nur 3 Tage am Meer möglich sind. Das ist dein Musikwunsch für heute an Mai Kanterei, 3 Tage am Meer.

0: Rechtsgebiete hier bei Radioaktiv und zu Gast Dominik Petters, Kandidat der SPD für den Job des Landrates, kann man Job wahrscheinlich auch zu sagen, ist auch eine umfassende Tätigkeit, da kommen wir gleich noch zu. Jetzt würde mich eigentlich erstmal interessieren, ich bin ja dabei, allen Fragen gleiche oder ähnliche Fragen zu stellen, wie deine Werte sind, deine persönlichen Werte, wie der Wertekompass ausgerichtet ist. Ja, das war so die Frage. Die Frage, wie ist der Wertekompass?
1: Ja, ich glaube, dem Grunde nach, es gibt ja so ein paar Werte, die führen auch einen da rein in so eine Partei. Also ich glaube, so das große Thema Solidarität miteinander spielt da sicherlich eine große Rolle. War damals auch für mich ein Punkt, in die SPD einzutreten, dass das besonders wichtig ist. Und was ich gerade die letzten Jahre, aber auch kommunal gemerkt habe, ist, das ganz große Thema Kompromissbereitschaft und gemeinsam nach Lösungen suchen, ist, glaube ich, schon ein Wert, der für mich da ganz besonders heraussticht.
0: Du hast dich als Bürgermeister um bestimmte Themen gekümmert. Du hast das eben gerade schon mal anklingen lassen, die auch Berührung mit dem Landkreis haben. Jetzt könnte man das in die Frage einbauen, auf was man sich da einstellen muss und welche Schwerpunkte das waren, die dich da am meisten interessieren. Was wird es quasi unter einem Landrat Dominik Petters für Schwerpunkte geben, in die er sich einbringen wird?
1: Also ich glaube, einstellen muss man sich auf jeden Fall darauf, dass wir versuchen werden, Menschen zusammenzubringen und gemeinsam Lösungen zu erarbeiten. Und die Themen, die mich da so besonders bewegt haben, waren vor allem eigentlich das große Thema Bildung. Wir hatten als Kommunen sehr viel, vor allem im Bereich Kita und jetzt zum Schluss auch mit Ganztag mit dem Landkreis zu tun, wo ich mir schon wünschen würde, dass wir das eine oder andere nochmal etwas anders aufbauen und noch neue Lösungen finden, die wir hier für die Familien anbieten können. Aber auch so ein Thema ÖPNV, also wie fahren unsere Busse, wie kommen wir eigentlich von A nach B, waren Themen, die wir in Emmertal kommunal angefangen haben, wo wir aber gemerkt haben, da kommen wir eigentlich thematisch ohne den Landkreis nicht weiter. Und wo man jetzt auch mit so einer leisen Landkreisbrille schon sieht, das wird ja der Landkreis alleine auch nicht machen können. Darum, ich glaube, Schwerpunkt muss eigentlich sein, Landkreis und Kommunen gemeinsam erarbeiten Lösungen zu diesen Themen, die die Menschen hier bewegen. Und dann binden wir noch die sozialen Akteure auch in unserer Gegend mit ein.
0: Jetzt wäre eigentlich die Frage gewesen, es gibt unterschiedliche Abteilungen im Landkreis, ob man sich da den Mitarbeitern bereits vorgestellt hat, ob es Interesse gibt. Das ist bei dir natürlich eher eine Frage, die nachrangig ist, weil du dort gearbeitet hast. Aber trotzdem bist du ja schon einige Jahre dort weg. Und gibt es einen Austausch jetzt schon oder sagt man eher als Kandidat, ich halte mich da zurück, weil ich da nicht vorgreifen will?
1: Ja, sicherlich beides so ein bisschen. Also es gibt noch Berührungspunkte aus meiner alten Tätigkeit mit vielen Menschen, mit denen man immer mal wieder so jetzt auch im Rahmen so einer Kandidatur Kontakt hat. Natürlich gibt's noch ganz viele Gespräche, die ich jetzt auch aus dem Amt noch herausführe. Noch habe ich ja die Tätigkeit in Emmertal und da gibt's auch noch einige Themen, die wir weiter voranbringen wollen und uns mit den Dingen beschäftigen wollen. Auch ganz viel in Kontakt mit dem Landkreis. Ansonsten ist es aber schon ein Stück weit so, glaube ich, dass man sich da jetzt ein bisschen vornehmend zurückhält und dann die Gespräche dann im Nachgang führen würde.
0: Man benötigt Führungsstärke, so denkt man jedenfalls, wenn man als Landrat oder als Landrätin tätig ist. Wie würdest du deine Führungsstärke beschreiben oder auch deinen Führungsstil?
1: Ja, ich lege Wert darauf, dass alle ihre Ideen mit einbringen und dass man auch in eine vernünftige Diskussion kommt. Ich nehme durchaus Mitarbeitende im öffentlichen Dienst wahr, die Lust haben, auch Dinge zu gestalten und die Interesse haben, diese Region voranzubringen. Ich glaube, da muss man denen an der einen oder anderen Stelle ein bisschen Mut machen, diese eigenen Ideen reinzubringen. Und auf der anderen Seite, glaube ich, ist es gerade jetzt so, dass wir vor allem den Mitarbeitenden Mut machen müssen, Entscheidungen zu treffen. Also wir reden über Bürokratieabbau und andere Dinge und das hat aus meiner Sicht ganz viel damit zu tun, dass Mitarbeitende in Verwaltung wieder entscheiden müssten und Ermessensentscheidungen so treffen müssen, dass das passt. Und dafür braucht es dann eine Führung von oben, die sagt, ich stärke euch auch den Rücken und wenn dann eine Entscheidung getroffen ist, trage ich die mit, solange die vernünftig begründbar ist und man geht dann gemeinsam vor.
0: Der Weg des Lebens beschreibt auch das Lied von Dire Straits, Walk of Life.

0: Sie hören Rechtsgebiet hier bei Radioaktiv und es geht um die Landratswahl und den Kandidaturcheck. Und zu Gast ist Dominik Petters, Kandidat der SPD für das Amt des Landrates. Ich wollte noch einen kleinen Hinweis in eigener Sache oder im Zusammenhang mit diesem Kandidaturcheck geben. Am nächsten Samstag, den 5.9., findet um 15 Uhr beginnend und mit Einlass 14.30 Uhr hier bei Radioaktiv nochmal der Kandidaturcheck statt. Da sind die beiden Kandidatinnen und die beiden Kandidaten in der Wahlarena. Ich hoffe, ich klaue jetzt hier keinen Begriff und stellen sich den Fragen vom Chefredakteur hier bei Radioaktiv, Anton Posnack, und mir. Da geht es ein bisschen mehr um politische Fragestellungen auch, und auch die Zuhörerinnen und Zuhörer können Fragen stellen. Das ist eine offene Veranstaltung. Wir werden hier genug Stühle aufbauen. Also kommen Sie her, save the date und schreiben Sie sich den Termin in Ihren Kalender. Das wird sicherlich spannend. Und wenn Sie Fragen haben, dann können Sie ab Montag 9 Uhr unter 6x5 hier bei Radioaktiv auch entsprechende Fragen, die an die Kandidatinnen und Kandidaten zu richten sind, einwerfen. Kommen wir zurück zu unserem Gast Dominik Petters. Wie stellt sich Dominik Petters das Arbeitspensum des Landrates vor? Ich komme um 10 und gehe um 4 oder brennt da auch mal um 23 Uhr noch, auch jetzt schon bei ihm als Bürgermeister, ich wollte schon sagen, Oberbürgermeister hat Emmerthal nicht, das Licht?
1: Ja, ich glaube, aus so einer Tätigkeit als Bürgermeister heraus kann man das ganz gut einschätzen, was da so auf einen wartet. Zumal man ja sagen muss, diese Rolle des Landrates, aber das betrifft die Bürgermeister und Oberbürgermeister ja genauso, ist ja durch diese Doppelfunktion, die man hat, durchaus eine etwas spannende oder schwierige an der einen oder anderen Stelle, dass man eben eine Kreisverwaltung mit 1000 Mitarbeitenden zu führen hat, aber gleichzeitig ja auch Repräsentant und Politiker ist an der anderen Seite, um sich auch im Landkreis entsprechend umzuhören und darauf zu hören, was die Menschen so im Landkreis bewegt. Also es sind sicherlich lange Tage, die ich durchaus aus Emmerthal inzwischen aber auch kenne, und immer geprägt eigentlich von so einer netten Abwechslung, dass man sowohl die Dinge im Kreishaus bespricht und zu erledigen hat und da seine echten Führungsaufgaben wahrnimmt, und dann aber vor allem natürlich auch bei Terminen und weiteren Veranstaltungen im Kreis unterwegs ist, um mit den Menschen im Gespräch zu bleiben. Das ist ja die spannende Mischung daraus. Dazu kommen noch so spannende Themen wie Katastrophenschutz. Also das ist auch aus Bürgermeistersicht immer durchaus eine spannende Erfahrung, wenn auf einmal die Leitstelle bei einem anruft und sagt, du, wir brauchen dich jetzt mal gerade. Und wenn das dann freitagsabends um 11 passiert, dann muss man da natürlich auch bereitstehen.
0: Im Katastrophenfall ist ja der Landrat quasi der Chef von allem.
1: Ja, genau. Und ich erlebe auch durchaus einen Bedarf bei Rettungskräften und Feuerwehr, dass auch so ein kommunaler Spitzenbeamter dann dort ist und gemeinsam mit den Leuten die Dinge regelt und auch da zur Seite steht und auch Entscheidungen trifft.
0: Nun steht auf allen Briefen, die einen erreichen,

schafft, eine Organisation abzubilden, sodass man sich darauf auch ein Stück weit verlassen kann und dass man dieser Verantwortung gerecht wird, weil es ist ja nicht so, dass man in alle Themen so eingebunden werden kann, dass man da überall nochmal drauf guckt, sondern es braucht eben eine Organisation, es braucht Mitarbeitende, die das in dem Sinne umsetzen, wie man hat. Ich glaube, wir müssen Wert darauf legen, dass wir auch von der Führung heraus Ansprüche und Ziele definieren, was, ich sag mal, die Leitgedanken von Entscheidungen sein sollen. Es ist dann sicherlich Aufgabe des Landrates, diese Entscheidung nach draußen zu vertreten und im Kritikfall aber dann genauso nach drinnen mal zu hinterfragen, wieso das eine oder andere zustande gekommen ist.

0: Radioaktiv Rechtsgebiete. Mein Name ist Roman von Albensleben und wir testen hier die Kandidaten für die Wahl des Landrates und jetzt gerade Dominik Petters in seiner Person und wollen viel von ihm wissen, haben auch schon viel erfahren, ist auch sehr interessant. Wie gut kann Dominik Petters mit Geld umgehen? Wir haben ja nicht wenig Geld, das wir da zu verwalten haben als Landrat und oder wir oder du, ja, insofern. Und wie kriegt man das in den Griff?
1: Ja, das ist natürlich so eine schwierige Phase, die wir gerade haben, wo wir alle merken, dass kommunale Haushalte immer enger werden. Ich glaube, in den Griff kriegt man das nur, indem man eine langfristige Perspektive einnimmt. Also wir müssen wegkommen von, wir gucken von Haushalt zu Haushalt. Wir müssen auch wegkommen, wir gucken immer mal so auf 3-4 Jahre, weil dann wollen wir wiedergewählt werden, sondern wir müssen es ja schaffen, diese Haushalte

0: langfristig so zu gestalten, dass wir das bezahlen können. Da gehört dann nicht nur Sparsamkeit dazu, sondern vor allem wirtschaftliches Handeln. Also dort zu investieren, wo ich hinten raus nochmal Geld sparen kann. Das betrifft beim Landkreis vor allem natürlich Investitionen in Gebäude. Also wir reden ja auch über Schulneubau. Das hat gleich mehrere positive Aspekte. Das heißt für mich aber auch ganz viel Präventionsarbeit im sozialen Bereich. Also der Kreishaushalt ist zurzeit mit fast der Hälfte an seinen Ausgaben aus dem sozialen Bereich, also Jugendhilfe, Sozialhilfe. Da müssen wir dringend dran arbeiten, dass wir die Menschen früher unterstützen können, sodass die in der Gesellschaft so ankommen, dass das funktioniert.
1: Da passt die Frage zu, man bekommt vom Bund ganz viele Aufgaben auferlegt, die nicht gegenfinanziert werden. Die Überlagerung der Aufgabenverteilung ist also Aufgabe der Kommunen, obwohl die gar kein Geld dafür bekommen und das aus anderen Töpfen nehmen müssen. Wie würde Dominik Petters damit umgehen oder versuchen, das auch irgendwie zu ändern? Und gibt es da auch überhaupt Wege, sich da entsprechend einzubringen?
0: Ja, das ist natürlich schwierig. Also man muss schon sagen, wir müssen auf allen politischen Ebenen gucken, dass wir gemeinsam mit Bund und Land dafür sorgen, dass Kommunen finanziell besser ausgestattet werden. Ich glaube, das ist unstrittig. Die Frage ist aktuell noch, wie kriegen wir es wirklich hin, dass das funktioniert? Da braucht es nochmal gute Netzwerke auch in Landes- und Bundespolitik, sodass wir da was machen können. Eine zweite große Baustelle, die wir haben, ist, wir müssen auch Fördermittelakquise nochmal anders und professioneller machen. Dem Grunde nach würde man sich wünschen, die Kommunen haben dauerhaft genug Geld, um ihre Aufgaben zu finanzieren. Darauf können wir jetzt gerade aber nicht warten, sodass wir auch mit Fördermitteln entsprechend agieren müssen. Ich habe die Erfahrung in den letzten Jahren gemacht, wir haben eine eigene Stelle für Fördermittelakquise und Durchführung geschaffen. Diese Stelle refinanziert sich ziemlich schnell, vor allem, weil dann natürlich neue Programme akquiriert werden können. Und Schwerpunkt muss dann darauf liegen, dass wir diese Fördermittel für die Themen bekommen, die wir eh machen wollen. Also, dass wir nicht sagen, da ist jetzt ein Fördermittel, darum machen wir nochmal ein neues Thema, was wir bis jetzt nicht auf der Agenda hatten, sondern wir gleichen ab, was sind die Dinge, die wir ohnehin machen wollen und wie kriegen wir dafür Geld auch nochmal aus anderen Quellen.
1: Hat man sich schon mal mit dem Gesamthaushalt beschäftigt? Also hast du schon mal überlegt, wo kann man vielleicht Einsparungen vornehmen und was ist vielleicht nicht so ganz so notwendig, um die Haushaltssituation für jetzt, aber auch für langfristig zu verbessern?
0: Ja, man guckt sich das natürlich schon an. Ne? Wenn man so eine Kandidatur anstrebt, fragt man sich ja auch, was sind eigentlich meine Entscheidungshorizonte, die ich machen kann? Also was ist das, was ich wirklich beeinflussen kann? Und da spielt das Thema Geld natürlich eine besondere Rolle. Wenn wir auf den Kreishaushalt gucken, freiwillige Leistung ist deutlich unter 1%. Da ist dementsprechend nicht so ganz viel zu holen, zumal das die paar übrig gebliebenen Sachen sind, wo wir sagen, die würden uns in Gesellschaft echt wehtun, wenn wir darauf verzichten. Ich bin der festen Überzeugung, wir müssen versuchen, diese Ausgaben so in den Griff zu kriegen, dass wir Sozialleistungen sehr viel früher an die Familien bringen und dass wir Familien die Chancen geben, sehr viel eher in Leistung zu kommen und eher in Unterstützung zu kommen, sodass wir dort später geringere Ausgaben haben. Und ein zweiter Punkt, den man sicherlich auch machen muss, ist die Frage, wie gehen wir zum Beispiel auch mit einer wirtschaftlichen Entwicklung um? Ich würde mir auch eine Wirtschaftsförderung nochmal etwas anders vorstellen, als wir das heute haben. Stehe auch dafür, dass die Wirtschaftsförderung zukünftig direkt beim Landrat, also möglicherweise auch bei mir angesiedelt sein sollte, um auch dort gemeinsam mit Wirtschaft und Industrie den Landkreis voranzubringen.
1: Er ist schon Bürgermeister in Emmertal. Jetzt kandidiert er für das Amt des Landrates im Landkreis Hameln-Pyrmont. Ist er der Leader of Tomorrow von DeFi.

0: Dominik Petters zu Gast in den Rechtsgebieten als Kandidat für das Amt des Landrates. Die Wahl ist am 13.09. und Sie haben die Wahl und nächste Woche Samstag, 5.09. nochmal den Kalender zur Hand nehmen, den Termin eintragen, hier live bei Radio Aktiv, der Kandidaturcheck mit den beiden Kandidatinnen Elisabeth Meyer, Frau Dummeier, Herrn Hüge und Dominik Petters. So, jetzt haben wir das auch nochmal angekündigt. Schon nervös oder wie laufen denn, ich frage jetzt einfach mal, habe ich die anderen nicht gefragt, wie laufen bisher die Podiumsdiskussionen? Ist das hochstreitig? Ich war jetzt noch nicht dabei. Können wir uns da auf ein Gemetzel einstellen oder ist das ganz vernünftig?
1: Auch, also im Grunde nach sind wir gut in der Übung gerade. Also wir machen so 2 bis 3 Diskussionen zurzeit die Woche. Wir erleben auch, dass da die Menschen sehr interessiert dran sind. Ich erlebe durchaus einen Umgang, der vernünftig ist, wo jeder versucht, seine Positionen und Punkte darzulegen, wo man aber auch schon merkt, es gibt natürlich auch Gemeinsamkeiten oder Dinge, die wir gemeinsam voranbringen sollen. Man muss natürlich schon sagen, dass die Schnittmengen zwischen mir und der CDU und den Grünen da deutlich größer sind als zur AfD.
0: Ja, das leitet ja über. Ich habe nämlich alle Kandidatinnen und Kandidaten, Elke Domeyer so und Dirk Hüge auch, gefragt, wie sie zur Brandmauer stehen. Die gleiche Frage an dich.
1: Also ich glaube, wir müssen es schaffen, für unsere kommunalpolitischen Themen eine Mehrheit in der demokratischen Mitte zu bekommen. Ich halte es für den falschen Weg, da die demokratischen Parteien jetzt gerade gegeneinander auszuspielen. Ich stehe aber auch dafür, das haben wir in Emmertal in den letzten Jahren, glaube ich, auch in einer besonderen Art und Weise gezeigt, zu versuchen, die Parteien mitzunehmen und auch über Parteigrenzen hinaus Lösungen zu entwickeln. Wir hatten vorhin über Kompromissbereitschaft gesprochen. Wir haben im Emmertaler Rat eigentlich nahezu alle Entscheidungen mit einer großen politischen Mehrheit getroffen. Das waren SPD, CDU, aber auch Grüne und Freie Wähler, die an vielen Punkten einfach gemeinsam an Lösungen gearbeitet haben. Und ich glaube, das muss auch der Weg sein. Das wäre für mich auch der Weg im Kreishaus oder im Kreisrat, im Kreistag mit der Frage, wie schaffen wir es, eine große politische Mehrheit zu bilden, sodass wir von der AfD unabhängig wären.
0: Wie läuft der Wahlkampf bei Dominik Petters? Gibt es da Haustürwahlkampf als Landratskandidat? Da muss man ja ziemlich

0: weit wegfahren oder in den Ortschaften oder in den Gemeinden oder Flecken. Bürgersprechstunden, wie macht ihr das?
1: Ja, man ist schon sehr, sehr viel unterwegs. Also das ist sicherlich was, was in Emmertal ein bisschen schöner war. Das war alles überschaubarer, zumindest von den Fahrstrecken. Ja, man versucht natürlich erstmal viel bei Veranstaltungen präsent zu sein, die vor Ort stattfinden, sodass man dort mit Menschen ins Gespräch kommen kann. Aber ja, ich bin auch ein Verfechter des Haustürwahlkampfes und ich versuche dort möglichst viel unterwegs zu sein. Man wird natürlich so einen Landkreis nicht abdecken können, aber ich versuche so in allen Kommunen so 5-6 Mal mehrfach gewesen zu sein und dort Haustürwahlkampf gemacht zu haben, weil man da auch nochmal einen ganz anderen Einblick in Mehrheitsverhältnisse und die Meinung in der Bevölkerung bekommt.
0: Und gibt es auch für die SPD prominente Unterstützung? Ich weiß, das soll ja auch nicht boshaft klingen, da gibt es im Moment nicht so allzu gute bundesweite Umfragewerte, aber das passiert nun mal, nach Regen scheint die Sonne, da muss man sich dran gewöhnen. Aber gibt es prominente Unterstützung im Wahlkampf?
1: Also worauf wir hier vor Ort setzen, ist natürlich erstmal die kommunalpolitischen Themen und dass wir uns gegenseitig unterstützen und dass wir da auch als Team agieren, was die Bürgermeisterkandidaten und mich als Landratskandidat angeht. Und dazu muss man auch sagen, dass wir jetzt sehr intensiv auch mit Landespolitik zusammengearbeitet haben. Wir hatten gerade heute Mittag noch den Ehrenamtsempfang mit Olaf Lies in Erzen, der sehr gut besucht war, weil wir natürlich schon klar auf Bundesebene zurzeit eine schwierige Situation haben, aber gerade auf Landesebene auch eine Landesregierung haben, die bei den Menschen, glaube ich, schon noch hoch angesehen ist und die auch eine sehr gute Arbeit leistet.
0: Was ich als verbindendes Element empfinde bei allen politischen Parteien, ist, dass sie unsere Freiheit hochhalten als Grundidee. Ich gehe davon aus, dass das für alle gilt und Jonas Hachner hat das gesungen und Peter Mattes an der Technik hat es ausgesucht. Der passt, oder?
1: Ich glaube, der passt gut und wir setzen uns alle dafür ein, dass wir in dieser Demokratie so weiterleben können.

Rechtsgebiete bei Radioaktiv und Dominik Petters als Kandidat der SPD für das Amt des Landrates im Landkreis Hameln-Pyrmont zu Gast. Ja, wir kommen gleich zum Ende der Sendung. Wir haben es wieder genauso abgepasst, dass die Redezeit ungefähr ähnlich war. Das wollen wir ja auch am Samstag, den 5.9. ab 15 Uhr so machen. Einlass 14.30 Uhr. Ich hoffe, du bringst auch einige Gäste

0: mit, damit die Bude hier voll wird im Funkhaus bei Radioaktiv in der Dasallee. Was sind die Wünsche von dir für die Zukunft zum Abschluss?
1: Ich versuche das mal möglichst knapp zu fassen, weil die Leute, glaube ich, auch schnelle Antworten wollen. Ich glaube, wir müssen gemeinsam an den Themen arbeiten, die uns im Landkreis bewegen. Und ich glaube, wir haben eher positive Perspektiven, gerade im ländlichen Raum. Ich sehe da aktuell eher Chancen, die wir nutzen wollen und müssen. Und ich habe gute Hoffnung darauf, dass wir das auch in einem großen politischen Konsens die nächsten Jahre tun werden.
0: Die Antwort war tatsächlich etwas zu kurz, weil wir haben noch ein bisschen Sendezeit und ich... Vielleicht zum Schluss, mit welcher Euphorie geht man jetzt in die letzten Wochen vor der Wahl und mit wie viel Zuversicht?
1: Ja, also erstmal hat man ja schon eine spannende Phase hinter sich. Es gibt ganz, ganz viele tolle Gespräche und Termine noch, die man wahrnehmen darf. Diese Wahlkampfphasen sind ja doch immer ein bisschen anders als sonst im beruflichen Alltag. Man hat viel mehr die Chance, in verschiedene Bereiche reinzugucken. Das heißt, das ist natürlich eine anstrengende, aber auch schöne Phase. Und jetzt diese Schlussphase ist natürlich geprägt von nochmal ganz vielen kleinen Gesprächen, Infoständen, wo man sich sicherlich nochmal so ein bisschen anhören kann, wo es vielleicht dann doch noch an der einen oder anderen Stelle drückt, der Schuh.
0: Wir wünschen Dominik Petters viel Erfolg für die Wahl. Wir freuen uns auf nächsten Samstag. Ich denke, wir treffen uns mit den Kandidatinnen und Kandidaten so um 14:15 Uhr und ab 14:30 Uhr ist hier Einlass. Und dann geht's nochmal in die politische Fragestellung. Ich denke, wir haben dich gut kennenlernen können. Ich bedanke mich sehr für den Besuch, wünsche viel, viel Erfolg für den 13.09. und dir auch, lieber Peter, vielen Dank. Du hast noch irgendein Lied mitgebracht, aber Endgame von Taylor Swift. Also wir sind am Ende und ich jetzt auch. Bis dann. Tschüss. Tschüss. Donnerstag gibt es die Wiederholung und vielleicht noch ein kleiner Hinweis. Wir werden am Montag auch die Kandidatinnen und Kandidaten auf der Homepage mit ihren mit dem Talk hier bei mir hören, nachhören können und dann kann man sich eben nochmal sein eigenes Bild machen. Sie haben die Wahl.
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5: Die Schlagzeilen aus der Region mit Kerstin Wilke. Last-Minute-Date zur Ausbildung in Hameln. Am 9. September können Jugendliche im Lalü im Hefehof noch auf die Suche nach einem Ausbildungs- oder Praktikumsplatz gehen. Von 10 bis 14 Uhr stellen sich 15 heimische Unternehmen aus unterschiedlichen Branchen dort vor. Gesucht werden Nachwuchskräfte für Ausbildungsplätze und Praktika, sowohl für dieses Jahr als auch bereits für 2027. Eine Anmeldung über die Website der IHK Hannover ist erforderlich. Die Kreisverkehrswacht Hameln-Pyrmont bietet Ende September ein Pedelec-Training in Bad Münder an. Der Kurs besteht aus einer 45-minütigen theoretischen Einweisung und einem praktischen Teil auf einem Sicherheitsparcours. Das Pedelec-Training in Bad Münder am 30. September beginnt um 15 Uhr. Anmeldungen sind telefonisch oder per E-Mail bei der Kreisverkehrswacht möglich. An diesem Wochenende wird in Hemmendorf zum zweiten Mal zum Traktor-Pulling eingeladen. Auf einem Feld in der Nähe der Grillhütte in Hemmendorf werden wieder Bremsschlitten von den unterschiedlichsten alten und neuen Traktoren gezogen. Den Auftakt macht Freitag ab 19 Uhr eine Party im Festzelt. Neben dem Traktor-Pulling am Samstag gibt es auch eine Oldtimer-Ausstellung, Hüpfburgen und Kinderschminken. Soweit die Schlagzeilen aus der Region und jetzt weiter mit den Weltnachrichten.
6: Ich bin Ursula Winkler. Nach den Angriffen auf die Stromanlagen in Brandenburg und Nordrhein-Westfalen wird über einen besseren Schutz kritischer Infrastruktur diskutiert. Im Gespräch sind unter anderem Überwachungskameras und Drohnenabwehr.
7: Unionsfraktionsvize Krings sieht auch die Betreiber in der Verantwortung. Nötig seien etwa gesicherte Zäune, Alarmanlagen, zuverlässige IT, Stromgeneratoren und Vorräte. NRW-Innenminister Reul fordert zusätzliche Möglichkeiten für die Betreiber kritischer Infrastruktur. Bislang sei es ihnen nicht erlaubt, ihre Anlagen etwa zur Stromversorgung mit Videokameras zu überwachen. Eine Überwachung sei aber zwingend erforderlich. Und beim Datenschutz sei Deutschland sehr sensibel. Jetzt zeige sich, was das bedeute, so Reul. David Riemer, Berlin.
6: Der VW-Aufsichtsrat hat sich überraschend auf ein Sparpaket geeinigt. Der Autobauer will in den kommenden Jahren weitere 50.000 Stellen streichen. Diese Anpassung der weltweiten Personalkapazitäten sei notwendig, um die Ziele des Transformationsprogramms zu erreichen, teilte der Konzern mit. Vier Werke stehen auf der Kippe. Dabei geht es um die Standorte Emden, Zwickau, Hannover und Neckarsulm. Billigbestellungen aus China sollen in der EU bald teurer werden. Ab November soll für kleine Pakete aus dem Onlinehandel eine neue Bearbeitungsgebühr fällig werden. Damit will die EU gegen die riesigen Mengen günstiger Importware vorgehen.
8: Die EU will den Direktversand aus Drittländern, vor allem China, zollfrei und fast unkontrolliert abschaffen. Was im November kommt, die Bearbeitungsgebühr, ist bereits die zweite Stufe des Plans. Schon im Juli fiel die bisherige Zollfreigrenze von 150 Euro. Seither gilt für die kleinen Sendungen ein Pauschalzoll von 3 Euro. Schon dieser Zoll hatte die Einfuhren sinken lassen. So soll es jetzt auch weitergehen, meint die EU. 6 Milliarden kleine Pakete kamen letztes Jahr noch in die EU, fast alle aus China. Dieter Ebeling, Brüssel.
6: Netflix erhöht nach mehr als 2 Jahren wieder die Preise in Deutschland. Das teuerste Premium-Abo mit 4K-Bildqualität und 3D-Sound kostet nun pro Monat 21,99 Euro statt wie zuvor 19,99 Euro. Beim Standard-Abo mit Full-HD-Bild und weniger gleichzeitig nutzbaren Geräten steigt der Preis von 13,99 auf 15,99. Das Abo mit Werbung verteuert sich von 4,99 auf 6,99 €.
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9: Mit Katharina Morg. In der Nacht zum Freitag sinken die Tiefstwerte auf 18 Grad. Dazu ist es stark bewölkt und auch stellenweise regnerisch. Der Freitag wird dann ebenfalls stark bewölkt und teilweise mit Gewittern und Regenfällen bei bis zu 23 Grad. Auch hier halten die Windböen an. Und auch am Samstag müssen wir mit Wind rechnen. Hier allerdings bei einem Mix aus Sonne und Wolken bei bis zu 21 Grad.
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5: Die Schlagzeilen aus der Region mit Kerstin Wilke. Last-Minute-Date zur Ausbildung in Hameln. Am 9. September können Jugendliche im Lalü im Hefehof noch auf die Suche nach einem Ausbildungs- oder Praktikumsplatz gehen. Von 10 bis 14 Uhr stellen sich 15 heimische Unternehmen aus unterschiedlichen Branchen dort vor. Gesucht werden Nachwuchskräfte für Ausbildungsplätze und Praktika, sowohl für dieses Jahr als auch bereits für 2027. Eine Anmeldung über die Website der IHK Hannover ist erforderlich. Die Kreisverkehrswacht Hameln-Pyrmont bietet Ende September ein Pedelec-Training in Bad Münder an. Der Kurs besteht aus einer 45-minütigen theoretischen Einweisung und einem praktischen Teil auf einem Sicherheitsparcours. Das Pedelec-Training in Bad Münder am 30. September beginnt um 15 Uhr. Anmeldungen sind telefonisch oder per E-Mail bei der Kreisverkehrswacht möglich. An diesem Wochenende wird in Hemmendorf zum zweiten Mal zum Traktor-Pulling eingeladen. Auf einem Feld in der Nähe der Grillhütte in Hemmendorf werden wieder Bremsschlitten von den unterschiedlichsten alten und neuen Traktoren gezogen. Den Auftakt macht Freitag ab 19 Uhr eine Party im Festzelt. Neben dem Traktor-Pulling am Samstag gibt es auch eine Oldtimer-Ausstellung, Hüpfburgen und Kinderschminken. Soweit die Schlagzeilen aus der Region und jetzt weiter mit den Weltnachrichten.
6: Ich bin Ursula Winkler. Nach den Angriffen auf das Stromnetz in Brandenburg und Nordrhein-Westfalen wird weiter über einen besseren Schutz diskutiert. Hans-Walter Borries vom Bundesverband für den Schutz kritischer Infrastrukturen spricht von einer neuen Dimension der Bedrohung.
7: Borries bezeichnet die Angriffe als hybride Vorkriegsführung und sagt, eigentlich sei das eine Aufgabe für die Bundespolizei. Die technischen Schutzmöglichkeiten seien vorhanden, könnten die Unternehmen aber das 4- bis 6-fache kosten. NRW-Innenminister Reul fordert unter anderem eine Diskussion über Videoüberwachung und Drohnenabwehr. Dafür müssten zunächst allerdings die gesetzlichen Grundlagen und Fragen zu Zuständigkeit, Qualifikation und Haftung geklärt werden. Das sagte der Brandenburger SPD-Innenpolitiker Stohn. David Riemer, Berlin.
6: Der VW-Aufsichtsrat hat sich überraschend auf ein Sparpaket geeinigt. Der Autobauer will in den kommenden Jahren weitere 50.000 Stellen streichen. Diese Anpassung der weltweiten Personalkapazitäten sei notwendig, um die Ziele des Transformationsprogramms zu erreichen, teilte der Konzern mit. 4 Werke stehen auf der Kippe. Dabei geht es um die Standorte Emden, Zwickau, Hannover und Neckarsulm. Am Wochenende mal am Bierchen, das ist vor allem jungen Männern in Deutschland nicht genug. Fast die Hälfte der Männer zwischen 18 und 25 Jahren neigt zumindest zeitweise zu exzessivem Alkoholkonsum. Das ergab eine Umfrage im Auftrag des Bundesinstituts für öffentliche Gesundheit.
8: Knapp 46% der befragten jungen Männer gaben an, sich im vergangenen Jahr gelegentlich in den Rausch getrunken zu haben. Bei den Frauen zwischen 18 und 25 sagten das 26%. Und selbst bei Jugendlichen, also den 12- bis 17-Jährigen, gaben knapp 15% an, schon mal auf Partys die Kontrolle zu verlieren. Die Umfrage zeigt aber gleichzeitig, dass diese Exzesse Ausnahmen sind, denn regelmäßiger Alkoholkonsum ist bei jungen Erwachsenen so unbeliebt wie noch nie. Sie trinken seltener als früher und beginnen generell auch später damit. Tiana Kramer, Nachrichtenredaktion.
6: Bei seinem zweiten Wahlkampfbesuch in Sachsen-Anhalt hat Kanzler Merz erneut vor den wirtschaftlichen und gesellschaftlichen Folgen einer möglichen AfD-Landesregierung gewarnt. Wer wolle, dass Sachsen-Anhalt ein interessanter Standort bleibe, der dürfe am Sonntag nicht die AfD wählen, sagte er in Leuna. In den Umfragen liegt die AfD mit großem Abstand vorne und hat Chancen, die absolute Mehrheit zu erreichen.
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9: Mit Katharina Morg. In der Nacht zum Freitag sinken die Tiefstwerte auf 18 Grad. Dazu ist es stark bewölkt und auch stellenweise regnerisch. Der Freitag wird dann ebenfalls stark bewölkt und teilweise mit Gewittern und Regenfällen bei bis zu 23 Grad. Auch hier halten die Windböen an. Und auch am Samstag müssen wir mit Wind rechnen. Hier allerdings bei einem Mix aus Sonne und Wolken bei bis zu 21 Grad.
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4: Die Schlagzeilen aus der Region mit Kerstin Wilke. Last-Minute-Date zur Ausbildung in Hameln. Am 9. September können Jugendliche im Lalü im Hefehof noch auf die Suche nach einem Ausbildungs- oder Praktikumsplatz gehen. Von 10 bis 14 Uhr stellen sich 15 heimische Unternehmen aus unterschiedlichen Branchen dort vor. Gesucht werden Nachwuchskräfte für Ausbildungsplätze und Praktika, sowohl für dieses Jahr als auch bereits für 2027. Eine Anmeldung über die Website der IHK Hannover ist erforderlich. Die Kreisverkehrswacht Hameln-Pyrmont bietet Ende September ein Pedelec-Training in Bad Münder an. Der Kurs besteht aus einer 45-minütigen theoretischen Einweisung und einem praktischen Teil auf einem Sicherheitsparcours. Das Pedelec-Training in Bad Münder am 30. September beginnt um 15 Uhr. Anmeldungen sind telefonisch oder per E-Mail bei der Kreisverkehrswacht möglich. An diesem Wochenende wird in Hemmendorf zum zweiten Mal zum Traktor-Pulling eingeladen. Auf einem Feld in der Nähe der Grillhütte in Hemmendorf werden wieder Bremsschlitten von den unterschiedlichsten alten und neuen Traktoren gezogen. Den Auftakt macht Freitag ab 19 Uhr eine Party im Festzelt. Neben dem Traktor-Pulling am Samstag gibt es auch eine Oldtimer-Ausstellung, Hüpfburgen und Kinderschminken. Soweit die Schlagzeilen aus der Region und jetzt weiter mit den Weltnachrichten.
5: Ich bin Ursula Winkler. In Sachsen-Anhalt geht der Landtagswahlkampf in den Endspurt. Nach den jüngsten Umfragen wird die AfD die Wahl mit einem klaren Vorsprung gewinnen. Auch das politische Berlin blickt gespannt auf die Wahl.
6: Die meisten Parteien fahren viel Politprominenz hier aus der Hauptstadt auf. Die AfD hofft auf die absolute Mehrheit, um dann erstmals in Deutschland eine Landesregierung anzuführen. Schafft sie das nicht, dürfte es schwierig werden, eine Koalition auf die Beine zu stellen, denn die meisten anderen Parteien haben eine Zusammenarbeit mit der AfD ausgeschlossen. Aktuell regiert in Sachsen-Anhalt eine Koalition aus CDU, SPD und FDP. Das Bündnis wird aber allen Umfragen zufolge seine Mehrheit verlieren. Laut Befragung der Forschungsgruppe Wahlen waren zuletzt noch 31% der Befragten nicht sicher, wen oder ob sie wählen wollen. David Riemer, Berlin.
5: Der VW-Aufsichtsrat hat sich überraschend auf ein Sparpaket geeinigt. Der Autobauer will in den kommenden Jahren weitere 50.000 Stellen streichen. Die Anpassung der weltweiten Personalkapazitäten sei notwendig, um die Ziele des Transformationsprogramms zu erreichen, teilte der Konzern mit. Vier Werke stehen auf der Kippe in Emden, Zwickau, Hannover und Neckarsulm. Experten des IFO-Instituts zeigen sich mit Blick auf die deutsche Wirtschaft jetzt optimistischer. Sie haben die Konjunkturprognose überraschend stark erhöht. Die Ökonomen erwarten nun dieses Jahr ein Wachstum des Bruttoinlandsprodukts von 1,4%, 0,6 Prozentpunkte mehr als bisher.
7: Trotz all der Hiobsbotschaften der vergangenen Jahre sind die deutschen Unternehmen offenbar widerstandsfähig. Das liege unter anderem am schuldenfinanzierten Investitionspaket der Bundesregierung, so die Experten des IFO-Instituts. Aber auch eine gestiegene Nachfrage aus dem Ausland trage zu den positiven Entwicklungen bei. Auch das Deutsche Institut für Wirtschaftsforschung zeigt sich optimistisch und hat seine Prognose für die deutsche Wirtschaft jetzt mehr als verdoppelt. Es gibt aber nicht nur gute Nachrichten, denn parallel nimmt die Staatsverschuldung zu und auch die Inflationsrate wird nach der Prognose des IFO-Instituts weiter steigen. Fiona Reinhardt, Nachrichtenredaktion.
5: Nach einer Räumung des Terminals 1 am Hauptstadtflughafen BER wegen eines möglichen Gefahrenguts hat die Flughafengesellschaft Entwarnung gegeben. Das Terminal wurde von der Polizei wieder freigegeben. Demnach hatte eine Frau beim Service Point der Bundespolizei gesagt, sie habe einen gefährlichen Stoff dabei. Daraufhin mussten die Fluggäste das Gebäude verlassen.
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8: Mit Katharina Morg. In der Nacht zum Freitag sinken die Tiefstwerte auf 18 Grad. Dazu ist es stark bewölkt und auch stellenweise regnerisch. Der Freitag wird dann ebenfalls stark bewölkt und teilweise mit Gewittern und Regenfällen bei bis zu 23 Grad. Auch hier halten die Windböen an. Und auch am Samstag müssen wir mit Wind rechnen. Hier allerdings bei einem Mix aus Sonne und Wolken bei bis zu 21 Grad.
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3: Die Schlagzeilen aus der Region mit Kerstin Wilke. Last-Minute-Date zur Ausbildung in Hameln. Am 9. September können Jugendliche im Lalü im Hefehof noch auf die Suche nach einem Ausbildungs- oder Praktikumsplatz gehen. Von 10 bis 14 Uhr stellen sich 15 heimische Unternehmen aus unterschiedlichen Branchen dort vor. Gesucht werden Nachwuchskräfte für Ausbildungsplätze und Praktika, sowohl für dieses Jahr als auch bereits für 2027. Eine Anmeldung über die Website der IHK Hannover ist erforderlich. Die Kreisverkehrswacht Hameln-Pyrmont bietet Ende September ein Pedelec-Training in Bad Münder an. Der Kurs besteht aus einer 45-minütigen theoretischen Einweisung und einem praktischen Teil auf einem Sicherheitsparcours. Das Pedelec-Training in Bad Münder am 30. September beginnt um 15 Uhr. Anmeldungen sind telefonisch oder per E-Mail bei der Kreisverkehrswacht möglich. An diesem Wochenende wird in Hemmendorf zum zweiten Mal zum Traktor-Pulling eingeladen. Auf einem Feld in der Nähe der Grillhütte in Hemmendorf werden wieder Bremsschlitten von den unterschiedlichsten alten und neuen Traktoren gezogen. Den Auftakt macht Freitag ab 19 Uhr eine Party im Festzelt. Neben dem Traktor-Pulling am Samstag gibt es auch eine Oldtimer-Ausstellung, Hüpfburgen und Kinderschminken. Soweit die Schlagzeilen aus der Region und jetzt weiter mit den Weltnachrichten.
4: Ich bin Ursula Winkler. In Sachsen-Anhalt geht der Landtagswahlkampf in die letzte Phase. Zwei Tage vor dem Wahlsonntag veranstalten mehrere Parteien heute Abschlusskundgebungen und wollen um Stimmen der noch unentschlossenen Wählerinnen und Wähler kämpfen. Nach den jüngsten Umfragen geht die AfD mit einem klaren Vorsprung ins Rennen. Sie hofft auf eine absolute Mehrheit, um dann erstmals in Deutschland eine Landesregierung zu führen. Deutschland treibt seinen Plan zu sogenannten Return Hubs weiter voran. In diese geplanten Abschiebezentren sollen ausreisepflichtige Ausländer kommen, die nicht in ihre Herkunftsländer zurückgebracht werden können. Heute trifft sich Innenminister Dobrindt in Kopenhagen mit Vertretern aus den Niederlanden, Österreich, Griechenland und Dänemark für Gespräche.
5: Die Länder wollen diese Abschiebezentren gemeinsam in Staaten außerhalb der EU einrichten. Mit welchen Ländern man im Gespräch ist, ist aber vorerst vertraulich. In den sogenannten Return Hubs sollen Ausländer untergebracht werden, die nicht abgeschoben werden können. Zum Beispiel, weil sich ihr Heimatland im Krieg befindet oder sie nicht zurücknehmen will. Das kann abgelehnte Asylbewerber gleichermaßen betreffen wie Ausländer, die sich strafbar gemacht haben. Die Menschenrechtsorganisation Amnesty International warnt vor Menschenrechtsverletzungen. Sigrid Hamm, Skandinavien.
4: Der Literpreis für Superbenzin E10 hat einen neuen Höchststand erreicht. Nach Angaben des ADAC kostete E10 zuletzt im bundesweiten Tagesdurchschnitt 2,22 Euro pro Liter.
6: Auch Diesel ist wieder teurer und kostete im Schnitt 2,28 Euro pro Liter. Grund für die gestiegenen Spritpreise sind unter anderem die wiederaufgenommenen US-Angriffe auf den Iran und die Gegenangriffe des Landes. Die neue Eskalation hat die Rohölpreise in die Höhe getrieben. Seit Wochenbeginn ist Rohöl der Sorte Brent um mehr als 5% teurer geworden. Auch das Niedrigwasser am Rhein hat die Preise zuletzt erhöht, weil dadurch die Transportkosten gestiegen sind. David Riemer, Nachrichtenredaktion.
4: Ein Spaziergänger hat einen verdächtigen Gegenstand an einem Umspannwerk in Dormagen zwischen Köln und Düsseldorf entdeckt. Es könne sich um eine Abschussvorrichtung handeln, sagte eine Polizeisprecherin. Der Gegenstand werde nun von Experten untersucht. In dieser Woche hatte es gleich zwei Angriffe auf Umspannwerke gegeben. Dort waren Abschussvorrichtungen entdeckt worden. Bei diesen beiden Fällen gehen die Ermittler von verfassungsfeindlicher Sabotage aus.
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7: Mit Katharina Morg. In der Nacht zum Freitag sinken die Tiefstwerte auf 18 Grad. Dazu ist es stark bewölkt und auch stellenweise regnerisch. Der Freitag wird dann ebenfalls stark bewölkt und teilweise mit Gewittern und Regenfällen bei bis zu 23 Grad. Auch hier halten die Windböen an. Und auch am Samstag müssen wir mit Wind rechnen. Hier allerdings bei einem Mix aus Sonne und Wolken bei bis zu 21 Grad.
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1: Die Schlagzeilen aus der Region mit Kerstin Wilke. Last-Minute-Date zur Ausbildung in Hameln. Am 9. September können Jugendliche im Lalü im Hefehof noch auf die Suche nach einem Ausbildungs- oder Praktikumsplatz gehen. Von 10 bis 14 Uhr stellen sich 15 heimische Unternehmen aus unterschiedlichen Branchen dort vor. Gesucht werden Nachwuchskräfte für Ausbildungsplätze und Praktika, sowohl für dieses Jahr als auch bereits für 2027. Eine Anmeldung über die Website der IHK Hannover ist erforderlich. Die Kreisverkehrswacht Hameln-Pyrmont bietet Ende September ein Pedelec-Training in Bad Münder an. Der Kurs besteht aus einer 45-minütigen theoretischen Einweisung und einem praktischen Teil auf einem Sicherheitsparcours. Das Pedelec-Training in Bad Münder am 30. September beginnt um 15 Uhr. Anmeldungen sind telefonisch oder per E-Mail bei der Kreisverkehrswacht möglich. An diesem Wochenende wird in Hemmendorf zum zweiten Mal zum Traktor-Pulling eingeladen. Auf einem Feld in der Nähe der Grillhütte in Hemmendorf werden wieder Bremsschlitten von den unterschiedlichsten alten und neuen Traktoren